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5: Hi und herzlich willkommen bei Free Spirit Jugendradio. Wir sind Lenno und
6: Emil.
5: Und wir sind heute in Nürnberg beim Aufsitzplatz und feiern 50 Jahre Casablanca. Danach sind wir noch einmal mit den Jugendfeierlingen unterwegs. Und ganz am Ende dieser Ausgabe hört ihr noch die tollen neuen Luise-Tipps. Aber jetzt gibt's erstmal Musik.

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1: Für alle, die mich nicht kennen, mein Name ist Gerhard Schwarz. Die meisten kennen mich unter Black. Ich bin der erste Vorsitzende des Casablancas, also des Casa e.V.s. Das Casablanca wird ja von dem Verein geführt oder geleitet. Dann kann ich sagen, wir feiern heute 50 Jahre Casablanca. Das heißt, unser Geburtstag ist, wo wir jetzt wirklich mitgewirkt haben als Casablanca Kino mit Courage, ist natürlich ein kleiner Teil. Ein größerer Teil ist schon davor passiert. Im Endeffekt feiern wir alle Casablanca, weil wir sind ja alle Casablanca. Das ist es so. Wir sind alle, die hierher gehen, die hier mitmachen, die hier irgendwas machen, haben sich das heute verdient. Begrüßen wir unsere Gäste, die wir da haben. Wir haben Andreas Klingelstein da von der Stadt Nürnberg. Wir haben dann als Hauptredner Christian Breuer da von der AG Kino. Wir haben Wolfram Weber da. Und da muss man durchaus sagen, ohne ihn wird man jetzt auch nicht dastehen. Ich glaube schon, dass Nürnberg eine kinoaffine Stadt ist. Wenn man sich überlegt, was hier, wie viele Leinwände hier stehen in einer Stadt, die so groß ist wie Nürnberg. Das ist ja keine richtig große Stadt. Und was hier kinomäßig passiert, gehört schon ein bisschen zu dem Schaffen von den Webers. Ein anderer Teil, wieso wir überhaupt hier stehen, ist die Hausgemeinschaft. Und auch ohne Haus und ohne Raum wird auch nichts passieren. So, und ich höre jetzt wirklich auf. Wir machen jetzt weiter mit Andreas Klingelstein.
2: Ja, wunderschönen guten Abend, liebe Freunde des Casablancas. Ich darf Ihnen die Grüße übermitteln, auch der Stadt Nürnberg. Und ich bin die Woche gefragt worden, ob ich am Samstagabend Zeit habe ins Kino zu gehen. Da habe ich gedacht, natürlich komme ich gerne ins Casablanca. Bin nämlich leidenschaftlicher Kinofan. Und das Casablanca gehört zu Nürnberg wie das Cinecittà, wie die Meißengeige, wie das Metropolis und hat, finde ich, viel in den letzten Jahren dazu beigetragen, dass Nürnberg einfach eine tolle Kinostadt ist. Und deswegen sage ich erstmal Happy Birthday Casablanca, herzlichen Glückwunsch zum 50. Geburtstag.
3: Hi, hallo, mein Name ist Christian Breuer. Ich mache Kino in Berlin, Arthouse-Kinos. Bin hier eingeladen heute als Vorsitzender des Nationalen Filmkunstverbands, der AG Kino. Und freue mich wahnsinnig, heute bei euch zu sein, weil ich tatsächlich in Nürnberg aufgewachsen bin und in Nürnberg auch kinosozialisiert wurde. Ich erinnere mich noch gut, damals gab es in Langwasser Gemeinschaftshaus Mittwochnachmittag immer Vorführungen. Wir hatten da eigentlich Sportunterricht, aber immer, wenn der Film gut war, war niemand beim Sport, bis dann die Sportlehrerin uns mit Kaffee und Kuchen geködert hat, dass wir doch mal da auch wieder vorbeischauen. Für mich ist es wunderbar, hier zu sein. Ich habe es gesagt, ihr feiert 50 Jahre. Herzlichen Glückwunsch. Und 50 Jahre Casablanca, das ist eben 50 Jahre Leidenschaft für Kino. 50 Jahre Verpflichtung für Filme, die mehr wollen als nur Eintrittskarten verkaufen. Und auch 50 Jahre Gewissheit, dass Kino mehr ist und mehr sein muss als nur ein herausragender Film. Seit dem Bestehen des Casablancas, war schon gesagt worden, steht es für ein Kino, das sich der Welt und ihren Themen öffnet und das aus Überzeugung Risiken eingeht. Und zu verdanken ist diese Art Kino immer mutigen und kenntnisreichen Cineasten. Und ihr habt es angesprochen, erst ihr, Wolfram, mit deinen Brüdern, als ihr das Kino eröffnet habt, unter anderem mit Antonionis Beruf reportet. Und so habt ihr es geschafft und auch für mich Arthouse für die Nürnbergerinnen und Nürnberger zugänglich zu machen. Kino mit Courage, das ist, ich habe mir das auf dem Weg hierher gedacht, das ist nicht nur euer Motto und euer Konzept, sondern das, was hier von Anfang an gewagt wurde und immer noch jeden Tag gelebt wird.
4: Ihr habt vor allem eins, was wir bundesweit sehen in den Kinos, es ist die Community, es ist die Gemeinschaft. Das seid ihr alle, die ihr hier seid, die Kinos so stark machen. Mit Cineville habt ihr ein Abo hier nach Deutschland geholt, Matthias ganz mit vorne dran in Deutschland im Verbund, aber eben auch hier in Nürnberg ganz, ganz stark gemacht, um so es gerade auch vielen jungen Leuten zu erleben ins Kino zu kommen. Wir sehen das auch in Berlin. Die Abonnenten sind oft typisch Arthouse unter 30. Und ja, wunderbar, es verleiht zum Entdecken. Man traut sich, es ist schon bezahlt. Aber was wir auch sehen, es sind dann eben ganz oft die Filmreihen. Es sind die Sonderformate, die es ausmachen, die die Menschen zusammenbringen. Ja, immer öfter kommen auch Leute allein ins Kino. Sie wagen es und trauen sich es, weil man ja auf Gleichgesinnten trifft. Das ist aus meiner Sicht ein ganz schöner Gegentrend. Ich glaube tatsächlich, die Kulturorte allgemein und gerade auch so, wie sie hier gelebt und gepflegt werden, das ist ein Gegentrend. Das ist genau ein Gegentrend gegen die sozialen Medien. Wir kommen die Leute zusammen ganz bewusst, um anderen zu begegnen. Und ich glaube, es ist auch ein Gegentrend zur künstlichen Intelligenz. Ja, die ist da. Ja, kleine Geräte sind bequem. Es ist vieles möglich. Aber mehr und mehr durchdringt sie auch unsere Arbeitswelt, unsere persönliche Welt. Und ich glaube, die Menschen entziehen sich. Das merkt man im Büro, im Café, in der Küche. Das merken wir eben auch in den Kinos. Die Menschen, egal ob die Teams oder hier, die Menschen entziehen sich. Sie wollen sich selber ihre Meinung bilden. Sie wollen sich selber miteinander austauschen.
3: Und es geht um das Gemeinschaftserlebnis.
4: Herzlichen Glückwunsch euch, uns allen, zur Tür dieses wunderbare Kino. Auf die nächsten 50 Jahre und auf viele, viele volle Säle.

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1: Hi, hier ist wieder Lenno und ich stehe hier gerade mit
2: Black. Einige kennen mich wahrscheinlich auch, ne, ich habe auch einen bürgerlichen Namen, der heißt Gerhard Schwarz, aber eigentlich kennen mich alle als Black und ich bin hier im Casablanca im Verein Casa e.V. der erste Vorsitzende.
1: Sehr schön. Genau, heute dreht sich bei uns ja alles um die Frage, was hat sich in den 50 Jahren Casablanca alles verändert? Wie waren die Filme damals? Was hat sich vielleicht heute auch noch verändert? Wie sind die Filme heute? Vielleicht können Sie uns dazu einige Antworten geben.
2: Da hat sich natürlich gewaltig was verändert. Das muss ich durchaus sagen. Ich bin zwar schon ein bisschen älter, aber ich war 76 noch nicht hier, aber in den 80er dann schon. Wir stehen ja jetzt, das könnt ihr natürlich im Radio jetzt nicht sehen, wir stehen jetzt gerade im Kino und auch dieses Kino hat sich völlig verändert, weil wir haben hier 90 Plätze und es waren, glaube ich, hier ursprünglich mal 144 Plätze. Also das heißt, wie wir angefangen haben, als Verein das Kino zu übernehmen, das war ja dann 2008, wo der Wolfram Weber aufgehört hat und der Verein sich gegründet hat und wir aufgemacht haben, haben wir das Kino, alle Säle umgebaut, andere Sitze, man sitzt entspannter, man projiziert auch anders und der größte Einbruch, glaube ich, oder die größte Veränderung in der Filmsache war, dass man umgestellt hat auf digital projizieren. Also es gab hier überall 35 mm Projektoren. Wir haben auch noch 35 mm Projektoren. Wir setzen die auch noch ein, gelegentlich. Und wir haben auch Leute, die die bedienen können. Das ist ja auch nicht mehr so einfach. Aber das war so ein Umbruch, der dann auch kurz danach, nachdem wir angefangen haben, der stattgefunden hat, wo die ganze Kinotechnik sich verändert hat, was gefördert wurde von den Filmverleih. Alle wollten ja dann auf digital spielen. Das hat uns sehr geholfen. Das heißt, die ganze Vorführung, das hat sich völlig verändert. Früher war das ein Beruf, den man gelernt hat, Filmvorführer. Jetzt muss man halt ein bisschen computeraffin sein.
1: Wie finden Sie das persönlich? Also finden Sie das schade oder sagen Sie, hey, man muss auch mit der Zeit gehen und es ist gut so, wie es ist?
2: Ja, das ist, unterm Strich sage ich, es ist gut so, wie es ist. Aber es hat natürlich eine 35-Meter-Vorführung, das hat schon einen anderen, das sieht halt anders aus. Also das hat halt einen anderen Charme. Und je nachdem, was man vom Platz hat, kann man vielleicht auch noch das Klackern hören. Der eine mag es, der andere mag es nicht. Es sieht anders aus, es ist aber von der ganzen, von dem ganzen Ablauf einfach wesentlich einfacher und komfortabler geworden. Es gab früher eben so und so viele Filmrollen. Es gab einen Film, der ist in Deutschland auf den Markt gekommen, natürlich in Deutsch, und also synchronisiert in der, im Normalfall. Naja, gab es anders auch, stimmt natürlich nicht. Und es gab dann so und so viele Kopien. Jetzt sagen wir mal, es gibt 50 Kopien von dem Film und dann gibt es halt 50 Kinos, die den Film spielen können. Und alle anderen spielen halt nicht. Und die haben dann, das war noch damals so dieses Nachspielkino. Also man hat dann, andere Kinos haben danach dann den Film gespielt, wie er eigentlich schon durch war. Und nochmal andere Kinos haben dann nochmal später nachgespielt. Diese Filmrollen sind aber immer schlechter geworden. Es gab immer Verschleiß, es ging was kaputt, es wurde geflickt. Das haben die Kinos selber gemacht. Ne? Man hat dann rausgeschnitten, man hat geklebt. Der Filmverführer konnte das alles machen. Das heißt, die Qualität des Films hat sich immer stark verändert und wir kennen das aus eigener Erfahrung, das kann ich ja jetzt erzählen, Jahre danach, wie wir hier im Kino angefangen haben, hatten wir einen Film, ich weiß gar nicht mehr, wie der hieß, Gérard Depardieu war auf jeden Fall dabei, wir haben das nicht im Griff gehabt, diesen Projektor, wir haben jeden Abend Schwierigkeiten gehabt, weil irgendwas kaputt gegangen ist und ich glaube, wir haben am Schluss, ich weiß gar nicht, da 5, 6, 7 Minuten rausgeschnitten, weil alles kaputt war. Wahrscheinlich war der Story nicht mehr gut zu folgen, aber das passiert halt bei digital nicht. Das ist halt einfach da. Es ist in ausreichender Menge da. Die Kinos können spielen. Und das funktioniert natürlich technisch gut. Es ist wesentlich einfacher von der Handhabe. Ja.
1: Was bedeutet denn Kino für Sie? Also wo ist denn Ihre persönliche, wo Sie sagen, das ist genau der Unterschied zu einem kleinen Filmabend mit Freunden und Kino? Also was bedeutet Ihnen das Kino?
2: Das Wort steckt, glaube ich, schon im Kleinen. Also Kino ist halt immer groß. Auch wenn man in einem kleinen Saal ist, ist es trotzdem groß. Und der absolute Vorteil für mich ist, einen Film zu sehen, auch gern mit Menschen, also gemeinsam einen Film anschauen, auch wenn man die nicht kennt, aber man spürt die Emotionen, man lacht miteinander, man spürt auch die Traurigkeit in einem Saal, finde ich. Und man schaut sich einfach konzentriert einen Film an und man kann in diesen Film eintauchen. Wenn man zu Hause ist, also ich tue mich da schwer, 90 Minuten auf den Bildschirm zu schauen, ohne dass ich mal schnell aufs Handy schaue, ohne dass ich mal schnell noch was zum Trinken hole oder irgendwas mache im Kino, ist man einfach fokussiert in den Film. Es ist dunkel und man kann eintauchen, man kann mitgehen und man hat eine Gemeinschaft, die das alles gemeinsam erlebt. Und danach geht man raus und unterhält sich und hat einen guten Abend gehabt. Das kann man daheim nicht hinkriegen, meines Erachtens. Ja.
1: Heute haben wir ja auch das Fest. Vielleicht wollen Sie uns da noch ein bisschen was erzählen zum Programm, was es heute alles zu hören und zu sehen gibt für die Menschen, die hier sind.
2: Also wir feiern ja 50 Jahre Casablanca, das heißt, der Großteil hat die Gebrüder Weber hier das Kino bespielt, wir dann ab 2008. Wir haben ein großes Programm gestrickt natürlich, das heißt, wir haben gestern schon angefangen mit einer Vorpremiere von dem neuen Harter-Film Schöne Seelen gespielt, haben jetzt heute das große Straßenfest, das ist eigentlich der Event, wo mehrere Bands spielen, die alle eine Verbindung haben zum Casablanca, das heißt, das sind Stammgäste, das sind Leute, die hier arbeiten, im Endeffekt genau diese zwei Gruppen. Dann gibt es noch ein paar Überraschungsgäste, die noch kommen werden, Roxy, Gene Love wird noch ein Geburtstagsständchen dann singen, wird noch ein paar Sachen passieren. Am 18 Uhr machen wir hier einen ganz offiziellen Empfang mit geladenen Gästen, Sektempfang. Dann werden wir ein bisschen uns unterhalten über die Zukunft vom Kino, was ist passiert, wo geht's hin. Christian Breuer wird da sein von der AG Kino, der Vorsitzende. Das ist der Verband, wo wir auch mit vertreten sind. Und andere Leute, ja. Das heißt, Sinn und Zweck ist eigentlich, dass wir zusammenkommen, dass wir mit den Leuten, die hier Mitglieder sind, wir haben ja 1600 Mitglieder in unserem Verein, das ist wahnsinnig gut, also da bin ich wirklich enorm dankbar dafür, dass wir einfach zusammenkommen, unsere Nachbarn, unsere Besucherinnen, die hierher kommen, unsere Mitglieder und einfach eine gute Zeit haben und einfach uns freuen, dass wir alle da sind und im Endeffekt haben wir ja alle Geburtstag, weil wir sind ja alle Casablanca. Das ist schön, ja.
1: Ich glaube, das ist ein sehr gutes Wort zum Abschluss. Dann bedanke ich mich ganz herzlich für das Interview.
2: Jo, danke. Liebe.

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1: Hi, hier ist wieder Lenno und wir feiern weiter 50 Jahre Casablanca. Und ich bin hier gerade mit
2: Suni vom Casa.
1: Sehr schön. Genau, heute dreht sich alles um die Frage 50 Jahre Casablanca. Was hat sich verändert?
2: Es hat sich hier unglaublich viel verändert. Ist auch schwierig, irgendwie so einen ganzen Zeitraum von 50 Jahren zu überblicken und kurz zusammenzufassen. Ich glaube, das Allerwichtigste ist, es gibt diesen Ort und der hat sich krass verändert und er verändert auch den Stadtteil mit. Und das ist schon mal ein Grund zum Feiern.
1: Das sehen wir nämlich auch so. Genau, was bedeutet denn Kino für dich und was bedeutet der Film für dich? Was ist so der Unterschied zwischen dem Filmabend mit Freunden und Kino?
2: Also Kino ist eine ganz, ganz besondere Erfahrung. Ich glaube gerade so seit ein paar Jahren so mit dem ganzen Streaming-Angebot und Binge-Watching. Kino ist und bleibt was Einzigartiges. Die Erfahrung, mit Menschen in einem Raum zu sitzen, gleichzeitig gemeinsam auf einer sehr großen Leinwand etwas anzuschauen, Gefühle zusammen zu zeigen. Ich glaube, das ist schon besonders, sich vorher und nachher austauschen zu können und einen Ort zu haben, wo man weiß, da ist ein Platz für mich. Ich glaube, das ist für mich auch Kino, ja.
1: Also so dieses Teilen von den Emotionen quasi, während der Film läuft?
2: Ja, teilen und auch sich austauschen. Nicht alleine zu Hause unter der Decke, sondern einen Ort finden, wo man Menschen kennenlernen kann, treffen kann. Nicht nur mit seinen eigenen Buddies, sondern auch neue Gesichter, ja.
3: Ja, also natürlich hat sich total viel verändert und vieles ist digitalisiert, auch schon in der Kinoproduktion, in der Filmproduktion, das fängt ja da an. Es wird aber immer Fachpersonal geben müssen, das sich super gut auskennt und beides sehr gut beherrscht.
1: 50 Jahre Casablanca. Was erhofft ihr euch von dem Fest?
2: Ja, also was wir uns von dem Fest erhoffen, ich glaube, was jeder persönlich für sich hofft, ist, dass hier sehr, sehr viele Menschen zusammenkommen, sehr, sehr viele unterschiedliche Menschen, unterschiedlicher Herkunft, unterschiedlicher Interessen, jung und alt, dass der Stadtteil dadurch auch ein bisschen weiter zusammenwächst und dass für alle die Botschaft da ist, hier ist ein Ort, da können alle gemeinsam sein und sich treffen.
1: Was unterscheidet denn das Casablanca von den anderen Kinos, wie zum Beispiel das Cinecittà?
2: Oh, da gibt es sehr, sehr große Unterschiede. Also das Casablanca-Programmkino, das wird komplett gemeinnützig betrieben. Da steht ein Verein dahinter, Casa e.V. Zu dem Verein gehört natürlich das Kino, das Casablanca, aber dazu gehört auch die Kneipe vorne, die Gastronomie. Dann gehört dazu noch eine zweite Gastronomie, die Brosamerie. Das ist ein Restaurant, Brasserie, das wir seit kurzem erst haben, seit 2 Jahren ungefähr. Und das hat sich ein bisschen ausgeweitet. Das ist der große Unterschied. Wir sind natürlich in gewisser Weise, was das Kino angeht, also freier in der Wahl des Programms, wie wir kuratieren können. Und wir machen das natürlich mit sehr viel Engagement von wahnsinnig vielen ehrenamtlichen Personen, die ihre Zeit, ihr Herzblut, ihre Leidenschaft hier reinstecken und so ein vielseitiges Nischenprogramm erstellen können, das so auf einem freien Markt nicht möglich wäre. Es gibt also nicht nur den Unterschied, was unterscheidet das Casablanca von einem Cineplex Multikino, das ist offensichtlich, sondern was unterscheidet das Casablanca von einem privat betriebenen Programmkino? Und da sind die Unterschiede sehr groß. Die Programmvielfalt, die wir hier machen können, wir hatten jetzt sehr erfolgreich das Queer Film Festival letzte Woche. Unglaublich tolles Feedback bekommen, tolle Zahlen, tolle Stimmung, tolle Gespräche. Wir hatten Mitte August die Filmschwestern hier, das war das erste Format, ein interessantes neues Format zu erstellen. Wir haben hier ständig verschiedene Reihen, die in einem normalen Programmkino keinen Platz finden könnten.
1: Und dann bedanke ich mich ganz herzlich für das Interview.
2: Herzlichen Dank, ich freue mich. 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

0: 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Jetzt geht's weiter mit den Jugendfeierlingen.
1: Ich bin Janik.
2: Ich bin Moritz.
1: Also für mich war die Jugendfeier eigentlich ganz cool. Man hat neue Freunde kennengelernt. Also ich habe auch meine Angst überwinden können, so auch mit vor Leuten zu sprechen, was eigentlich auch ziemlich cool war. Und ja, wir haben sehr lange dafür geübt, viel rumgeknüffelt, wie machen wir das jetzt, aber wir haben es eigentlich ganz gut gemeistert.
2: Für mich war die Jugendfeier sehr schön, wir haben vieles Neues kennengelernt, neue Freunde und ja, wir haben viele Sachen entdeckt, die wir noch nie kannten, haben auch vieles Neues erlernt oder so. Ja, es war super. Also wir hatten ja die Abschlussfeier und dort haben wir halt viel geredet und wir mussten was vorstellen. Wir haben über Berlin geredet und über unseren Ausflug. Ja, wir hatten eine Präsentation mit Fotos und wir haben dann halt was über die Fotos gesagt und ja.
1: Ich war in einer anderen Gruppe. Ich war in der Demokratiegruppe und ja, bei uns lief es eigentlich auch gleich ab. Also wir haben halt vorgestellt, wie eine Demokratie überhaupt abläuft. Wir haben die Kritiken an der Demokratie angesprochen. Auch wir haben auch mal Diktatur angesprochen, was ist das Gegenteil von einer Demokratie. Und ja, halt einfach so das ganze Thema etwas näher gebracht.
2: Es war schon sehr aufregend, dass halt viele Bekannte auch zugeschaut haben und Fotos halt gemacht haben. Ja, und man hat auch ein paar Sachen vergessen, weil man hat auch ein bisschen so Schiss zu verkacken oder sowas.
1: Ja, also mir ging es genauso. Ich war sehr angespannt, aber am Ende wurde mir dann doch gesagt, ich klang eigentlich ziemlich entspannt. Also ich habe mir, glaube ich, ein bisschen zu sehr Sorgen gemacht. Also es war auf jeden Fall ziemlich cool. Also ich würde die Jugendfeier Leuten erzählen, die so 13, 14, 15 Jahre alt sind. Und ja, halt Leute, die so mäßig einen Übergang ins Erwachsenenleben haben wollen.
2: Also ich würde es Leuten empfehlen, die halt neue Freunde finden wollen oder halt neue Sachen kennenlernen wollen und halt auch Spaß haben, halt Sachen vorzustellen oder ja, sowas neu kennenzulernen.
3: Also ich bin die Eva.
4: Und ich bin die Emmy.
3: Also der Abschluss der Jugendfeier, das war eben die Jugendfeier auf der Bühne und eben das auch danach, aber das war dann eher so mit Familie. Und der Auftritt auf der Bühne quasi, ich muss sagen, ich fand den sehr cool. Und auch mit meinen Freunden und so, weil wir hatten eben eine Gruppe, wo wir dann eben uns auch ein Thema aussuchen durften, über was wir eben reden. Und für uns war das jetzt Selbstvertrauen. Und damit haben wir eben auch gesagt, was wir mit der Jugendfeier verbinden und wo wir eben auch Selbstvertrauen während der Jugendfeier eben bekommen haben. Und das hat sehr viel Spaß gemacht.
5: Wir haben alle nacheinander geredet und auch zwischendurch immer ein bisschen gewechselt. Es war auf jeden Fall eine Erfahrung, auf der Bühne zu stehen und vor so vielen Leuten auch zu reden. Ja, man hat die Leute tatsächlich ein bisschen ausgeblendet, wenn man da so geredet hat, aber sonst ging es eigentlich, das vom Reden. Wir haben die ja jetzt schon öfter auf der Bühne gesehen, aber da an dem Tag haben sie es alles super gemacht.
3: Also ich nehme mit von der Jugendfeier auf jeden Fall viele neue Freunde und auch gute Freunde, zum Beispiel von der Berlinfahrt oder sowas. Und auch viele, viele neue Erfahrungen, die mich in meinem Leben auch bestimmt weiterbringen werden.
5: Also ich nehme auf jeden Fall auch die Erfahrung mit und die ganzen Freunde. Also ich bin ja zur Jugendfeier gekommen, da kannte ich ja niemanden und jetzt kenne ich so viele Leute und es ist schön so.
3: Ja, genau. Also auf jeden Fall zur Emmy halte ich auf jeden Fall noch Kontakt und auch noch zu ein paar anderen, die jetzt heute auch hier sind. Und ja, ich bin wirklich froh, dass ich dann hier war.
2: Ja, also vielleicht so ein, zwei, aber so treffen denke ich eher nicht so, aber halt mal regelmäßig mal schreiben, wie geht's oder sowas.
1: So Fotos schicken, Snapchat und so.
5: Genau, also wir haben ja auch ganz viele Gruppen und in denen schreiben wir dann auch und treffen uns und machen was aus.
3: Also ich bin tatsächlich schon angemeldet als Juhu, zumindest soweit ich weiß, vielleicht auch nicht, aber mir wurde gesagt, ich bin angemeldet und ich mache das hier auch mit eben ein paar, mit denen ich jetzt schon befreundet bin von der Jugendfeier dieses Jahr und ich glaube, das wird auf jeden Fall witzig, wenn wir das dann versuchen irgendwie zu regeln.
5: Also ich muss mir noch überlegen, aber ich habe es eigentlich schon vor. Es ist halt ein bisschen schwierig mit der Organisation, weil ich brauche halt immer so eine halbe Stunde hierher. Und da muss ich halt gucken, wie ich es mache, immer mit dem Herkommen. Aber sonst hätte ich schon Lust drauf. Wem ich die Jugendfeier empfehlen würde?
3: Also ich muss sagen, ich würde das generell jedem empfehlen. Also egal, ob man jetzt schüchtern ist, ob man schon super extrovertiert ist, ob man hier mit Freunden hinkommt oder nicht. Also ich muss sagen, wirklich, es gibt keine Art von Mensch, wo ich sagen würde, nee, lass mal lieber, weil es ist wirklich, man kommt aus sich heraus, man findet neue Freunde und ich bin hier auch hingekommen, da war ich noch so viel introvertierter und so und es hilft auf jeden Fall jedem.
5: Auf jeden Fall allen Leuten, die Lust drauf haben, ja, die sollten sich das auf jeden Fall mal überlegen, das zu machen und sich das anschauen und so, ist auf jeden Fall eine tolle Erfahrung.

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1: Hallo, hello, hello aus der Luise, eurem Raum für Jugendkultur. Wir kommen so langsam aber sicher wieder aus der Sommerpause zurück und haben einen prall gefüllten Herbst voller Musik, Kunst und Kultur vor uns. Deshalb spanne ich euch nicht länger auf die Folter und präsentiere die Veranstaltungstipps aus der Luise für Oktober 2026. 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Also ihr seht, es wird wieder bunt und nett und warm und lieb und laut und leis und Konzerte gibt's ja eh auch. 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

0: Das war eine Stunde Free Spirit Jugendradio auf Max Neo. Macht mit uns Radio. Samstags in der Luise. Schaut vorbei. Ich bin Nenno und sage Tschüss, bis zum nächsten Mal.
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4: Gute Gude und herzlich willkommen zur heutigen Ausgabe des Funkenflugs. Ich bin der Thomas und stehe heute hier am Mic mit dem lieben Jonas.
5: Jo, auch von mir ein Moin in die Runde. Schön, dass ihr eingeschaltet habt.
4: Wir haben heute eine spannende Stunde Funkenflug für euch dabei. Was haben wir denn heute in der Sendung, lieber Jonas?
5: Ja, heute haben wir im Gepäck ein Ernährungsthema, dann eine Filmempfehlung und last but not least gibt es natürlich noch die Good News der Woche.
4: Perfekt, da freuen wir uns drauf. Jetzt schicken wir euch aber erstmal back in the 80s mit Michael Jackson und Beat It im Funkenflug auf Max Neo.
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0: The Cure mit Pictures of You. Naja, also Fotos mache ich ja jetzt gerade nicht so gerne von mir.
1: Okay, wieso, wenn ich fragen darf?
0: Naja, ich bin gerade dabei, ein bisschen abzuspecken. Meine Bauchmuskeln sind nämlich gerade im Speckmantel gut versteckt. Ich bin jetzt nicht fett oder so, also zum Glück, aber ein bisschen weniger darf dann schon. Bin dabei, die Kalorien zu tracken und Sport ist ja eh klar, beziehungsweise einfach mehr bewegen. Vielleicht geht's euch ja ganz ähnlich.
1: Okay, ich check. Ja, ich glaube, dann ist unser nächstes Thema doch genau das Richtige für dich, beziehungsweise auch für die Funkis.
0: Ja, absolut. Du hast ja was mitgebracht, was echt helfen könnte. Hoffe ich mal. Du bist ja voll der Nerd in dem Bereich und befasst dich seit Jahren damit.
1: Ja, man kann es Nerd nennen, glaube ich, ja.
0: Genau. Dann Mikrofile für dich. Ihr könnt gespannt sein.
1: Bei mir geht's heute um das Thema Ernährung. Allerdings mal von einem ganz anderen Blick darauf als meistens. Denn egal ob im Supermarkt, bei YouTube-Placements oder in Instagram-Ads, überall hören wir, wie wichtig genügend Proteine für unseren Körper sind. Daran ist zwar durchaus auch was Wahres dran, ich möchte heute aber nichts weiter über den High-Protein-Hype erzählen, sondern einmal auf einen anderen wichtigen Bestandteil unserer Ernährung eingehen. Ihr dürft euch alle selbst einmal überlegen, wann habt ihr das letzte Mal darüber nachgedacht, ob ihr heute schon genügend Ballaststoffe zu euch genommen habt? Die Antwort der meisten darauf wäre wahrscheinlich noch nie. Das zeigt auch die Statistik der täglichen Zunahme ziemlich deutlich. Der durchschnittliche Deutsche nimmt täglich nur 20 Gramm Ballaststoffe zu sich, der durchschnittliche Amerikaner sogar nur 15 Gramm. Dabei empfiehlt die Deutsche Gesellschaft für Ernährung mindestens 30 Gramm Ballaststoffe täglich zu sich nehmen. Und wie man das so kennt bei Empfehlungen der DGE, sind die meistens noch eher konservativ geschätzt. Das heißt, man kann ruhig auch mal mit mehr als 30 Gramm rechnen. Aber fangen wir doch erstmal beim Anfang an. Was sind Ballaststoffe und wofür braucht sie unser Körper denn überhaupt? Ballaststoffe sind nämlich anders, als es der Name vermuten lässt, überhaupt kein Ballast für den Körper, sondern sie sind einer der wichtigsten Nahrungsbestandteile und bestehen meistens aus pflanzlichen Bestandteilen. Sie stecken zum Beispiel in Vollkornprodukten, Obst und Gemüse, Hülsenfrüchten und Nüssen. Aber warum braucht unser Körper Ballaststoffe denn unbedingt? Erstens, sie machen dich länger satt. Ballaststoffe nehmen Volumen im Verdauungssystem weg und quellen auf. Deshalb hält dich zum Beispiel eine Portion Haferflocken länger satt, als es ein Weizenbrötchen zum Frühstück tut. Das bedeutet für dich kein Heißhunger um 11 Uhr und du hast auch nicht das Verlangen, die ganze Zeit nachzusnacken zwischen den Mahlzeiten. Zweiter Punkt, sie halten deine Verdauung fit. Sie sorgen dafür, dass du regelmäßig und im angemessenen Umfang auf Toilette gehen kannst. Ich weiß, das ist oft ein Tabuthema, allerdings können Ballaststoffe Menschen, die mit häufigem Durchfall oder Verstopfungen zu kämpfen haben, wirklich helfen und einen riesen Unterschied machen. Als Orientierung, die Frequenz des Stuhlgangs ist zwischen 3-mal täglich und 3-mal pro Woche im Normalbereich. Viel wichtiger als die Frequenz ist aber, wie er aussieht. Dafür gibt es sogar eine eigene Skala, das ist die Bristol-Stuhlformen-Skala. Und ganz kurz heruntergebrochen, der ideale Stuhlgang sollte so ein bisschen wurst- oder bananenförmig sein und eher weich und glatt. Wichtig ist auch, du solltest keine Schmerzen dabei haben oder hohen Druck aufwenden müssen. Der dritte Punkt, und das ist wahrscheinlich der wichtigste Punkt, Ballaststoffe füttern deine Darmbakterien. Der Darm ist unser wichtigstes Energieorgan und wie das Mikrobiom, also die Bakterien darin, sich fühlen, wirkt sich maßgeblich auf unser Energieniveau aus. Und da, Kilian, habe ich jetzt mal eine Schätzfrage an dich. Was würdest du denn schätzen, wie viele bakterielle Mikroorganismen wir alleine in unserem Darm haben?
2: Also ich habe jetzt noch nicht nachgezählt, um ehrlich zu sein, aber ich würde schätzen, so Pi mal Daumen, um die, weiß ich nicht, schon ein paar Millionen bis Milliarden so.
1: Crazy, ja, das denken die meisten, ne? Es sind tatsächlich über 38 Billionen Bakterien, also über ein tausendfaches mehr, wenn ich richtig gerechnet habe, bin kein Mathe-Profi. Und die ganzen Bakterien, die ernähren sich eben alle von den Ballaststoffen. Das heißt, eine ballaststoffreiche Ernährung kann eben deshalb dazu führen, dass du mehr Energie, weniger Entzündungen im Körper hast und dein Immunsystem einfach besser arbeiten kann. Mein vierter und letzter Punkt zu den Vorteilen ist, dass Ballaststoffe helfen, deinen Blutzuckerspiegel zu regulieren. Wenn du Ballaststoffe vor oder während einer Mahlzeit zu dir nimmst, gibt es weniger Blutzuckerspitzen. Und das führt dazu, dass du mehr und vor allem konstantere Energie hast und vor allem auch auf lange Sicht das Risiko für Diabetes Typ 2 sinkt. Und zum Schluss habe ich noch ein paar praktische Lifehacks für euch, wie ihr es ganz easy schafft, mehr Ballaststoffe in eure Ernährung einzubauen, ohne dabei alles umkrempeln zu müssen. Mein erster Tipp ist, greift öfter zu Vollkornbrot oder dunklem Brot anstelle von Toastbrot. Mein zweiter Tipp ist, isst öfter Obst und Gemüse und vor allem auch auch mit Schale. Also hört auf, eure Äpfel zu schälen, eure Gurken und sonst was. Wascht sie lieber gründlich, dann sind die möglichen Pestizide weg und esst sie unbedingt mit Schale. Abgesehen davon ist es auch ganz wichtig, esst mehr Gemüse, denn der durchschnittliche Europäer isst viel zu wenig Gemüse und viel zu wenig Obst täglich. Deshalb achtet da einfach gerne drauf. Mein dritter Tipp wäre, baut mehr Hülsenfrüchte in eure Gerichte ein. Ich habe ja schon gesagt, Hülsenfrüchte sind super ballaststoffreich und da könnt ihr beispielsweise Linsen, Kichererbsen oder Bohnen ganz easy in Mahlzeiten mit einbauen. Ich gebe immer gerne das Beispiel der Bolognese, da kann man super easy Linsen mit reinschmeißen und es schmeckt auch super gut und hat automatisch ein paar mehr Ballaststoffe im Essen. Ein weiterer Tipp wäre, tauscht eure ungesunden Snacks, die ihr euch abends gönnt, wenigstens ab und zu mal aus. Nehmt anstatt Chips zu snacken einfach mal Nüsse oder Samen, die könnt ihr ja auch geröstet und gesalzen nehmen und snackt die ein bisschen, da habt ihr nebenbei auch noch ein super gutes Fettsäurenprofil, also viele gesunde Fettsäuren und auch ordentlich Protein dabei. Das heißt, das ist wirklich ein rundum guter Austausch für Chips oder andere Snacks. Und mein letzter Hack, und hier kann man wirklich von einem Hack sprechen, sind Flohsamenschalen. Die klingen erstmal komisch, sind aber eigentlich was ganz Natürliches. Das ist einfach die Saat einer Pflanze und die Schalen davon werden benutzt und abgepackt und verkauft. Und diese Flohsamenschalen bestehen fast nur aus Ballaststoffen. Ich glaube, über 80% davon sind Ballaststoffe. Die könnt ihr überall ganz easy kaufen, bei DM, bei Rossmann, auch bei Edeka und Rewe. Und vor dem Essen, ganz wichtig davor, einfach in ein bisschen Wasser einrühren und dann mit gut Wasser nachtrinken. Also ganz wichtig, wenn ihr das konsumiert, müsst ihr auch in den folgenden Stunden noch etwas mehr Wasser trinken als normal. Denn die Flohsamenschalen quellen im Darm auf, sind Ballaststoffe, die viel Wasser binden. Und um dann einfach keine Verstopfungen oder so zu bekommen, ist es wichtig, genug Wasser zu trinken. Und ich muss sagen, Flohsamenschalen haben mir persönlich auf jeden Fall am meisten geholfen, meine Verdauung fit zu halten und sind für mich ein absoluter Gamechanger.
0: Danke dir, Thomas, für die spannenden Insights. Ich denke, da ist safe was für mich und vielleicht auch für euch mit dabei. Und auf Linsen habe ich jetzt zwar eigentlich so gar keinen Bock, aber in der Bolo geht's schon ganz gut klar.
1: Ja, gern geschehen. Bleibt gerne dran, Leute. Gleich erwartet euch noch eine Filmempfehlung und eine Good News der Woche.
0: Vorher gibt's aber für euch noch Eminem mit Framed auf die Ohren. Wir sind Jonas und Thomas und ihr hört den Funkenflug auf Maxneo.

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0: Das war One Direction mit Best Song Ever. Und um den vielleicht Best Movie Ever geht's jetzt bei uns. Jonas, was hast du uns denn mitgebracht?
1: Den Film, den ich mitgebracht habe, der heißt Steckerlfisch-Fiasko und ist eine schöne Komödie.
0: Das ist ja ein wilder Name für einen Film. Das erinnert mich ein bisschen an dieses Sauerkraut-Koma und was es da noch so für Filme alles gab. Hat es damit irgendwas zu tun?
1: Ja, ganz genau. Du bist absolut richtig. Kann man auch ein bisschen jetzt so mit Hubert und Staller beziehungsweise den Kluftinger-Filmen vergleichen. Okay. Es geht einfach um gute Krimis.
0: Ja, mega. Okay, Hubert und Staller kenne ich sogar und bin ich auch ein großer Fan davon. Dann bin ich sehr gespannt auf deinen Filmvorschlag. Da könnt ihr dann genau das Richtige für mich und auch für die Zuhörer sein.
1: Ich nehme euch heute mal audiotechnisch mit in die fiktive Welt von Niederkaltenkirchen. Nieder was? Was denkt ihr euch jetzt gerade? Kein Problem, ich helfe euch mal ein bisschen weiter. Vielleicht kennt ihr euch ja auch schon ein bisschen damit aus. Niederkaltenkirchen ist nämlich der Wohn- und Arbeitsort von Hauptkommissar Franz Eberhofer. Franz wurde vor einer ganzen Weile als Polizist dorthin versetzt. Seitdem ist er Dorfpolizist und genießt eigentlich ja sein ziemlich chilliges Leben mit ab und an mal dem ein oder anderen Mordfall. Und im echten Leben, da gibt's Niederkaltenkirchen natürlich so nicht. Das ist dann Frontenhausen in Niederbayern. Aber was macht jetzt das Ganze so spannend? Das ist die Welt, die die Autorin Rita Falk geschaffen hat. Die Figur Franz Eberhofer wurde von ihr erfunden und entwickelt sich von Buch zu Buch weiter. Und Franz ist natürlich nicht allein. Da wäre zum Beispiel seine Oma. Die hört angeblich nichts mehr, wobei sie eigentlich immer genau das hört, was sie hören will. Und trotz ihres Alters ist sie irgendwie die gute Seele der Familie. Dann gibt's Udi Birkenberger, Franz' bester Freund und Privatdetektiv. Die beiden ermitteln eigentlich immer zusammen und natürlich meistens auch ziemlich erfolgreich. Dann ist da noch Susi, Franz' Freundin, wobei Freundin manchmal auch ein bisschen kompliziert ist. Bei den beiden ist es nämlich eher so ein ewiges On and Off. Franz' Papa ist auch eine ganz besondere Nummer. Stellt euch mal einen super chilligen Dude vor, der dauerbekifft ist, die Beatles in Dauerschleife hört und nebenbei auch noch sein eigenes Marihuana anbaut. Dann gibt's noch Franz' Bruder Leopold. Den hasst Franz eigentlich absolut und deshalb gibt's zwischen den beiden natürlich auch immer wieder Streit. Leopold ist mit Panida verheiratet und die beiden haben eine Tochter. Die heißt eigentlich Uschi, wird aber wegen der Aussprache von allen immer nur Sushi genannt. Zimmerl ist Metzger und versorgt Franz regelmäßig mit gutem Essen. Sein Mittagessen besteht, wie könnte es anders sein, meistens aus 3 bis 4 Leberkäsbrötchen. Viel Fleisch gehört bei ihm einfach immer mit dazu. Flötzinger ist Gas-, Wasser- und Heizungsmonteur, hat seine eigene Firma und schmeißt sich eigentlich an so ziemlich jedes Mädel im Dorf und der Umgebung ran. Seine Erfolgsquote, ja, sagen wir mal so, deutlich ausbaufähig. Und dann wäre da noch Moracek. Moracek ist Richter und der beste Buddy von Franz' Papa. So, das war's eigentlich mit den wichtigsten Charakteren. Bei den Büchern von Rita Falk geht's immer um einen Provinzkrimi, aber eben nicht um einen bierernsten Krimi. Es gibt super lustige Sprüche, niederbayerischen Dialekt, viel Slapstick und einfach ziemlich viel Kurioses. Und das Besondere, jeder Fall ist ein eigenes Buch mit teilweise ziemlich kreativen Namen. Zum Beispiel Steckerlfisch-Fiasko, Schweinskopf-Aldente oder aber Gugelhupf-Geschwader. Mittlerweile gibt's auch schon 13 veröffentlichte Eberhofer-Krimis. Der neueste heißt dann Apfelstrudel-Alibi und ist 2025 erschienen. Am 12. November 26 kommt dann schon der 14. Fall, Fleischpflanzerl Misere. Und von den 13 bisherigen Büchern wurden dann außerdem auch schon 10 verfilmt. Und genau um den neuesten Film geht's jetzt auch. Steckerlfisch-Fiasko läuft gerade eben im Kino. Dieses Mal wird der örtliche Steckerlfischkönig tot im Wellnessbereich seines niegelnagelneuen Golfhotels gefunden. Franz und sein bester Freund Rudi müssen natürlich mal wieder ermitteln. Gleichzeitig kandidiert Susi für das Bürgermeisteramt. Und privat ist bei Franz natürlich sowieso einiges los. Mehr will ich jetzt aber gar nicht verraten, außer geht ins Kino. Ich bin mir sicher, dass ihr genauso viel lachen werdet wie ich. Und das Beste, ihr müsst jetzt nicht unbedingt der riesen Krimi-Fan sein oder super viel mitdenken. Der Film ist einfach super lustig und ziemlich kurzweilig. Von mir gibt es dafür 9 von 10 möglichen Funken. Und ich denke, ihr kennt euch jetzt zumindest ein bisschen mehr in Niederkaltenkirchen aus und seid bereit für ganz viel Geschmarri.
0: Danke dir, Jonas. Klingt wirklich voll nach deinem Ding und richtig interessant.
1: Ja, absolut. Ich meine, hab schon alle Filme und Bücher mindestens einmal durch. Während du vorhin unser Ernährungsnerd warst, bin ich das vielleicht bei der Eberhoferei.
0: Ja, okay, ja. Dann, liebe Zuhörer, wo seid ihr denn Nerds? Welche Kinofilme oder Genres feiert ihr? Erzählt uns doch gerne mal eure Stories auf Insta unter jugendradiomagazin_funkenflug.
1: Und wenn ihr gerade schon dabei seid, uns auszuchecken, dann kommt doch einfach mal bei uns vorbei. Jeden Freitag um 15.30 Uhr im Medienzentrum Parabol.
0: Yes, macht das auf jeden Fall. Ist komplett kostenlos und ihr könnt neue Freunde kennenlernen und lernt auch ganz, ganz viel über Audioproduktion.
1: Ja, klingt gut. Und Good News gibt's gleich bei uns. Dafür schauen wir nach England, also bleibt dran. Vorher aber wieder Musik mit Stromae und Coldplay.

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0: Him mit Gone with the Sin im Funkenflug auf Max Neo. Wie gerade schon angesprochen, geht's jetzt bei uns um die Good News der Woche.
1: Genau, da kann man heute nämlich mal hören, wie so manche Tierarten ganz ohne Bürokratie und Millionen von Steuergeldern besseren Klimaschutz betreiben, als wir Menschen das manchmal so auf die Reihe bekommen.
2: Stell dir vor, zwei Tiere schaffen in nur einem Jahr, wofür Menschen Millionen ausgeben würden. Klingt wie ein Märchen, ist aber wahr. Und die Hauptdarsteller haben orangene Zähne, einen platten Schwanz und heißen, ihr habt es wahrscheinlich schon erraten, Biber. Denn im März 2025 wurde in Studland, also im Südwesten Englands, zwei Biber freigelassen. Und gerade mal ein Jahr später ist von dem dichten, dunklen Wald, der dort mal da stand, halt echt nicht mehr viel übrig. Stattdessen gibt es dort ein artenreiches Feuchtgebiet. Das Werk der beiden, also ein Damm, der 35 Meter lang ist, bremst einen kleinen Bach und staut ihn zu einem tiefen Teich auf. Außerdem haben die Biber Bäume gefällt. Klingt erstmal nach Zerstörung, aber im Gegenteil. Durch die Lücken fällt immer mehr Licht in den Wald und davon profitieren Pflanzen, Insekten, Amphibien, Vögel und sogar Fledermäuse. Der gemeinnützige National Trust, der das Projekt betreut, hat Kameras aufgestellt. Und die haben ziemlich besondere Gäste gefilmt. Ein Otter beim Fischen und eine Schleiereule auf der Jagd. Die Projektmanagerin sagt, die Wirkung auf das Ökosystem sei in so kurzer Zeit erstaunlich. Besonders spannend, im Sommer gab es in der Region eine lange anhaltende Dürre. Trotzdem blieb das Feuchtgebiet der Biber voller Wasser. Der Biberteich funktioniert also wie ein natürlicher Wasserspeicher. Und gerade in Zeiten des Klimawandels ist das eine richtig gute Nachricht. Nur beim Nachwuchs hat es bei dem Paar noch nicht ganz geklappt. Dafür wächst eine andere Biberfamilie in Studland schon. Sie besteht inzwischen aus 7 Tieren. Und das ist kein Einzelfall. In der Schweiz hat ein einziger Biber in einem Naturschutzgebiet Arbeiten erledigt, die als Menschenprojekt über 1 Million Franken gekostet hätte. Und auch bei uns in Deutschland sind die Tiere wieder zurück. Rund 40.000 Biber leben wieder hier. Der Naturschutzbund NABU sagt, ihre Dämme halten Wasser in der Landschaft, dämpfen Hochwasser, sichern das Grundwasser und verbessern allgemein die Wasserqualität und fördern die Artenvielfalt. Also crazy, wie viel da auf einmal Gutes passiert, wenn wir Biber haben. Aber ganz ohne Konflikte geht es dann trotzdem nicht, denn wenn ein Biberdamm einen Acker überschwemmt oder einen Weg blockiert, braucht es natürlich irgendwelche Lösungen. Zum Beispiel Pufferzonen, Schutzvorrichtungen oder einen finanziellen Ausgleich. Die Biber zeigen also, manchmal ist die beste Naturschutzmaßnahme, die Natur einfach machen zu lassen. Und vielleicht sollten wir uns zum Beispiel an den fleißigen Baumeistern nehmen.
0: Danke dir, Kili, für die Good News der Woche. Vielleicht hören wir davon ja immer öfter mal was.
1: Ja, voll. Finde auch, Good News sollten wir in den heutigen Zeiten viel öfter mal bringen. Wir finden, glaube ich, beide, dass das in den Medien echt öfter mal Thema sein dürfte und dazu kurz kommt.
0: Ja, voll. Und dazu passend ist auch Katy Perrys Meinung mit einfach mal Smile. Hier für euch jetzt Smile im Funkenflug auf Max Neo.

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1: Damit bedanken wir uns ganz herzlich bei euch fürs Zuhören und auch vielen Dank an das Team der Woche.
2: In diesem Fall Big Thanks an Phyllis. Sie hat für euch heute den Soundtrack zur Sendung herausgesucht.
1: Und in dem Sinne auch Danke an Kili für seine heutigen Good News und an dich, lieber Jonas, für deine Filmempfehlung Steckerfisch-Fiasko.
2: Ja, danke. Damit gebe ich das letzte Danke für heute an dich zurück, lieber Thomas. War nice, mit dir zu moderieren und dann auch noch was über Ballaststoffe zu lernen.
1: Freut mich. Ja, lasst doch gerne noch einen Follow bei Insta da und kommt am Freitag auch gerne mal vorbei, wenn ihr Lust habt, dabei zu sein und euch auszuprobieren.
2: Dann sind wir raus für heute und geben ab an die Kolleginnen und Kollegen von Maxneo. Viel Spaß. Ciao, ciao.

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1: Hi, ihr geht gerne auf Konzerte, wollt auch mal Neues entdecken und die Nürnberger Musikszene kennenlernen? Dann ist unsere Regionalsendung Metropol Sound genau das Richtige für euch. Wir spielen euch zum einen in dieser Sendung nur Songs von regionalen MusikerInnen und zum anderen stellen wir euch in dieser Sendung eine regionale Band oder lokale MusikerInnen genauer vor. Diesmal haben wir den wohl bestangezogensten Singer-Songwriter der Region zu Gast, nämlich Joschko aus Fürth. Mit ihm quatsche ich in dieser Stunde darüber, ob Social Media für MusikerInnen wichtig ist, was seine Lieblingsorte in Fürth sind und welches Café eine wichtige Rolle für sein aktuelles Album spielt. Und natürlich geht's auch viel um seine Musik.

0: Er mischt Pop-Rock mit Singer-Songwriter-Folk und kommt aus Fürth. Joschko feiert dieses Jahr 10-jähriges Bühnenjubiläum und hat vor kurzem sein zweites Album Past and Presence All at Once rausgebracht und ist jetzt hier bei Max Neo zu Gast. Hi Joschko.
1: Hallo, schön, dass ich da sein darf.
0: Schön, dass du da bist. Wie würdest du denn Past and Presence All at Once in einem Satz beschreiben?
1: Das ist ja immer gleich schwer zum Einstieg. Ich würde sagen, es ist Melancholie trifft auf Euphorie im Gitarrengewand.
0: Es ist zwar dein zweites Album, aber es ist dein erstes Studioalbum.
1: Das ist richtig, ja.
0: Warum?
1: Mein erstes Album kam ja 2019 raus, da war ich noch Student und es wäre auch eigentlich keine Option gewesen, das im Studio aufzunehmen. Deswegen habe ich das damals daheim aufgenommen und ich habe dann aber gemerkt, dass ich Songs habe, die ich nach meinem ersten Album geschrieben habe, wo ich wusste, dass ich da noch deutlich mehr rausholen kann, wenn die Produktion besser ist. Und ja, dann habe ich halt eben rumgefragt bei meinen Musikerfreunden und dann ja, wurde mir eben der Hubi empfohlen. Grüße gehen raus. Und ja, dann hatte ich auch ein bisschen mehr Geld und konnte das eben realisieren. Mein Ziel war eben dadurch halt eben auch einen klanglichen Verbesserungen oder eben den Sound besser zu machen. Und das ist, glaube ich, eindrucksvoll gelungen.
0: Aber du hast nicht alle Instrumente selber eingespielt, oder?
1: Nee, also Gitarre und Gesang kommen von mir. Den Bass hat der Hubi eingespielt und die Drums der Bruder von Hubi, der Air. Und die Keys hat der Klaus Becher eingespielt mit seiner Hammond-Orgel.
0: Jetzt sind wir schon so ein bisschen bei dem Thema Musikszene. Wie empfindest du denn so hier die Musikszene Nürnberg, Fürth, Erlangen so in der Region?
1: Also es ist so, dass ich mich vor allem eben in der Singer-Songwriter-Szene verwurzelt sehe. Das hat den Grund, dass ich da eigentlich auch halt angefangen habe. Finde ich, also die Szene vor allem ist sehr kollegial. Man schätzt sich sehr, man hilft sich. Den Rest der Szene, also gibt ja dann schon noch ein paar andere Bands, die jetzt eben halt wirklich Bands sind und nicht aus dem Singer-Songwriter-Tum irgendwie entwachsen sind. Die, ja, also ich kenne nur ein paar, mit denen bin ich gut befreundet. Also die Leute, die ich kenne, sind alle cool und stabil und ja, ich gehe auch gerne auf deren Konzerte. Also ich finde die Szene an sich natürlich sehr schön. Man könnte natürlich über die klassischen Sachen reden, die jede Szene wahrscheinlich noch braucht, aber der aktuelle Stand ist schon von den Leuten, die die Musik machen, auf jeden Fall sehr schön. Ja.
0: Also quasi so ein bisschen Unterstützung und Förderung könnte es vielleicht ein bisschen mehr vertragen.
1: Also halt eine Diversität ist da auch immer noch ein Thema. Finanzielle Unterstützung, wie gesagt. Wenn man jetzt sagen will, man möchte, sage ich mal, deutschlandweit oder global erfolgreiche Acts aus der Region, dann wird an der professionellen Produktion nichts vorbeiführen, um eben, sage ich mal, wettbewerbsfähig zu bleiben, weil es ein blödes Wort ist. Dafür haben aber vor allem halt aufstrebende Künstlerinnen, die halt, weiß was ich, Anfang 20 sind, die finanziellen Mittel nicht. Und da ist halt auch, mit aktuellen Förderungen kommt man da leider auch nicht so weit. Also Geld braucht man halt leider immer.
0: Ja, du hast es ja auch vorhin erwähnt, als du Student warst, hast du ja auch zu Hause aufgenommen und jetzt hast du ja ganz andere Möglichkeiten.
1: Ja, es ist, wie gesagt, man braucht ja nicht eine komplette Studioproduktion, aber dass halt eben mal jemand Professionelles vielleicht drüber mischt und dass halt vielleicht ein vernünftiges Mikro verwendet wird. Das sind ja Minimalanforderungen und selbst die sind halt, sag ich jetzt mal, für eine Einzelperson schon schwer zu stemmen, wenn es halt eben keine Förderung gibt.
0: Dann hoffen wir, dass es vielleicht in der Zukunft sich irgendwann mal verbessert.
1: Ja, also, ja, ich möchte jetzt nicht zu politisch werden, aber bei dem aktuellen Kulturminister sehe ich da eher schwarz.
0: Wir spielen gleich den Song Anything Left aus deinem aktuellen Album. Worum geht's in dem Song?
1: Der Song ist entstanden nach einem langen Kneipenabend mit meinen Freunden. Also es hat sich so entwickelt zu einem sehr tiefsinnigen Gespräch. Der Song ist dann sehr schnell entstanden eigentlich. Es geht vor allem halt eben um Pläne, um Vertrauen und um eben, sag ich mal, um die Erinnerungen, die man zusammen erlebt hat, die quasi das Fundament dafür sind, dass man doch irgendwie noch frohen Mutes in die Zukunft schauen kann.
0: Ich spreche mit Joschko gleich noch darüber, welche Rolle Social Media für MusikerInnen spielt und über seinen nächsten Auftritt. Auf Maximilians Joschko mit Anything Left.

0: Anything Left von Joschko im Max Neo Metropol Sound. Wir haben gerade schon drüber gesprochen, wie die regionale Musikszene so aussieht und auch über das aktuelle Album von Joschko. Jetzt habe ich ein kleines Spiel für dich, Joschko. Oh. Ja. Auf Instagram lädst du ja immer wieder so Videos hoch, die du damit beginnst, dass du erzählst, dass du seit 5 Jahren kein Alkohol mehr trinkst. Ja. Und in einem deiner Videos rankst du Spaßgetränke. Ja. Und ich dachte mir, wir machen jetzt auch ein kleines Ranking zusammen. Ich nenne dir jetzt insgesamt 5 verschiedene Bands und du musst sie auf Platz 1 bis 5 einsortieren. Okay. Aber ich verrate dir vorher nicht, welche Bands da noch kommen werden. Okay, wir starten mal und zwar Coldplay.
1: 5.
0: Arctic Monkeys.
1: 2.
0: Die Beatles.
1: Ja, die müssen auf die 1.
0: Oasis.
1: Ja, gut, scheiße. Verdammt, verflixt. Ja, also eigentlich müsste Oasis natürlich auf die 2, aber dann ist die 3 schon auch noch passabel.
0: Okay. Und als letztes Mando Diao.
1: Ja, 4.
0: Bist du zufrieden mit deinem Ranking?
1: Jein. Also die Arctic Monkeys sind schon auch eine sehr, sehr wichtige und gute Band, die ich sehr schätze. Aber jetzt, wenn ich ehrlich zu mir sein müsste, müssten die Arctic Monkeys wahrscheinlich auf 4, Oasis auf 2 und dann Mando Diao auf 3.
0: Gut.
1: Ja.
0: Ich habe es ja gerade schon erwähnt, dass du sehr regelmäßig auf Instagram Fotos und Videos hochlädst. Ja. Wie wichtig ist denn Social Media für dich als Musiker?
1: Ja, eigentlich gar nicht. Also das klingt jetzt vielleicht ein bisschen blöd, aber es ist eigentlich so, dass ich seit, was weiß ich, jetzt ungefähr 10 Jahren, glaube ich, auf Instagram bin und dass sich das schon einfach verändert hat. Auch die Art, vor allem die Art, wie man eben Musik konsumiert oder wie man sich informiert, vor allem über Musik. Und es ist halt einfach so, dass wenn man irgendwie wahrgenommen werden möchte, muss man halt eben sich auch irgendwie da positionieren auf Social Media. Also ich finde es einfach irre, was verlangt wird von einem Musiker, wo man jetzt sagt, okay, du hast jetzt ein Album, jetzt musst du jeden Tag ein Reel posten, mindestens eins, und dann musst du aber da noch hier ein Testreel hochballern und dann da noch irgendwie Fotos, aber bloß keine Fotos ohne Text, weil die kriegen dann auch keine Reichweite. Ich finde einfach, als Musiker oder Musikerin sollte man sich halt schon darauf beschränken, was man eigentlich ist, nämlich Musiker und halt eben eigentlich kein Content Creator oder Videoproduzent. Und ich finde den Vergleich, also stell mal vor, irgendwie Paul McCartney oder einer von den Gallaghers müsste irgendwie so ein Lip-Sync-Video machen. Also das ist ja irgendwie auch irgendwie blöd. Fan davon abgesehen, sind halt die Plattformen auch nicht mehr das, was sie mal waren. Also früher war Instagram, ja, hat nicht Meta gehört. Und ja, diese ganzen Konzerne sind jetzt, sag ich mal, auch nicht förderlich für einen demokratischen Wandel, den man vielleicht mal vollziehen sollte. Also es ist ein schwieriges Thema, aber es ist halt, wenn man nicht da ist, dann ist man halt nicht da. Man müsste vielleicht sich überlegen, dass man Wege findet, dass man eben auf analoge Art und Weise oder mit Newslettern eben irgendwie dafür sorgt, dass die Leute trotzdem irgendwie up to date bleiben. Aber es ist halt so, dass das man halt auch eben die große Masse mittragen müsste. Wenn man da jetzt alleine vorprescht, dann schreibt man halt wahrscheinlich auch irgendwo ins Nichts.
0: Das heißt, du hast für dich so ein bisschen so einen Mittelweg gefunden, nicht hier komplett alles zuzuballern, aber auch nicht präsent zu sein.
1: Ja, also ich versuche halt schon, das irgendwie im Rahmen zu halten. Ich meine, ich bin auch berufstätig und die Zeit ist halt einfach ein sehr limitierender Faktor. Und ich würde halt schon gerne die Zeit nutzen, um eben halt Musik zu machen. Und wenn ich dann eben was poste, dann sollte das schon irgendwie mit meinen Werten zumindest vertretbar sein. Deswegen halt eben auch das mit dem Anti-Alkoholismus oder mit meinen Secondhand-Klamotten und so. Das halt eben auch irgendwie die Nachhaltigkeit fördern soll. Ja, und halt eben irgendwie noch unterschwellig Werbung für meine Musik zu machen. Aber wie gesagt, früher hat man Bilder auf Instagram hochgeladen, weil sie schön waren. Heute lädt man halt irgendwie Sachen hoch, weil man Werbung für irgendwas machen möchte. Und wenn man es halt selber ist, dann ist man halt trotzdem halt irgendwie Teil dieser ganzen Dauerwerbesendung.
0: Du hast es ja auch gerade nochmal angesprochen. Ich glaube, du hast ja auch 2021 deinen ersten nüchternen Song geschrieben.
1: Ja.
0: Der findet sich auch auf deinem aktuellen Album. Ja. Der heißt In Retrospect. Warum ist es dir denn wichtig, auch über das Thema Alkohol auf Social Media zu sprechen und auch das in den Songs zu thematisieren?
1: Ja, also in den Songs thematisiert wird es ja eigentlich nur in einem Song so richtig, auch wenn da das Wort Alkohol ja auch nicht vorkommt, bei Surrender to Begin. Mir persönlich ging es halt zu dem Zeitpunkt, als ich entschlossen habe, kein Alkohol mehr zu trinken, ging es mir halt einfach nicht gut. Und es ist halt so, dass vor allem halt auch in der MusikerInnen-Szene Alkohol schon einfach als selbstverständlich angesehen wird, komplett verharmlost wird, vielleicht sogar eher verherrlicht wird. Und ja, es ist ja nicht nur in der Musikszene so, also keine Ahnung. Ich habe neulich mal bei mir im Heimatmarktgemeinde hatte ich einen Auftritt und das ist halt eine der wenigen Veranstaltungen gewesen, die halt nicht mit dem Massenbesäufnis zusammenhängt. Also wenn du aufs Land rausgehst, ist halt irgendwie jede Veranstaltung irgendwie eine Kirchweih oder irgendwie ein Schützenfest und es geht halt immer nur darum, Alkohol zu trinken. Und ich finde, der Fokus sollte halt eher darauf liegen, dass man halt zusammenkommt. Und wenn man dann halt keinen Alkohol trinkt, dann trinkt man halt keinen Alkohol. Es ist halt auch einfach faktisch gesünder. Ja, deswegen möchte ich da halt eben Aufmerksamkeit schaffen, dass es eben auch ohne Alkohol geht und man trotzdem glücklich sein kann und auch Spaß haben kann.
0: Das heißt, in Surrender to Begin thematisierst du so ein bisschen das Thema Alkohol und den Umgang damit?
1: Ja, also der Song kam relativ zufällig zu mir und da habe ich gewusst, jetzt wäre es mal Zeit, über dieses Thema zu schreiben. Es geht halt eben darum, dass es einfach normal sein kann, für sich selber Dinge zu entscheiden, die halt vielleicht nicht einer gesellschaftlichen Norm entsprechen. Also ich bin Mann, ich komme aus Franken, ich war Kellner, ich bin Musiker, ich spiele im Dorf einen Fußball und trinke keinen Alkohol. Und alle diese fünf Attribute würden eigentlich jetzt logischerweise davon ausgehen, dass ich Alkohol trinke und zwar nicht wenig. Und also man könnte auch ein schwuler Fußballer sein, das sollte auch selbstverständlich sein, aber ist es halt nicht. Und darum wollte ich eben in dem Song es auch so verpacken, dass es sich eben auch auf andere Themen übertragen lässt.
0: In den Song hören wir gleich rein. Wir sprechen gleich noch drüber, was für dich dieses Jahr in der Zukunft noch so ansteht und was du vielleicht auch so gerne magst, auf der Bühne zu stehen. Vorher hört ihr auf Max Neo Joschko mit Surrender to Begin.

0: Surrender to Begin von Joshko im Max Neo Metropol Sound. Und mit Joshko habe ich gerade schon drüber gesprochen, ob Social Media für MusikerInnen wichtig ist oder nicht. Und auch darüber, warum er auch Alkohol thematisiert, sowohl auf Social Media als auch in einem Song. Wenn man auf Spotify nach deinem aktuellen Album guckt, dann wird man es nicht finden, sondern nur die Songs als Singles. Wieso ist das so?
1: Ja, also Spotify ist erstmal jetzt aus der Sicht des Künstlers schon eher schlecht. Die Vergütung ist sehr schlecht. Also das meiste Geld bekommt halt Ed Sheeran, Taylor Swift und Drake wahrscheinlich. Ein bisschen geht was an Bad Bunny. Die Vergütung ist halt dem finanziellen Aufwand, den man für die Produktion der Lieder braucht, einfach nicht gerecht. Dann kann man noch über die Investitionen von Spotify selbst reden oder von deren CEOs, was wirklich auch eher moralisch verwerflich ist. Aber man hätte ja auch die KünstlerInnen davon bezahlen können zum Beispiel. Und ja, also ich finde, dass Streaming an sich auch dem Album einfach, dem Format Album an sich eben nicht gerecht wird. Deswegen habe ich mich eben dazu entschieden, das Album als physisches Exemplar oder eben auf Bandcamp zum Download als vollständiges Album anzubieten und dann eben die Songs als Singles auf Spotify nach und nach zu veröffentlichen, damit der Algorithmus auch zufrieden ist. Das war der Gedanke. Im Endeffekt ist es indirekt Kritik an dem größten Streaming-Portal oder eigentlich am Prinzip Streaming an sich, ja.
0: Du hast quasi gesagt, okay, du lädst die Singles hoch, weil es halt eben auch von so vielen genutzt wird, dass die Leute das dann auch anhören können.
1: Es ist im Endeffekt ja das Gleiche wie bei Social Media. Also wenn ich nicht auf Spotify bin, hört mich ja keiner. Also es ist ja faktisch so. Dann hören mich vielleicht halt ein paar Leute, die gern Schallplatten kaufen. Aber um jetzt zu sagen, ich bin ja jetzt nicht in der Position wie Neil Young, der sagen kann, ich nehme jetzt meine Musik von Spotify.
0: Ja. Und dann rennen alle in den Laden und kaufen die CD oder die Schallplatte.
1: Ja.
0: Ja, du hast ja in deinem Logo unter anderem auch den Turm vom Fürther Rathaus zu sehen. Was sind denn so deine Lieblingsorte in Fürth?
1: Ja, also ganz vorne natürlich die Gustavstraße. Ist einfach ein toller Ort. Viele Kneipen sind. Ich habe da ja auch lange gearbeitet in der Kaffeebohne. Bester Laden. Das ist ein toller Ort. Dann das Flüsse-Dreieck. Da fließen quasi die Rednitz und die Pegnitz zusammen zur Regnitz. Ja, es ist irgendwie ein magischer Ort. Also ich weiß nicht, es ist einfach schön da und auch halt dieses Symbolcharakter, dass da quasi der Kilometer Null ist, quasi immer ein Neuanfang für jedes Wassermolekül, das da durchfließt. Das ist irgendwie einfach sehr schön da. Und ja, ich habe auch mit meiner Bandkollegin ich habe noch eine andere Band, die heißt Hidden Bridges, habe ich auch einen Song über diesen Ort geschrieben, der ist Confluence. Und ja, da geht es auch ein bisschen drüber, warum der Ort so schön ist. Und der dritte Ort, boah, muss ich überlegen, gibt so viele schöne Orte in Fürth. Ja, weiß nicht, ob man die Gagalas-Quellen als solche kennt. Ich glaube, wie heißt sie denn? Heißt die Kleine Mainau oder so? Das ist eben so eine schwefelhaltige Heilquelle im Fürther Wiesengrund.
0: Ah, davon habe ich schon mal gehört. Ich weiß, glaube ich, auch theoretisch, wo die ist, aber ich war da noch nie.
1: Ja, also da war früher war der Fluss da gerade, wurde dann wieder renaturiert und da ums Eck ist quasi diese Gagalas-Quellen. Und da ist es sehr schön, es ist wie so ein kleines Einöd zwischen Autobahn und Uferstadt. Und ja, da hüpfen dann immer Hasen rum und ist auch wirklich eigentlich ganz schön gemacht da.
0: Du hast gerade auch schon die Kaffeebohne genannt, wo du auch jahrelang gekellnert hast. Die war, glaube ich, auch wichtig für deinen Albumtitel, wenn ich das richtig gelesen habe, oder?
1: Ja, Albumtitel, ja, also mir ist der Weg Name auf dem Weg zur Arbeit eingefallen. Der erste Song des Albums heißt ja Home Without Bed und ist eine Hommage an die Kaffeebohne. Ich habe der Kneipe sehr viel zu verdanken, deswegen kann man schon sagen, dass die schon auch irgendwie in dem Album da ihren Platz hat.
0: Wir haben jetzt schon sehr viel auch so ein bisschen darüber gesprochen, was du so in Songs thematisierst, wie zum Beispiel einmal eben der Alkohol oder jetzt hier Kaffeebohne. Was ist dir denn generell so wichtig, wenn du Songs schreibst?
1: Also wichtig ist mir eigentlich hauptsächlich, dass ich ein Gefühl transportiere, das ich in dem Moment habe, wenn ich einen Song schreibe. Ob das jetzt über die Melodie ist oder über den Text, das ist erstmal zweitrangig. Da ist ja Noel Gallagher, glaube ich, auch ein gutes Beispiel, der immer sagt hat, if it's a good song, it's a good song. Und das ist schon mein Anspruch, natürlich gute Songs zu schreiben. Und ob der Song jetzt gut ist, weil die Melodie fantastisch ist oder weil der Text besonders tiefgründig ist oder irgendwas anderes in dem Song besonders ist, ist in dem Fall eigentlich egal. Es ist selten, dass ich mir ein Thema rauspicke, wo ich sage, darüber schreibe ich jetzt einen Song. Das kommt dann eigentlich eher beim Schreiben.
0: Die Muse küsst dich.
1: Sozusagen, ja. Sam Fender hat, glaube ich, mal gesagt, oder hat, glaube ich, auch Noel Gallagher zitiert, ich weiß es nicht, es ist ein bisschen wie Fischen gehen, Songwriting. Irgendwann beißt halt mal einer an.
0: Ist ein schönes Bild.
1: Ja, finde ich auch.
0: Du hattest dieses Jahr schon sehr viele Auftritte, vor allem hier auch in der Region. Was magst du denn bei Auftritten am meisten? Also was macht dir da am meisten Spaß?
1: Ja, also es ist halt vor allem, dass Leute zusammenkommen. Ich glaube, das ist vor allem halt in der aktuellen Zeit, wo Menschen immer weniger Zeit haben, weil sie halt eben lang arbeiten müssen oder was weiß ich, eben halt wenig Zeit haben, zusammenzukommen und dann eben einen Ort zu schaffen, wo man sich halt mal vielleicht nicht über die Arbeit oder irgendwelche Verpflichtungen nachdenkt, sondern dass halt einfach eben Leute zusammenkommen und hier sogar auch meine Musik hören wollen oder müssen. das finde ich dann besonders schön und ja, eben halt auch Leuten vielleicht ein paar neue Gedankenanstöße mitzugeben. Und halt eben für mich selbst eben auch halt auch mal sich voll in die Musik fallen zu lassen.
0: Und das können wir erleben, zum Beispiel am Samstag, den 24. Oktober beim Kneipenfestival Bar Rotation in Rot. Was können wir denn da von deinem Auftritt erwarten?
1: Viel. Also ich habe ja selber, wie gesagt, lange gekellnert. Ich weiß schon, glaube ich, welche Lieder oder welche Art von Songs man braucht in der Bar. Und da werde ich auf jeden Fall meine Setlist so drauf abstimmen, dass jeder eine gute Zeit hat.
0: Das klingt sehr gut. Das geht los ab 20 Uhr. Vorverkauf ist ab dem 9. Oktober. Tickets gibt's online für 10 Euro, an der Abendkasse für 12 Euro. Und zum Schluss noch die Frage, worauf können wir uns da freuen von dir?
1: Ja, also wir haben Ende des Jahres noch ein Abschlusskonzert mit meiner Band, also Jahresabschlusskonzert. Und im Motto 3x3 spielen wir zusammen mit den Trios Compadre und Jawmonks ein Triple-Trio-Abend in der Blackbox am 11.12. Die Blackbox ist in Nürnberg. Anfang Januar oder Mitte Januar ist dann mein Album komplett auf Spotify, ist dann quasi so der Abschluss von diesem Albumzyklus. Genau, und danach werden auf jeden Fall weiter Songs kommen, in welcher Art weiß ich noch nicht, aber ich bin auch schon dabei. Ja, also ich habe auf jeden Fall genug Songs. Die müssen dann noch ein bisschen aufgenommen oder ein bisschen verfeinert werden, aber es wird dann auf jeden Fall weitergehen. Die werden wahrscheinlich ein bisschen akustischer, ein bisschen analoger als jetzt das Album, das ja schon sehr elektrisch und ja durchproduziert ist. Das wird vielleicht ein bisschen mehr ja reduzierter, ein bisschen akustischer, aber kann sich auch noch ändern.
0: Da dürfen wir gespannt bleiben. Vielen Dank für das Interview, Joschko.
1: Sehr gerne, vielen Dank, dass ich da sein durfte.
0: Sehr gerne. Und wir haben gerade schon über den Song Home Without Bed gesprochen. Und den hört ihr jetzt hier auch auf Max Neo im Metropol-Sound.

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hört den Max Neo Metropol Sound mit Lena. Hi! Hier in unserer Regionalsendung hört ihr eine Stunde lang nur Songs von regionalen MusikerInnen. Und wir haben auch immer eine Band oder einzelne MusikerInnen aus der Region zum Interview da. Diesmal war Joschko zu Gast. Wenn ihr jetzt das Interview mit dem Fürther Singer-Songwriter verpasst habt, keine Angst. Wir laden euch die Interviews zum Nachhören auch immer auf unserer Webseite maxneo.de hoch. Das heißt, wenn ihr Lust habt, die lokale Musikszene zu entdecken, schaut mal auf unserer Webseite oder in der Maxneo-App vorbei. Da gibt's ganz viele Interviews, zum Beispiel mit der Newcomer-Band Carry Me Beyond, der Sophisticated Metal-Band Am I God oder mit der Schwabacher Liedermacher-Popband Hotel Paradies. Und damit verabschiede ich mich von euch. Also, ciao, macht's gut!

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1: Max Neo, neu in der Playlist mit Sarah. Hier laufen die Songs, die euch vielleicht verändern werden. Neue Zeiten, neue Musik. Auch wenn wir uns manchmal wünschen, dass alles so bleibt, wie es ist, bleibt alles in Bewegung. Was hat sich bei euch in letzter Zeit getan? Schreibt es uns auf Instagram @radiomaxneo. Die Zeit und der Wunsch, dass manche Dinge einfach so bleiben, darum geht's auch in dem neuen Song von Jupiter Jones. Über den quatschen wir in wenigen Minuten. Also dranbleiben, laut lassen hier bei Max Neo. Und jetzt Gabriel Vittel mit Your Divine.

0: Sarah hier, ihr hört neu in der Playlist auf Max Neo. Ehrliche deutsche Texte, dafür sind Jupiter Jones bekannt. Musikalisch haben sie sich dabei nie auf eine Richtung festgelegt. Punk, Indie-Rock oder Pop, alles war dabei. 2002 wurde die Band in der Eifel gegründet. Es folgten Touren, Festivals und eigene Konzerte. 2017 dann die Auflösung. Vor 5 Jahren haben sie sich wieder gefunden. Heute sind sie zu zweit unterwegs. Jetzt ist ihr 12. Studioalbum Ich trag den Sarg, du trägst was Buntes rausgekommen und die erste Single daraus hört ihr jetzt auf Max Neo.
1: Moini und Galigrü von Jupiter Jones. Wenn ihr jetzt dranbleibt, könnt ihr unsere neue Single Älter als die Steine hören. Deswegen bleibt mal dran. Wird sich lohnen. Bis dahin.

0: 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Neue Zeiten, neue Musik. Alles bleibt in Bewegung und manchmal bedeutet das auch raus aus dem Alltag, Kopf aus und einfach mal abschalten. Genau darum geht's auch in dem neuen Song von Die Lärmer. Der Titel Leicht sein bringt einfach beste Laune mit. Produziert wurde der Song von Dom Revinius, der unter anderem schon mit Größen wie Taylor Swift, Eminem und Alicia Keys gearbeitet hat. Im März gehen sie mit ihrem Album Wir sind am Leben auf Tour und bis dahin gibt's den aktuellen Song hier auf Max Neo.
1: Hi, hier ist Genie von den Lärmern und ihr hört auf eurem Lieblingsradiosender unsere neue Single Leicht sein.

0: Sarah hier, ihr hört neu in der Playlist auf Max Neo. Flugzeuge im Bauch. Für mich ist das gerade eine kleine Zeitreise. Die Version von Oli P. war zu meiner Zeit ein krasser Song. Und jetzt kommt der Hit wieder zurück, aber mit einem neuen Sound. Die Nürnberger Rockband Miloko hat sich den Klassiker geschnappt und daraus ihre ganz eigene Version gemacht. Ja, neue Zeiten, neue Musik. Und manchmal kommt etwas Altes zurück und klingt plötzlich neu.
1: Das ist ja ursprünglich von Herbert Grönemeyer, Oli P. hat ihn dann auch nochmal groß gemacht. Und ich habe ihm gesagt, boah, irgendwie glaube ich, dass das zu meiner Stimme passt, und habe die Jungs genervt. Und dann habe ich irgendwann das Go bekommen. Und dann haben wir gesagt, okay, das passt irgendwie auch zum Erik Krämer, ist von seiner Stimme. Und dann haben wir ihn angefragt und er hat auch gesagt, ey, das ist eine coole Nummer, lass uns das machen. Und das war voll schön, das ist auch unser erfolgreichster Song so bisher. Also ich liebe den und der zündet live unglaublich gut, weil halt jeder irgendwie den Refrain mitgrölen kann. Und
2: kennt jeder irgendwie, halt, ja, egal woher kommt, jeder kennt diesen Song halt und macht live unheimlich Spaß. Ja.
0: Auch ich kenne natürlich diesen Song, ja, wie gesagt, ich habe vorhin eine kleine Zeitreise gemacht. Gib mir mein Herz zurück, du brauchst meine Liebe nicht. Aber was ihr definitiv braucht, ist die neue Version.
1: Servus Leute, hier ist der Tom von der Band Miloko und wir sind gerade bei Max Neo und ihr hört jetzt unseren Song Flugzeuge im Bauch featuring Krämer. Ganz viel Spaß.

0: Max Neo, neu in der Playlist mit Sarah. Neue Musik, Mine. Die Sängerin und Produzentin aus Remshalden hat ihren neuen Song Dunkel veröffentlicht. Darin geht's um Weltschmerz und um die Frage, warum Menschen Dinge tun, obwohl sie wissen, dass sie damit sich selbst oder anderen schaden. In einer Zeile heißt es, der Mensch weiß es besser und doch bringt er sich selber um. Musikalisch verbindet Mine Hip-Hop, Jazz und elektronische Musik und kreiert damit ihren ganz eigenen Sound. Auch für Dunkel hat sie eine ziemlich verrückte Idee.
1: Ich habe nämlich die Stimmen in halb so schneller Geschwindigkeit aufgenommen und sie dann vorgespult, damit sie etwas weird klingen, und habe sie dann nochmal durch einen Stimmenimitator durchgeschoben, und dadurch klingen die beiden Stimmen zusammen total strange und weird, und mir gefällt das total gut und ich bin gespannt, was ihr dazu sagt.
0: Anfang November geht sie mit ihrem neuen Album Killer auf Tour. Am Freitag, den 6. November, kommt sie nach Erlangen ins E-Werk und bis dahin gibt's ihren Song hier auf Max Neo.
1: Hallo ihr da draußen, mein Name ist Mine und ihr hört jetzt meine neue Single und die heißt Dunkel.

0: Sarah hier, ihr hört neu in der Playlist auf Maxneo. Manchmal beginnen Veränderungen mit einer musikalischen Reise. Bei Zack hat diese Reise vor 6 Jahren angefangen mit seinem ersten Song More. Damals war der Münchner gerade mal 21 Jahre alt. In einem Studio, in einer Garage, zusammen mit einem Freund nahm er seine erste EP auf. Seitdem ist viel passiert. Er hat ausverkaufte Shows und füllt die Clubs. Jetzt gibt's neue Musik von ihm. Seine aktuelle Single heißt Shadow und darin geht es um ein ganz bestimmtes Gefühl.
1: In Shadows geht es um das Gefühl, am liebsten vor all seinen Ängsten und Unsicherheiten irgendwie wegzurennen. Auch wenn man am Ende bemerkt, dass das alles nicht ganz so einfach ist. Und ja, das ist eine kleine Hommage an dieses Gefühl.
0: Sein aktuelles Album heißt Life is Weird Sometimes. Ende November startet seine Tour. Anfang Dezember ist er sogar in München und bis dahin gibt's dieses Gefühl auf Maxneo.
1: Hi, Zack. Ihr hört meine neue Single, Shadows.

Ihr Lieben, das war eine Stunde neu in der Playlist mit mir, Sarah. Neue Zeiten, neue Musik. Bleibt in Bewegung und vor allem bleibt offen im Herzen für neue Gedanken, neue Geschichten. Hoffentlich mit uns vom Max Neo. Euch noch viel Spaß mit unserem Programm und jetzt Elif mit Leb wieder.

Hallo und herzlich willkommen zu der mittlerweile 74. Ausgabe der Star Treks mit Jörg Wese, wo es tatsächlich wieder mal eine Anzahl an Filmsongs gibt, die buchstäblich verloren gegangen wären und vielleicht nie mehr im Radio gespielt worden, wenn ich sie hier nicht wieder ausgegraben hätte. Dazu gemixt natürlich auch ein bisschen was aus dem Fernsehen, singende Schauspieler und was halt irgendwie einen Filmbezug hat. Eine ganze Stunde lang könnt ihr hier wieder meiner ganz persönlichen Musikauswahl lauschen und vielleicht auch zu eurer persönlichen machen oder zumindest einen persönlichen Favoriten wiederfinden. Die Stammhörer wissen es, es ist eine internationale Show und ich schalte dann auch mal wieder auf Englisch um. Und egal in welcher Sprache die Songs dann sind, Musik ist definitiv universell. 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
1: Die Rockin' Radio Rock Party heute hier auf der 106.5 mit meinem Chef Hyper.
2: Du setzt mich jetzt schon unter Druck, oder?
1: Ich habe Angst. Haben wir schon mal eine Sendung zusammen gemacht? Also nee, kurz
2: ganze,
1: höchstens mal.
2: Immer kurze Takes, aber eine ganze Sendung hatten wir, glaube ich, noch nie.
1: Ja, zur Unterstützung ist der Cabo da, weil er genau weiß, dass ich Angst vor dir habe.
2: Okay.
1: Ja, so als kleiner Puffer zwischen uns. Ja, ich habe Angst, was falsch zu machen. Hi Cabo, schön, dass du da bist.
3: Hi.
1: Freut mich, dass ihr im Übrigen hier seid. Wir wollen heute ein kleines Experiment wagen. Wir wollen heute On-Air Hitster spielen. Wer von euch kennt Hitster?
2: Ich kenn's.
1: Wir haben es ja schon bei dir im Weekend Crusher, Cabo. Also man muss dazu sagen, Cabo, freitags on air hier, 18 Uhr. Sag nochmal genau, wann?
3: Letzter Freitag im Monat, 18 bis 22 Uhr. Und die Wiederholung die Woche drauf, von 18 bis 20 Uhr.
1: Ja. Per, hast du auch so feste Zeiten wie wir zwei?
2: Tatsächlich habe ich den Sonntag von 18 bis 20 Uhr.
1: Und wir haben bei dir, Kevo, im Weekend Crusher schon mal Hitster gespielt und da haben wir uns gedacht, lass uns eine ganze Sendung draus machen. Das heißt, ich werde Songs komplett spielen, nicht so wie bei dir, nur anspielen und ihr müsst raten, aus welchem Jahr der Song ist. Ich will gar nicht wissen, was das für ein Song ist. Wenn ihr es wisst, dürft ihr es natürlich gerne dazu sagen. Und beim ersten Song ist erstmal komplett entspannt. Aber beim zweiten Song will ich dann wissen, ist der älter oder jünger als der Song, den ihr gezogen habt. Und so weiter. Wenn ihr dann zwei Songs habt, dann müsst ihr mir sagen, kommt der Song da dazwischen? Ist der älter, ist der jünger? Und wer nach einer Stunde die meisten Songs hat, der hat das Ding hier gewonnen. Aber ich will es auch noch ein bisschen spannend machen, Leute.
2: Ja? Spannend.
1: Weil, ja, gegen Ende werden wir eine Schnellraterunde einlegen. Habt ihr die Regeln verstanden?
2: Jo.
1: Yes. So, normalerweise, Cabo, würde ich sagen, der Gast fängt immer an. Und da du hier die volle Zeit im Studio bist und gegen Kollegen von uns antrittst, würde ich sagen, wir lassen den Gast anfangen.
3: Sehr gerne.
1: Okay. Hier wäre dann dementsprechend dein erster Song, Per. Bist du bereit?
2: Jo.
1: Okay.
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0: wusste, dass der wahrscheinlich Anfang der 60er, aber ich wüsste jetzt nicht, dass der, wenn überhaupt die 60er, vielleicht sogar die 50er. Zum Glück muss ich das nicht sagen, weil das wüsste ich jetzt nicht.
1: Du? Ich wusste.
2: Echt, das Jahr?
1: Ja, ein Jahr lang, ich komme hin, glaube ich.
0: Okay, das ist knackig. Aber ich wüsste jetzt nicht mal, ob 50 oder 60 Jahre. Also ich würde es jetzt einfach 60
1: Jahre. Ich sag's mal so, ich weiß nicht, du bist natürlich jetzt hier der Gast, ne? Ob ich, was ich dann dazu sagen soll oder darf?
0: Nee, ich sag nichts. Nein, das war jetzt einfach nur so. Genau.
1: Aber das ist schon heftig, ja. Das ist schon schwer.
0: Weil man halt auch solche Songs gar nicht spielt, ne? Also das ist halt, du hast halt so deine Standards an.

0: einmal in den 50er in der Sendung drin.
1: Ja.
0: Ganz selten mal 60er.
2: Wahrscheinlich die meisten sind 80er, denke ich, 80er und 90er.
0: Nee, bei mir eher so. Ich habe im Schnitt so 2010, sage ich, dass ich sehr viel Neues spiele. Also ich schreibe mir das in der Tabelle einmal alles auf. Und manchmal habe ich so einen Schnitt 2004, 2011, 2000, ganz, also unter 2000 selten.
2: Okay.
0: Aber hier, boah.

0: habe so Angst, dass jetzt der Moderator mir durchkommt und ich diesen Song abmoderiere. Aber Song ist egal, Per, aber ich glaube, du weißt es.
1: Song kenne ich, ja. Ich wüsste jetzt aber auch nicht, von wem
0: Bill Haley ist. Und seine Comet mit See You Later, Alligator.
1: Dann müssen es die 50er sein.
0: Ja, ist ja beim ersten tatsächlich egal. Völlig egal. Willst du dich näher festlegen oder soll ich dir die Karte gleich geben?
1: Gib mir lieber die Karte, weil ich wüsste jetzt wirklich nicht, ob...
0: 56
1: war es. Lag ich mit den 50ern zumindest nicht schlecht.
0: Ja, ich wusste gar nicht, ob ich dir einen Tipp geben darf. Wir lassen natürlich, normalerweise ist man es ja gewohnt, dass man während einer Show die Musik sozusagen dann durchlaufen lässt, dass man nicht hört, worüber wir reden. Aber da das heute ein Ratespiel ist und ihr die Songs vermutlich, die hier laufen, in- und auswendig kennt, hört ihr uns zwischendurch natürlich auch immer wieder quatschen, wie gerade eben. Das wollte ich vorhin noch erwähnen, habe ich vergessen, wenn wir uns so ein bisschen beraten. Und ich wusste nicht, ob ich dir einen Tipp geben darf, aber natürlich ist es noch nicht so lange her, dass Rock 50 geworden ist. Und das war ja dann ungefähr die Zeit. So, dann kommen wir jetzt, ja, ich war schon ein bisschen länger her, aber dann ging es ja los.
1: Willst du jetzt sagen, da war ich wohl schon auf der Welt oder was? Da war ich 12 Jahre nicht mal geplant.
0: Ja, Achso, ich habe mich komplett verrechnet.
1: Eben, das habe ich mir jetzt gerade gedacht.
0: Ist das
1: 1956, ein Jahr, ne? Da warst du ja.
0: Warte mal, das ist ja 70 Jahre her. Ich erinnere mich noch an die Sendung von Gottschalk.
1: Ich habe jetzt gerade gedacht.
0: Ich erinnere mich noch an die Sendung von Gottschalk, wie der 50 Jahre, Gott, ich bin auch alt. Ich erinnere mich noch, als wäre das gestern, als Gottschalk die 50-Jahres-Sendung Rock gemacht hat. Ist das schon fast 20 Jahre? Jetzt
1: weiß ich, warum du mich eingeladen hast heute.
0: Okay, wir kommen zu deinem Song, Kevo. Das Problem ist, ich war jetzt die ganze Zeit so durch unser Gelaber abgelenkt. Ich wollte eigentlich, während der Song, den wir dann immer hören, läuft, wollte ich ja eigentlich alle anderen reinziehen.
2: Was das kannst du ja jetzt dann machen.
0: Ja, natürlich kann ich das jetzt machen. Das müssen wir in Zukunft besser organisiert bekommen. Bist du auf jeden Fall bereit für deinen Song?
2: Nö.
0: Hier bekommst du ihn trotzdem.

0: Ich sage, ich habe sowas immer ein Blackout. Klar kenne ich den Song.
1: Aber das ist ja zehn Schauen, oder?
0: Trotzdem, das ist ums Ego.
1: Aber das genaue Jahr wüsste ich auch.
2: Ich weiß es.
0: Hast du gerade geguckt?
2: Nee. Schauen wir nach, ob ich es richtig liegen würde. Oh, ich lag ein Jahr lang. Okay. Ich habe es egal. Ich habe das Album noch nicht gekauft.
1: Ja, ich habe auch das Album.
2: Oh, shit, das macht ja Tipps.
0: Ich sage nichts. Nein, alles gut. Ich war selber. Also, auch was du gerade gesagt hast, so an dem Irren. Jetzt ist ja wurscht an diesem.
1: Dem jetzt ist ja egal.
0: Aber ich will es trotzdem. Aber. You and me.

0: Aber das genaue Jahr wüsste ich auch nicht, obwohl ich das Album habe.
1: Ich komme auf ihren Namen nicht.
0: Nee, no doubt.
2: Ah, jetzt hast du es gesagt.
1: Nee, das ist ja nicht so schlimm.
0: Geht ja nicht um die Dings.
1: Ja. Okay, ich habe mich jetzt schon festgelegt. Aber ist ja eh wurscht bei der ersten Karte.
0: Welches Jahr würdest du sagen?
1: 93.
0: Ja, ich hätte 94, 93, 94 so.

0: Und schon wieder will ich abmoderieren.
1: Wir spielen heute hier in der Rockamedia Rock Party Hitster. Und zwar mit den Songs in kompletter Länge. Dafür am Start ist der Peer. Hi.
2: Hi.
1: Und der Cabo, der gerade dran ist. Das war dein Song, Cabo. Beim ersten Song ist es ja eigentlich egal. Aber hast du trotzdem ein Ja für mich? Darfst die Band natürlich auch nennen, wenn du willst. Oder ich mach's.
2: Nö, also da war ich ja ganz schlecht drin. Da hat mir Peer gerade ja auch schon auf die Sprünge geholfen. No doubt. Aber 93, sag ich.
1: Dich dran? Soll ich dir sagen oder willst du auf die Karte gucken?
2: 93 sagst.
1: 96. Deine erste Karte, Kevin. So, Leute, ab jetzt zählt's. Ab jetzt müsst ihr mir sagen, ob der nächste Song älter oder jünger ist als euer Song. Und?
3: Das ist wahrscheinlich bei mir relativ einfach, oder? Du wirst jetzt nichts aus den 30er Jahren haben.
1: Gibt's auch, tatsächlich. Echt? Aber ich weiß nicht, ob wir es heute ziehen werden, aber gibt's auch. Und jetzt sind wir ganz gemein. Jetzt kommen wir zur ersten Schnellrate-Runde. Oh. Und die kriegst du, Per. Los geht's.

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0: Schnellradierunde, Peer. Was ist es? Ja.
1: Vor Corona auf jeden Fall. Also ich würde sagen 2018.
0: Ah, bist gut dran. Also es sind auf jeden Fall die 21 Pilots mit Stressed Out 2015. Und damit kommt die Karte hinter deine jetzige Karte aus dem Jahr 1956.
2: So. Nicht schlecht.
0: Und das heißt, im Augenblick, Kebo, liegt der Peer ein Song vor dir, aber ist ja egal, weil du darfst auf jeden Fall immer nachziehen. Das heißt, selbst wenn der Peer, weil er angefangen hat, mal ein Song vorne dran ist, darfst du noch nachziehen und am Ende entscheidet natürlich die Gesamtzahl. Das heißt, wer am Ende die meisten Songs richtig in der Reihenfolge liegen hat, hat gewonnen. Bereit für deinen nächsten Song?
2: Nein.
0: Ich spiele ihn trotzdem.
2: Okay.
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0: Give me dope.
1: Ja, ja, so, ja, ja, ja, ja, ja, ja, ja. Also klar, das. Aber.
0: Ich glaube, JBO hat Give Me Dope. Nee, nee, irgendwie kommt mir das immer Give Me Dope Joe an.
1: Also wüsste ich auch nicht. Ich nicht. Ich hab, klar, das kommt ja hier hin, aber das genaue Jahr.
2: Na gut, das genaue Jahr würde ich tatsächlich auch nicht zusammenkriegen. Aber dafür würde ich den Künstler komplett
1: hinkriegen. Da gab es ja auch ein Cover zu irgendeiner Fußball-WM vor ein paar Jahren. Joachim Give Me Hope.
0: Da gab's
1: war das 2010 oder 2014?
0: Ja. Aber ich wüsste den Künstler auch.
1: Zu 10 war das.
2: Soll ich sagen? Darf ein Künstler sagen?
1: Ja. Von mir aus?
2: Nee, Per muss das entscheiden.
0: Ja, ja, klar.
2: Eddie Grant.
0: Eddie Grant!
2: Und das auch nicht, weil ich drauf geguckt habe. Also.
0: Eddie Grant, ja, den kennst du, klar.
2: Ja, ja. Noch zwei andere Riesenhits. Komm ich da jetzt drauf? Electric Avenue?
0: Electric Avenue.
2: Und was war denn der andere? Er hatte noch einen Riesenhit.
0: Also ich weiß, das Jahrzehnt weiß ich.

0: So, jetzt darf ich abmoderieren, weil wir haben schon über einen Künstler geredet, ne? Eddie Grant mit Gimme Hope Trainer. Cabo, das ist dein Song und du hast da das Jahr 1996 vor dir liegen.
1: Also
0: jetzt muss ich wissen, älter oder jünger?
1: Jetzt muss ich älter sein, also vor 96. Ich sag einfach mal 86, aber
0: ach, knapp vorbei.
1: Knapp vorbei.
0: Auf deiner Karte steht Eddie Grant, Gimme Hope Trainer, 1988. Bitte legen Sie Ihre Karte an den passenden Ort. So, Per, ab jetzt wird's spannend. Jetzt darfst du mir nämlich nicht nur sagen, ob die Karte davor oder dahinter darf, sondern der nächste Song, der kann auch dazwischen. Also du hast 56 und 2015.
1: Ich gehe mal davon aus, dass er dazwischen liegt.
0: Oder das gleiche Jahr. Falls du es nicht weißt.
1: So fies wirst du ja nicht sein.
0: Ich zieh nur. Wir sind jetzt mal an dem Punkt
1: das
0: der Erklärung.
1: Jetzt fies,
0: wir sind jetzt an dem Punkt der Erklärung angekommen, wo ich dir sagen muss, es kann auch das gleiche Jahr sein. Das hätte ich halt schon vorhin machen müssen. Und da musst du die Karte oben drüber legen.
1: Okay.
0: Wenn du falsch liegen solltest, du natürlich auch, Kepper, dann behalte ich die Karte. Und so arbeiten wir uns die Stunde voran.
1: Am Ende gewinnt er, weil wir alles falsch haben.
0: Ja, wir können auch gerne mal ein Spiel mit mir veranstalten. Aber das Problem ist, ich sehe ja die Karten schon im Vorfeld. Bereit für deinen Song und ich muss zugeben, der ist fies und schwer.
1: Das glaube ich, ja.
0: Ich spiele mal ab, oder?
1: Mhm.

0: Ah,
1: Single of Locomotion. Come on, baby, do it again.
0: Das ist gemein, weil ich kenne nur das Cover.
2: Kylie Minogue, ja.
0: Ja, ich wüsste jetzt, das Cover ist aus den 80ern von Kylie Minogue. Aber das Original aus den 50ern oder 60ern?
2: Das ist von Little Eve, glaube ich. Ich habe früher immer Little Sue gedacht.
0: Ich bin manchmal überrascht, wie alt teilweise die Originalsongs sind.
2: Mhm. Ja.
0: Ich wusste zum Beispiel auch nicht, dass Black Betty irgendwie aus den Urzeiten der amerikanischen Bewegung da ist, ne? Wo du sagst, okay, man kennt es von Ren Chan, ne? Aber das ist halt nicht so.
2: Du, ich wusste auch nicht, dass Fire im ursprünglich von Bruce Springsteen war. Der hat es damals in den 70ern für die Pointer Sisters geschrieben.
0: Oh.
2: Es ist zwar sein Song, aber es ist im Original von Pointer Sisters. Das habe ich vor kurzem rausgefunden.
1: Ich liebe sowas immer, nach was zu erzählen. Ich liebe sowas immer, nach was zu erzählen. Das passt doch.
0: Ach ja, das ist jetzt echt hart. Aber ich würde eher sagen 60er. Das klingt nach 60ern, das klingt nach 50ern. Oder fast schon 70ern, ne? Aber nicht nach 50ern.
1: Also das klingt zu sauber.
0: Ja, also für die 50er klingt es viel zu glatt. Deswegen würde ich Ende 60er, Anfang 70er sagen.

0: Die Diskussionen sind gerade sehr groß. Ist es 70er, 60er oder vielleicht doch 50er? Der Per ist dran bei unserem kleinen Musikquiz heute bei der Rock'n'Radio Rock Party. Und zwar musst du jetzt erraten, ob dieser Song vor 56, nach 56 oder nach 2015 rausgekommen ist. Die Rede ist von, können wir auch sagen, das haben wir nämlich schon aufgeklärt, Little Eve und Locomotion. Wir haben festgestellt, ja, wir kennen alle die Kylie Minogue-Nummer, aber die Nummer, die dann 25 Jahre vor der Kylie Minogue-Nummer veröffentlicht wurde, ist so ein bisschen an uns vorbeigegangen.
1: Oh, vielen Dank, Sigmar.
0: Aber ist ja wurscht, du hast ja eh schon das Jahr gehabt.
1: Da.
0: Also ich muss sagen, wir reden hier eh offline sozusagen und du hast es ja eh schon gesagt gehabt.
1: Also mir war klar, es ist auf jeden Fall kein 50er-Song und es ist wahrscheinlich auch kein 60er-Song. Ich hätte ihn in die 70er so ein bisschen verortet, aber frühe 70er, Ende 60er, frühe 70er. Wenn du sagst 25 Jahre, dann ist es doch ein 60er-Song.
0: Na, weißt du denn, wenn das Original von Kylie Minogue rauskam?
1: Das war in den 80ern.
0: Ja, es war 87 und genau. Dementsprechend ist es 62.
1: Ja. Also ich muss ganz ehrlich sagen.
0: Aber ich wusste, dass mir sowas mal passiert.
2: Ja, man, das ist ja, normalerweise macht man das ja auch so. Dass man,
1: also ich hätte es jetzt, unabhängig davon, ich hätte es in die Mitte geparkt. Aber dass es so knapp ist an 1956, hätte ich jetzt auch nicht gedacht. Also, weil wir uns unterhalten haben, war einfach, der Song ist einfach im Vergleich zu den anderen Songs aus den 60ern relativ clean. Kann natürlich sein, dass das irgendein Remix ist, aber es klang eigentlich auch gar nicht so monomäßig.
0: Ja, mittlerweile sind die Songs auch alle digital remastered und das ich kann halt nur das nehmen, was wir im System haben. Ja.
1: Das macht es halt noch schwerer. Aber ich hätte, wie gesagt, Ende 60er, Anfang 70er hätte ich den Song verortet.
0: Und ich habe neulich auch eine Nachtschicht eingelegt. Ich habe neulich auch eine Nachtschicht eingelegt und habe mal die alten Songs aus den 60er und 50er oder ein paar, die nicht mehr so sauber geklungen haben, auch durch digital remastered ersetzt. Also ja, klar. Kebo,
1: na gut.
0: Jetzt bist du dran. Dein nächster Song und wir sind in der nächsten Schnellraterunde. Hier kommt dein Song.

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1: Und Kebo, hast du ein Jahr für mich? Jetzt wird es, glaube ich, kritisch. So viel kann man sagen. Du hast zwei Karten vor dir liegen. Einmal
2: 88 und 96.
1: Ja. Wunderschön. Kommt der Song davor, dazwischen oder danach?
2: Ich sag, das ist 83, Anfang 80. Es war doch
1: Take on me von Aha.
2: 83, sag ich. Ich bin mir nicht 100% sicher, aber es muss vor.
1: Per steht schon nickend daneben. Du bist doch der Gegner. Du darfst dir doch nicht zustimmen.
2: Alles gut. Ja? Ich sag 83 und.
1: Ein Jahr daneben. 84.
2: Jawohl.
1: Sehr schön. Und upsala, jetzt habe ich hier ans Mikro ran gedotzt. Ich habe noch nie mal die nächste Karte gezogen. Per, das wäre jetzt wieder deine, richtig?
2: Das geht so, ja?
1: Ja.
2: Jetzt wird es schwer.
1: Oh nein, das wird gar nicht schwer. Das weißt du. Das ist...
2: Also, stehst unter Druck, Per.
1: Ja, das weißt du. Das ist ein Song für dich. Da bin ich mir sicher. Soll ich ihn abfeuern? Ja? Also, das weißt du. Und jetzt steht er wirklich unter Druck.

0: Rock'n'Radio, Rockparty-Hitster-Sendung und ich habe gerade meinen Chef, den Per, unter Druck gesetzt. Ich habe gesagt, den Song kennst du. Man soll von sich nicht immer auf andere schließen, ne? Weil ich dachte, ey, klar, den Song kenne ich.
1: Reib's mir nur rein.
0: Ja, ne? Es ist halt ein Song, der ist halt etwas eher deine Zeit, weil ich meine, sorry.
1: Aber du, Per kannte den Song ja.
0: Ja, ja. Also für mich ist es halt so ein Song, den ich in- und auswendig kennen würde, aber das heißt ja nur, weil ich ihn in- und auswendig kenne, kennt jemand anderen, den ich in- und auswendig. Nichtsdestotrotz, Per hat natürlich gewusst, als unser Chef, wer und was das ist. Die Frage ist nur, ob er mir im Jahr richtig liegt. Wir haben 56, 62 und 2015. Wo
2: ja,
0: passt der rein?
2: Auf jeden Fall in den 70ern. Ich würde sagen 75.
0: Bist doch gut. Steelers Reel mit Stuck in the Middle with You.
2: Also die Band sagt mir gar nichts.
0: 73?
2: Du, dir? Schon mal jemals?
3: Also der Songtitel.
0: Der Song,
3: klar, Titel, durch der Song, aber die Band.
0: Also ich habe die Band schon in der Rock'n'Roll Rock Party gespielt. Ja, der Song, der wird drauf und runter gespielt. Wenn du mich jetzt nach einem anderen Song von der Band fragen würdest, würde ich sagen, warte mal, Google, was sagst du mir? Aber ja, den hätte
2: halt
0: ich
2: doch weit
0: den hätte ich zusammengekriegt. So, Kevin, du bist mit dem Nachziehen dran. Mhm. Per hat 4 Karten, liegen alle richtig. Bei dir liegen 3 Karten. Das heißt, du müsstest das Jahr jetzt hier richtig erraten. Und ich bin mir relativ sicher, dass der nächste Song jetzt nichts ist, was du privat rauf und runter hörst. Mhm. Aber wir wollen ja nur das Jahr wissen. 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

0: Kebo, how do you do?
1: Nein, mich interessiert eher, aus welchem Jahr kommt denn dieser Roxette-Song? Also, willst du sagen oder soll ich sagen? Du hast da 88, 96 und ganz vorne 84.
2: Ja.
1: Und davor, dazwischen oder danach musst du einen Song einsortieren. Oder vielleicht kommt er auch in einem Jahr raus oder kam raus ein Jahr, das du schon da liegen
2: hast. Unfassbar schwierig, ja, muss ich echt sagen. Also,
1: für mich Gott sei Dank nicht oder leider nicht. Meine Schwester war riesen Roxette-Fan. Da habe ich alles mitgekriegt.
2: Ich muss wirklich raten.
3: Ich habe auch eine Tendenz.
2: Und ich sage einfach 91, ich weiß es nicht. Wow, ich weiß nicht, wann Roxette.
1: Du bist gut?
2: Ja.
1: Erzähl weiter.
2: Super. Ich weiß nicht, wann die wann gegründet und keine Ahnung, aber ich habe das jetzt gesehen.
3: Das ist, du aber Hut
1: ja,
3: ab.
1: Ja. Ich hätte nämlich auch Schwierigkeiten gehabt, tatsächlich in die 80er und die 90er zu packen, aber 92, du bist gut.
2: Geil.
1: Sehr gut, Kebo. Damit beide vier Karten. Beide vier Karten, Kebo.
2: Aber jetzt, was ist denn das hier? 84, 88, 92, 96. Es ist schon übel. Bei dir schaut es auch ein bisschen schlechter aus.
3: Nein, bei mir geht es jetzt eigentlich immer noch. Weil 56, ich denke, hier kam 62, hier, da wird es halt eng. Wenn jetzt was 15, aus den 60ern oder 70ern, dann wird es halt wirklich eng. Weil
1: und ich habe die nächste Karte. Es kommt tatsächlich in die Range rein. So viel kann ich verraten. Darf ich doch, Kebo?
0: Oh Gott.
1: Hör halt auf.
4: All Along the Watchtower war 68. Nee, warte mal, All Along, entweder 66 oder... Ach, wann war All Along the Watchtower? Das müsste mal Geburtsjahr sein.

0: Hast du dich schon festgelegt?
1: Ich würde sagen 68.
0: Dann kann ich den Song jetzt abbrechen.
1: Nein, das wäre.
2: Was man so macht im Radio.
1: Aber das ist jetzt der erste Song, wo ich wirklich
3: in ja, 68 weiß er genau, aber 73, oder?
1: Ja, Jimi Hendrix, so ist halt, na, Jimi Hendrix ist halt dann doch nochmal was anderes wie Deep Purple oder Ding, da weiß man. Das ist so ein Künstler, wo ich halt wirklich mich mehr damit beschäftige, als jetzt mit Steelers Wheel oder Little Eve.

0: Die Rockin' Radio Rock Party mit Jimi Hendrix und All Along the Watchtower. Wir haben die Hitster-Ausgabe von der Show. Und hier können wir das relativ entspannt und kurz machen. Per, du bist dran. Deine Karte, du hast gleich gesagt, der Song ist in meinem Geburtsjahr rausgekommen.
1: 68.
0: Das ist, Entschuldigung, Kero, aber das weiß er einfach. Das weiß er einfach.
1: Der alte Sack, ne?
0: Hätte ich dein Geburtsjahr nicht verraten dürfen.
1: Doch, nee.
0: Ich dachte schon, ja. Und was viele nicht wissen, das ist gar nicht der Originalsong, denn der stammt ebenfalls aus dem Jahr 68 und ist von Bob Dylan. Also, du hast jetzt 5 Karten vor dir liegen, Kepo, du ziehst immer nach. Und es ist interessant, wie die Range auseinandergeht. 56 bis 2015 beim Peer und du hast 84 bis 96.
1: Ja, das ist knackig, ja. Also das riecht förmlich danach, jetzt ein Fail zu landen, denke ich mal.
0: Also es geht darum, wer am Ende dieser Stunde die meisten Karten hat gewonnen. Wir werden am Ende noch eine Schnellraterunde so ein bisschen initiieren, dass wenn jemand gnadenlos vorne ist, man noch die Chance hat aufzuholen. Und dann gibt es nicht nur rockigere Sachen, sondern alles durchs Musikgenre durch. Und ich muss dazu sagen, der nächste Song, wir ziehen die einfach. Also ich habe die Karten gemischt, wir ziehen die einfach. Das ist wieder so ein Song, Kepo, wo ich sagen würde, den hörst du privat nicht drauf und runter.
1: Was? Was
0: ist das? Wie immer am Ende kennst du den Song.
2: Ja, das kennt er, Didi, da ist er aufgewachsen, das hat er gehört.
0: Natürlich.
2: Hallo, das war meine
1: Das ist genau
2: Zeit.
1: Deine Musik.
2: Bin ich, voll
1: ja. Ich wüsste aber auch nicht, von wem das ist.
3: Soll ich sagen?
1: Ob das Hall
3: and Oates ist? Warte noch, aber...
1: Bitte?
3: Hall and Oates ist?
1: Nee, Charles and Eddie.
2: Hall and Oates, Charles and Eddie, das kennt er, Didi.
3: One Hit Wonder.
2: Echt?
3: Nee, die hatten noch einen anderen, aber die meisten One Hit Wonder haben ja nachher noch einen Hit, aber der war nicht erfolgreich.
4: Ach, du meinst so Platz 1 und Platz 12 so ungefähr?
3: Ja, oder so Platz 1 und irgendwas in den 20.
1: Ja. Charles und Eddie, wäre ich jetzt nicht draufgekommen. Nee, du bist ja damals zugeschissen worden mit der Musik, die lief halt überall.
3: MTV auf dem Mutter geguckt.
4: Kann mich nicht erinnern, diesen Song jemals gehört zu haben.
1: Diese Songs, na.
3: Aber das Problem ist, jetzt hast du ihm halt einen Tipp gegeben, aus welchem Jahr, ne?
1: Ja, aber
4: wie
1: es ist, na, ja, das ist,
3: es ist deine Zeit, das ist,
4: ja, aber das ist ja,
1: es ist so eng da. Ich kenne den Song, ich weiß auch ungefähr wann, aber ich wüsste jetzt nicht zwischen welchen, ganz ehrlich.
4: Also ich muss wirklich ins Blaue raten, ich habe absolut, ich kenne den Song nicht, ich kann mir nicht erinnern, den niemals gehört zu haben.
1: Sei froh.

0: Tempo?
1: Ich habe keine Ahnung, A, wer das singt, B, wie der Song heißt und natürlich auch C, wann er rausgekommen ist. Aber die ersten beiden kannst du mir verraten.
0: Ja, es ist so schön, wollte ich gerade sagen. Ich will ja immer die Songs moderieren und jetzt darf ich's. Charles and Eddie, Would I Lie to You? Und jetzt hast du die spannende Aufgabe.
1: Also ich
0: 84, 88, 92, 96, gehört der Song irgendwo dazwischen oder irgendwo obendrauf?
1: Also ich sag einfach mal so rein, wie er sich anhört. Boah, das ist gar nicht so... Also es muss doch ein 80er sein, oder?
0: Oder? Mehr Tipps kann ich dir nicht geben. Wir haben jetzt off-air schon auch über viel geredet.
1: Ich würde jetzt einfach mal so...
0: Soll ich nochmal wiederholen,
1: was also wir off-air gesagt haben? Nee. Ich habe ja hier 4 Jahre Differenz, da habe ich 4 Jahre Differenz und da auch.
2: Es ist 80er, ja.
1: Und jetzt, ich sag jetzt einfach mal.
2: Na, weil ich 80er zu ihm gesagt habe, nicht dass...
1: Ach so, nee, alles gut.
0: Ich habe ja gesagt, ich habe auf MTV rauf und runter geguckt.
1: Ich mache jetzt mal was Witziges. Ja. Ich hatte mich eigentlich die ganze Zeit im Kopf, ich sage 89.
0: Was sagst du?
1: Ich überlege aber, also die Wahrscheinlichkeit, dass es in den 4 Jahren, oder dass es irgendwo dazwischen liegt, ist halt höher, als wenn es irgendwo drauf liegt. 84 oder 88, ich will es irgendwo drauf liegen. Hm. Das ist ein 80er. Ich sag 88.
0: Hättest du es mal auf 92 gelegt?
1: Ernsthaft? 92? Echt? Was?
0: Ja. Oh. Die Karte bleibt bei mir. Tut mir leid, Kebo. MTV. 90er, meine Zeit.
2: Dann ist aber der Fehler bei mir, weil ich gesagt habe, ich würde es in den 80ern
1: auch. Ach du, nee, ich habe mich vorher schon...
0: Echt, das warum redet ihr auch über sowas? Er ist dein Konkurrent. Ach so, das kann natürlich auch...
1: Nein, wirklich.
0: Per ist jetzt natürlich eine Karte voraus.
2: Ich hätte 89. Also 92 hätte ich nie gedacht, ganz ehrlich. Dass das ein 90er ist.
0: Klassischer 90er.
1: Echt. Also für mich war es ein 80er. Wie gesagt, ich hätte auch erst gedacht 89 und dann dachte ich mir, komm, probier. Aber war ja so oder so falsch. Von daher.
2: Ja, dafür 92 hätte ich es jetzt nicht gemacht.
0: Wird's aber das war echt schwer.
1: Ja.
0: Ich habe den noch nie gehört, den Song. Ich zieh die Karten wirklich und ich habe die voll gemischt. Das ist interessant, dass du da in der Range zwischen Mitte der 80er und Mitte der 90er bist. Und Per, du hast wieder was Älteres. Kommt wieder in deine Range rein. Da kriegst du es vielleicht hin. Aber ich bin gespannt. Das ist wirklich schwer. Also, das richtig einzusortieren.

0: ist aus der Zeit, wo sie noch gute Musik gemacht haben.
1: Was, die haben halt schlechte Musik gemacht.
0: Ja, wo halt bei Abbey Road der McCartney dann seine Obladi, Oblada, das ist furchtbar.
1: Okay, du hast mich.
0: Das hat sogar den John Lennon damals angeblich in den Wahnsinn getrieben. Diese fröhlichen,
1: oder auch Yellow Submarine.

0: Na, bin ich gut? 66?
1: Du bist der beste Pär.
0: Ja, das ist falsch.
1: Dieses Mal bist du nicht um die Ecke gekommen. Das ist mein Geburtsjahr.
0: Nein, das ist falsch. Das könnte auch 68 sein. Aber 68 ist es, glaube ich, nicht.
2: Peter kommt aus dem Jahr 2020, das Song.
0: Ja. Bestimmt gibt es da ein Remaster. Weil die Abbey Road war 68. Und das ist nicht auf der Abbey Road. Aber ich sag trotzdem 66.

0: weit waren wir, dass es die Beatles mit Let It Be ist. Der Per ist dran, muss das Jahr erraten. Und es ist bei ihm knapp. Er hat da 56, 62, 68 und 73 stehen und ist sich wegen dem Jahr nicht ganz schlüssig. Per?
1: Jetzt also musst du sagen, wo kommen die Beatles rein? Es kann 68 sein, aber ich tippe trotzdem, dass es zwischen 62 und 68 war.
0: Okay. Du sagst, welches Jahr? Gib mir ein Jahr.
1: 66.
0: Ja, Per, du hast schon einige richtige Sachen gesagt. Zum Beispiel Abbey Road oder die Streitereien gingen ja schon bei Yellow Submarine los. Der Grund, weshalb sich die Beatles dann auch getrennt haben, waren diese Streitereien. Die Alben waren nicht 68, sondern 69. Und Let It Be ist das berühmte Auflösungsalbum der Beatles aus dem Jahr 1970. Das war doch damals... Die Beatles
1: ja,
0: haben
1: klar,
0: sich
1: mit
0: doch dann
1: zwei
0: getrennt.
1: Jahren habe ich das
0: ja,
1: mitbekommen.
0: Aber ich weiß das doch auch.
1: Live dabei. Genau in dem Jahr war ich eben.
0: Entschuldigung,
1: genau
0: ich muss da den Besserwisser rauslassen.
1: Der größte Beatles-Fan aller Zeiten.
0: Ja, ich bin ja auch kein riesen Beatles-Fan. Ich muss da den Besserwisser aber rauslassen. Das war doch damals ganz, ganz viel traurig, als sie sich aufgelöst haben. Und Let It Be war doch sozusagen die letzte große Nummer.
1: Drück's mir nur rein.
0: Das muss man natürlich wissen.
1: Es tut mir total leid. Ne?
0: Und wie... Und wie das Schicksal so spielt. Du kriegst die alten Sachen. Hat nichts damit zu tun, dass du ältere bist. Und Kevo kriegt Sachen in seiner Range.
1: Nein.
0: Aber das ist ein Song, den findest du gut.
1: Und das, zwar, dann ist es gefährlich, dass ich
0: und
1: falsch
0: Und zwar findest du den gut in der Version von den Ärzten.
2: Oh Gott, wann Ärzte kam die? Ja, aber wann kam denn bitte raus?
1: Ist das fies? Das ist auch wieder genau die Range.
2: Also, ich muss mal überlegen. Wann kam dann der Ärzte-Song raus, also das Cover raus? Das war nicht so lange danach, oder?
1: Der Ärzte-Song? Nee.
2: Der kam doch relativ kurz danach raus. War das nicht sogar irgendwie ein, zwei Jahre danach erst? Also ich bilde mir ein, dass die Ärzte-Version ein Jahr, zwei Jahre danach rauskam.
1: Relativ zeitnah.
2: Und das muss dann eigentlich entweder...
1: Aber ich wüsste halt jetzt...
2: Warte mal, anders. Also die Ärzte... Die Toten Hosen sind ja 45. Die Ärzte sind zwei, drei Jahre älter, kann das sein?
1: Ich glaube, das erste Album kam
2: 81
1: kam, glaube ich, das erste
2: Ärzte. Na, nee, die Ärzte sind dann auch 45. Ich dachte, die Ärzte werden... Die Ärzte haben sich... Gerade mit Toten Hosen habe ich gesagt 45, ne? 45 Jahre. Ich muss überlegen halt, weil das musste in den 90ern, muss doch das Cover, oder bei Anfang der 2000er kam das Cover. Oder?
1: Ich wüsste jetzt, ne?
2: Also ich muss mich, das ist das Schlimme, dass ich jetzt so gar nicht
0: Ja, aber genau das sind die Punkte, an denen ich mich auch immer orientiere. Also das ist nicht schlimm.
2: Nee.
0: Genauso muss man es ja machen.
2: Ja, das ist richtig, aber... Ich habe gerade Angst, dass ich die Ärzte zu jung mache. Kam das erste Album nicht 83 raus?
1: Von den Ärzten, ja, so 83, 84. Ich glaube, die Hosen waren 82.
2: Nee, die sind 45 jetzt.
1: Ja?
2: Die Hosen sind 45 Jahre alt.
1: Das erste Album?
2: Nee, die... Achso, ich war bei der Gründung.
1: Ich glaube, die meinen das Gründungsjahr, nicht das Albumsjahr.
2: Nee, Gründung, ja. Das war Opel Gang.
1: Also das erste Punk-Album, was ich hatte, war Slime und das war 81, das weiß ich. Und danach habe ich die Hosen entdeckt.
2: Ja.
1: Und die kamen danach 82 oder 83 und dann kamen erst die Ärzte. Die kamen ein bisschen nach den Hosen.
2: Boah, das ist ein Gehangel, Wie lange habe ich noch zum Überlegen?
0: 30.
2: Minuten?
1: Ja. 30 Minuten, ja.
2: Wie lange habe ich noch zum Überlegen?
0: 30.
2: Minuten?
1: Ja. 30 Minuten, ja.
2: Boah.
1: Ich wüsste es nicht.

0: Das Gehangel von über die Ärzte, Toten Hosen, Slime. Ey, wann hat sich wer gegründet und wann ist was raus? Also ich, vielleicht liege ich auch komplett falsch, aber ich bilde mir ein, dass das Cover 1-2 Jahre nach dem Original rauskam und nicht viel später.
1: Du hast jetzt hier 84 und 88 und 92 liegen.
0: Ja.
1: Vor 84, dazwischen, also zwischen 84 und 88, zwischen 88 und 92 oder nach 92.
0: Also, warte mal, ich muss, boah.
1: Überleg, lass dir Zeit. Wir haben ja noch Sendezeit.
0: Dann, ich sag, Ärzte kamen 98 und dann kam das...
1: 98?
0: Von den Ärzten?
1: Hast du gesagt, okay.
0: Nee, von den Ärzten.
1: Ja.
0: Dann, ich sag 97 kam das Original raus.
1: Also würdest du es nach 96 ja. legen? Karte gehört mir.
0: Ach. Oh, was?
1: Boah, 86, klar, die Benchels hat sich, Entschuldigung, wieder Klugscheißer ist. 99 war doch ihr großer Hit mit, ja. Jetzt habe ich den Namen vergessen, dieses Liebeslied da. Maniac Monday, Eternal Flame,
0: ja.
1: Genau.
0: Aber,
1: und danach war es ja eigentlich schon wieder vorbei. Maniac Monday, Walk Like an Egyptian und Eternal Flame
2: war 90. Aber ich hätte es nach 88.
1: Ich glaub, Ärzte kam nicht 98 raus, ich glaube, es kam auch früher raus.
0: Okay.
1: Kam ein Jahr, maximal 2 Jahre später raus. Ach ja, und Hazy Shade of Winter, das Cover, das war auch noch ein Hit bei den Angels. Aber das Cover von den Ärzten kam, wie du schon gesagt hast, kurz danach raus. Ja. Und damit sind wir in der Schnellraterunde. Kebo, du hast 4. Per, du hast 5. Das heißt, du hast angefangen. Kebo konnte jetzt nachziehen. Und wir werden jetzt die Sendezeit in der Schnellraterunde füllen. Und Kebo, jetzt musst du dann, wenn der Per dran war, auf Zack sein, weil du willst sie aufholen. Und wollen wir mal hoffen, dass die Songs, die wir jetzt anspielen, nicht ganz so lang sind. Per, hier ist dein erster Short-Song.

0: Break. Da gibt's auch wieder Coverversionen und das ist halt das Dumme, ne? Ist das jetzt
1: Es ist das Original, das kann ich vielleicht sagen.
0: Okay.
1: Und es ist, ich sag auch welche Band dann, Cool and the Gang mit Celebrate. Du hast 56 da liegen, 62, 68, 73,
0: cool 2015. Von 76, 77, 78. Aber der Song ist, glaube ich, Anfang der 80er. Also Ende 70er, Anfang 80er. Ich würde es zwischen da reinlegen.
1: Es ist genau 1980. Ja. Jetzt hast du allerdings schon 6 Karten. Das wird eng, Kebo. Du hast nur noch 4. Deswegen machen wir schnell. Hier ist dein Song in der Schnellrate-Runde. Pretty woman walking down the street. 84. Jetzt dreht sich. 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
2: Vor 84.
0: Ja. Roy Orbison.
1: Das weiß ich sogar. Ja, genau. Das 84. 88, 92, 96, du hast schon gesagt, 84.
2: Ja, 62, 64.
1: 64, so. Okay, wenn du jetzt per das Teil rockst, dann hast du, denke ich, gewonnen, weil wir haben nicht mehr so viel Zeit. Hier ist dein nächster Song in der Schnellradrunde und Kevo, das weiß er.

0: Nirvanas Messer.
1: 1791.
0: Naja, zwischen 80 und 2015, davor oder danach. Gib mir ein Jahr.
2: 91.
0: Ja, natürlich. So. Alright, Kebo, du darfst nachziehen. Mhm. Wir haben noch ein bisschen Zeit. Also
1: die Dann los.
0: Ja, hier ist dein Song.

0: Sieh mal, kannst du nochmal sagen, während der Musik?
1: Ich habe gesagt zwischen 92 und 96, weil ich weiß es nicht genau. Ich muss einfach schnell machen jetzt.
0: Ach so. Hopp. 95.
1: Jawohl, dankeschön. So.
0: Und auf zum nächsten Song. Das ist deiner. Das, glaube ich, könnte für dich
2: eng werden.
0: Ein bisschen eng werden. Okay. Aber die Frage ist, soll ich es jetzt schnell machen, Kebo, oder soll ich mir bei der ganzen Geschichte ein bisschen Zeit lassen? Nein, komm, wir feuern ihn ab. Weil das weiß er eh nicht. Bin ich mir sicher. Wir machen jetzt in der Schnellradio-Runde nämlich nicht nur Rock-Songs. Okay.
2: I Kissed a Girl war auch vor Corona, aber vor 15. Ich sag nach 15.
0: Nach 15?
1: Sag.
0: Komm mal schnell, das geht auf deine Zeit, Kemmer. Ja, genau, richtig. Die bleibt die Karte bei mir. Und Kemmer, wir

0: in dem Endspurt. Vielleicht schaffst du es noch.
1: Du schaffst es.
0: 1, 2, 3, 4, 5, 7.
2: Zu 6.
0: 6.
1: Let's Katy Perry machen.
0: Okay, du ziehst nach und dann geht's in die letzte Runde. Oh. Auf geht's.
2: Um Himmels Willen. Zwischen 84 und 88, ich weiß es nicht.
0: Die Proclaimers.
2: Sagen wir einfach 83, ich habe keine Ahnung.
0: Hättest du es auf die 88 gehabt, wärst du richtig gewesen.
1: Fies, ja, aber das ist fies, das auch ist wirklich.
0: Wir starten in die letzte Runde. Per, das ist wieder ein Song, den kennst du bestimmt super.
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0: 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Kinder, die sich diesen Schrott
2: den ganzen Tag.
0: Die Frage ist, es vor 2015.
1: Ja, die sind 2015 geboren, also muss es,
0: wenn ich jetzt den Song von meinen Kindern kenne, muss es danach sein. 2022,
1: ja.
0: Willst du trotzdem nachziehen, auch wenn du schon verloren hast?
2: Wir machen noch eins.
0: 1, 2, 3, du hast 6 und du hast 8. Dann mach mal deinen letzten Song noch. Und das ist dein Nachziehsong.
2: Man kann der auch 2018 machen.
0: Wow. Perfekt getroffen, Kebo.
2: Juhu.
0: Also, ich danke euch, dass ihr mitgemacht habt. Unser Rock'n'Radio-Chef, der Per, hat gewonnen. 1, 2, 3, 4, 5, 6, 7, 8. Aber Kebo, du bleibst da. Du wirst noch ein paar Herausforderungen im Laufe dieser Sendung meistern müssen. Du hast 1, 2, 3, 4, 5, 6, 7 knapp hinten.
1: Das war wirklich.
0: Das war sehr spannend und sehr knapp. Und als nächstes kommt unsere sehr geschätzte oder meine sehr geschätzte Kollegin, aber auch unsere Kollegin von Max Neo, die Lena. Und da bin ich mal gespannt, wie das dann ausgehen wird. Per?
1: Dankeschön.
0: Wann gibt es deine nächste Sendung?
1: Also
0: sag einfach die regulär immer dran kommt, die man
1: Sonntag,
0: immer hören kann.
1: Genau, Sonntag.
0: Sonntag. Und Kebo, die frage ich einfach nicht, weil da wissen wir ja, Freitag, 18 Uhr. Einfach immer Rock'n'Radio freitags ab 18 Uhr hören. Ja? Und wir machen jetzt einen fliegenden Wechsel. Normalerweise würde ich jetzt Musik spielen. Machen wir jetzt nicht. Mach dich mal raus. Lass mal die Lena dann mal direkt rein.
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0: Fliegender Wechsel, Herr Balter, Rock'n'Radio Rockparty. Kebo ist noch da.
1: Mhm.
0: Aber wir haben einen Gast dazu bekommen, nachdem Per jetzt weg ist. Hallo Lena.
5: Hallo.
0: Kurz zur Erklärung, Lena arbeitet bei Max Neo, also über den Sender, über den wir senden. Eine sehr geschätzte Arbeitskollegin von mir. Ist schwerpunktmäßig für Social Media zuständig. Das machst du toll im Übrigen.
5: Danke.
0: Kebo, du kannst natürlich was anderes sagen, aber ich glaube, das traust du dich jetzt nicht.
2: Ich muss mich auch nicht trauen. Gibt ja keinen Grund, was Negatives zu sagen.
0: Ja, vor allem, Kebo war Volontär bei uns beiden.
5: Ja.
0: Ja. Wir haben das verantwortet, dass du heute hier stehst. Super.
2: Das stimmt.
0: Und jetzt sind wir mitten im Rockin' Radio Hitster spielen und Kebo hat die erste Runde gegen unseren Rock'n'Radio-Chef, soll ich leider sagen, verloren?
2: Für mich leider, für den Per, kannst du es ja auch nochmal anders formulieren.
0: Sagen wir es mal so, es war eng. Ja? Und wir freuen uns, dass Lena heute da ist. Kurze Erklärung, du kennst das Spiel, wir spielen es nur ein bisschen anders, also hier reicht es, wenn du einfach nur das Ja errätst und dann einfach schauen, dass du, wenn du mehrere Karten hast, dass du dann den Song entweder drauflegst oder dazwischen legst. Das heißt, wir machen nichts mit Klauen und die Songs musst du natürlich auch nicht erraten.
5: Hast aber ich könnte, oder? Als Bonus
0: natürlich.
5: Könnte ich natürlich sagen, ja. Ich vermute, das ist das und das.
0: Ja, ja, klar. Und wir werden auch, während die Songs laufen, die Mikros anlassen und ein paar Kommentare von uns gibt es dann, während die Musik läuft. Das soll man ja nicht machen. Man soll ja die Musik immer durchlaufen lassen. Aber ein paar Kommentare könnt ihr vielleicht, wenn ihr genau zuhört, dann auch hören.
2: Man kann dann auch nicht die Klappe halten. Also
0: man muss auch natürlich wird ja diskutiert, aus welchem Jahr heißt der? Ah, ich kenne den, wer heißt der? Das war total spannend in der ersten Stunde. Und Kebo, wir werden es genauso machen wie in der ersten Stunde. Nicht nur, weil es Ladies First heißt, sondern wir fangen mit dem Gast an.
5: Oje.
0: Lena, hier kommt dein erster Song in voller Länge und dann reden wir drüber.

0: David Bowie's Heroes.
1: Lena, wir spielen hier Hitster in der Rock'n'Roll Rock Party. Ist deine erste Karte, deswegen ist das ja völlig egal. Willst du uns trotzdem einen Tipp abgeben oder eher weniger?
2: Also mir während dem Song ist mir schon aufgefallen, okay, ich kenne den, das ist Heroes und David Bowie war ich mir nicht sicher, aber du hast es ja gerade bestätigt, David Bowie. ich hätte ihn so, eigentlich so 60er, 70er eingeschätzt, aber ich glaube, genauer festlegen kann ich mich nicht.
1: Krass, wie weit die Range auseinandergeht. Aber Kebo,
3: also erstmal, hast du einen Tipp für uns? Erstmal ein schönes Cover von Motorhead natürlich.
1: Es gibt so viele tolle Cover. Im Übrigen auch der Sohn von Bob Dylan hat den Song gecovert.
3: Ja, also das bei der ersten Karte ja auch egal. Also ich weiß, das war ein Song, der sich quasi um Ost- und West-Berlin dreht.
1: Weil er in Berlin aufgenommen hat, in Berlin.
3: Und genau, und deswegen, ich bin mir nicht sicher, ob es nach der Wende war oder kurz vor der Wende, aber es ist auf jeden Fall, also Ende der 80, ich würde sagen 88 oder 91, also zwischen 88 und 91 sage ich.
1: Okay, ich hätte nämlich tatsächlich auch auf Anfang der 80er getippt. Es ist 77.
2: Oh, okay.
1: Da wären wir alle.
2: Ja. Aber ich hab 60er, 70er gesagt.
1: Ja, genau. Also, wie gesagt, erste Karte ist egal. Auch die nächste Karte von Kebo, da kannst du jetzt entspannt nachziehen, weil ich bin mir da, es tut mir leid, Kebo, sehr sicher, du wirst das ja nicht ganz genau hinkriegen.
3: Nee, wenn ich nicht.

0: Genesis oder Phil Collins?
1: Hm. Ich glaube, es ist Phil Collins. Ich glaube, der Genesis-Sound ist, glaube ich, ein bisschen anders, oder? Aber vielleicht täusche ich mich auch.
0: Nee, keine Ahnung. Also, wie gesagt, fürs Jahr ist es vollkommen egal, weil der ist auch irgendwann mal weggegangen von, war er nicht mal, oder ist er erst nach? Oh.
1: Genesis hatte doch zwischenzeitlich einen anderen Sänger.
0: Ja, genau, aber ich weiß nicht wann.
1: Ich auch nicht.
0: Deswegen, zum Glück ist die erste Karte. Ich kenne ja den Song, ich weiß nicht, wie er heißt.
2: Soll ich es dir dann sagen? Oder soll
0: das
2: sagen?
0: Kannst du dann gerne machen. Es ist auch vollkommen egal, ob es Genesis oder Phil Collins ist.
2: Ja, dann werde ich es dann auch moderieren, wenn es für dich okay ist.
1: Ja, klar.
0: Aber weil ich weiß nicht, wann Phil Collins nicht bei Genesis war. Ich werde raten.
2: Ich weiß nicht, wie viel Tipp ich geben darf.
0: Nee, alles gut, lass mich einfach raten. Es ist eh die erste Karte, alles gut.
2: Ich meine, wenn du es ja geraten hast, werde ich dir einen Tipp geben oder werde ich etwas sagen, das vielleicht dazu passt. Mhm. Phil Collins mit Susu Studio. Cowboy ist dran, er muss das ja von dem Song erraten. Ist eigentlich völlig egal, weil es deine erste Karte ist. Aber die Frage war halt, ist es Phil Collins oder Genesis? Und ja, welche Gedanken hast du dir dazu gemacht, Cowboy?
0: Irgendwann war er ja mal nicht bei Genesis. Das war dann vermutlich, ich sag einfach, was ich im Kopf hatte. Ich habe keine Ahnung, ich sag 82, aber
2: okay,
0: ich weiß es nicht.
2: Ich sag's mal so, er war tatsächlich eine Weile lang nicht bei Genesis, aber Solo und Genesis liefen lange, lange parallel. Mhm.
3: Also ich hätte auch 80er getippt bei dem Song.
2: Willst du auch ein Jahr abgeben?
3: Was hast du gesagt? 82.
0: 82 habe ich gesagt, ja.
2: Also ich war mir nicht sicher tatsächlich.
3: Ich sag 86.
2: Das habe ich nämlich auch gedacht, Lena, weil ich dachte, es wäre die letzte Single-Auskopplung aus seinem 85er-Album gewesen. Ich habe gerade nachgeguckt, es ist die erste Single-Auskopplung gewesen. 85 war's.
3: Aber da war ich näher dran.
2: Ja. Also ich habe auch gedacht, es wäre die letzte Single gewesen, aber es war tatsächlich die erste. Und Lena, wir haben jetzt für dich, du bist dran, die erste Schnellraterunde. Das heißt, ich spiele jetzt einen Song, der läuft jetzt nicht in kompletter Länge, aber lang genug, damit du ihn erkennst. Los geht's!

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0: Ich glaube, der Song wurde erkannt, Lena.
1: Oh ja, ja, definitiv. Also wenn ich die erste Note schon höre, dann denke ich sofort an Eishockey. Weil der bei den Ice Tigers früher, zumindest jetzt mittlerweile gar nicht mehr, aber
0: schade.
1: Früher lief der nach den Heimspielen, wenn die Ice Tigers gewonnen haben, lief der immer. Ja,
0: dann hast du ihn nicht sehr oft gehört.
2: Ach, es gab ja Zeit, da haben gut, sie sehr oft gewonnen.
0: Ja, stimmt.
1: Vizemeister. Dass er im Hirn geblieben ist. Ja, das ist Sweet Caroline. Ich glaube, Neil Diamond?
0: Hey, sehr gut. Aber die Frage ist, du hast 1977 vor dir liegen. Davor, danach oder obendrauf?
1: Ich glaube, man unterschätzt, wie alt dieser Song ist. Ich glaube, ich würde ihn früher einschätzen, also vor 77. Ich glaube, der ist
0: bist
1: alt.
0: Du bei ihr?
2: Ja, soll ich auch.
0: Wollt ihr mir ein Ja geben oder soll ich es euch einfach sagen?
1: Ich würde... Erst 50er, 60er irgendwie sagen, vielleicht 60er.
2: Ich wäre auch in den 60er. Ich hätte, ist ja egal,
0: wir sind also ist halt völlig richtig mit den 60ern. 1969.
1: Ui, danke, meine zweite Karte.
0: So, wir kommen jetzt zu Kebber. Und streng dich an, weil Lena hat eine vor. Du darfst aber immer nachziehen. Jederzeit darfst du nachziehen. Bist du gespannt? Sag jetzt bitte nicht wieder nein. Welcher Song dich jetzt erwartet?
2: Nein.
0: Ich würde mal sagen, du hast ein bisschen Zeit drüber nachzudenken. Der geht knapp 3 Minuten und dann will ich von dir einfach wissen, aus welchem Jahr der ist. Was könnte das sein?
2: Das ist Kuhglocken. Das sind Kuhglocken.
0: Der Anfang ist schwierig, aber ab jetzt müsstest du ihn kennen.
2: Ja. Wie heißt denn der Stone Song?
0: Darf ich sagen, Lena?
1: Ja, ich kenne den Song sowieso noch.

0: Boah, ja gut, ich...
1: Aber ich wüsste nicht, aus welchem Jahr. Also ich habe eine Tendenz.
0: Ich auch.
1: Und ich lag total falsch.
2: Ich kenne den gar nicht, glaube ich, denn so.
0: Also hast du ihn garantiert schon einmal gehört, 100 Pro. Ist aber wirklich ein Klassiker.

0: diesen Song abmoderieren. Die Rolling Stones mit Hunky Tonky Woman, aber mehr werde ich dazu nicht sagen. Die Sendung hier ist ja eigentlich prädestiniert dafür, dass man auch immer noch das Jahr und das Album dazu sagt. Das verkneife ich mir heute alles. Ist echt schwer, Kebo.
1: Ja. Ja,
0: du
1: ja.
0: hast auf jeden Fall
1: ich 85 da liegen. Ich sag, es war vor 85. Ich sag, es war 77. Ich weiß es nicht. Ich kenne
2: den Song. Also wie mein David Bowie Heroes im selben Jahr.
1: Ich sag, es war im selben Jahr. Also vor 85.
0: Was sagst du, Lena, oder willst du nicht mitraten?
2: Doch. Ich wäre sogar noch in die 60er gegangen.
0: Damit hast du völlig recht. Ich wäre nämlich auch in den 70ern gewesen. Aber das ist ein 69er Song.
2: Wie meiner davor. Guck, Sweet Caroline ist im selben Jahr.
1: Aber ich habe ja Glück, dass es die Reihenfolge richtig war. Also.
0: Das stimmt. Und jetzt bei dem Song, Lena, du bist dran, muss die Reihenfolge auch richtig sein. Und wir hatten vorhin ein enges Rennen. Witzigerweise hatte der Pair irgendwie alles so 70er, 60er und der Kebo so 90er, 80er. Mal gucken, ob wir wieder diesmal in dieser Stunde auch so eng zusammenkommen. Wer am Ende die meisten Karten hat, hat gewonnen. Und Lena, hier ist dein nächster Song.
2: Hold the Line von Tony.

0: ist so ein typischer Song, nicht wahr, Lena? Am Anfang den ersten Ton gleich erkannt. Ja. Du hast sofort gesagt, Toto, hold the line. Ja. Aber wir spielen Hitster und wollen jetzt hier in der Rock'n'Roll Rock Party von dir wissen, welches Jahr. Und du hast dein Glas leider ungünstig vor deinen Karten stehen. Du hast einmal 69 und einmal 77. Vor 69, nach 69, also sprich vor 77 oder danach oder vielleicht irgendwo obendrauf.
1: Ja, also das finde ich richtig schwierig jetzt gerade. Ich habe die ganze Zeit drüber nachgedacht. Ich war so bei 70er, 80er. Also ich hätte es zumindest nach Sweet Caroline einsortiert. Ja, jetzt liegt halt David Bowie mit 77 echt ungünstig. Ja. Jetzt habe ich die ganze Zeit nachgedacht, oh, ist es davor oder danach? Ich folge mal meiner Intuition.
0: Soll ich dir vorher einen Tipp geben, wenn Kepper mir das glaubt?
2: Ja.
0: Der Tipp hilft dir, glaube ich, nichts. Willst du ihn trotzdem haben?
1: Ja.
0: War der erste große Hit von Toto.
1: Ja, der hilft mir nichts. Nee.
0: Ja.
1: Ich hätte jetzt, ich gehe meiner Intuition nach. Ich sage jetzt einmal mal so 74.
0: Alles klar. Ich sag jetzt noch nicht, welches Jahr es war, weil Kepper schaut so aus, als würde er auch was erzählen wollen.
2: Ja, ich habe eigentlich einen Punkt, wo ich sage, okay, deswegen bin ich mir sicher, dass er dann und dann rauskam. Aber irgendwie habe ich gerade, ich sag einfach wahrscheinlich, ich verschätze mich jetzt voll. Also, das ist ein Song, der ist bei GTA San Andreas im Radio gelaufen, wer das Spiel kennt.
0: Ja.
2: Und wenn man da so mit dem Flugzeug durch die Wüste geflogen ist und da lief dann zum Beispiel, keine Ahnung, Rod Stewart mit Young Turks oder so. Und
0: den Song haben wir heute nicht
2: drin. Eben auch Hold the Line von Toto. Und ja. Das war so ein Song, der ist da geil. Und das Spiel spielt im Jahr 1992. Und deswegen glaube ich, dass es Ende der 80er war.
0: Naja, erster Hit von Toto.
2: Aber der war früher dann.
0: Ich weiß nicht, was wir von Toto noch drin haben, aber
2: das muss dann früher, deswegen war ich da jetzt,
0: genau.
2: Das muss früher gewesen sein.
0: Rosanna und Afrika kamen ja viel später raus.
2: Genau.
0: Ich weiß nicht, ob die Songs noch hier in der Sendung drankommen, deswegen sage ich nichts, aber ich kann mal sagen, das waren auf jeden Fall 80er. Und deswegen ist der Song 78.
1: Ja. Ah, das ist ja ganz knapp.
0: Ja, leider bleibt die Karte bei mir.
1: Oh.
0: Es tut mir leid. Aber vielleicht liegt Kepo jetzt hier auch daneben.
1: Ja.
0: Für Kepo haben wir jetzt nämlich seine erste Schnellraterunde. Hier ist dein Song.

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0: Das fiese Ball ist schnell, Radio Runde Kebber. Es kommt nicht nur Rock dran.
1: Vermute mal, Under the Sea heißt der Song vom Refrain. Ich weiß es nicht.
2: Lena
1: kennt ja, den. Ich kenne ja. die Interpretin auch nicht. Also bitte.
0: Es ist vor allem Interpret.
1: Ja. Interpret. Oh,
0: ja, das ist so eine DJ-Geschichte.
2: Faded von Alan Walker müsste das sein.
0: Genau, richtig.
1: Mhm. Also,
0: jetzt ist die Frage, vor 69 dazwischen oder nach 85?
1: Nach 85.
0: Natürlich. Alan Walker, Faded.
1: Ich habe gesagt 2020.
2: Ich hätte 2016 gesagt.
0: Lena hat völlig recht.
2: Schade, das ist nicht meine Karte.
0: Ist auch im Jahr 2016. Das wäre tatsächlich, glaube ich, so eher eine Karte für dich gewesen,
2: ja.
0: Lena.
2: Ja.
0: Aber ich bin mir sicher, das, was wir jetzt für dich hier vorbereitet haben, naja, ich weiß nicht, ob das unbedingt eine Karte so unbedingt für dich ist, aber den Song kennst du.
2: Okay.
0: Und ich bin mir auch sehr, sehr, sehr sicher, dass du mit dem Jahr sehr, sehr gut liegen wirst. Soll ich mal abfeuern?
2: Ja, definitiv. Oh, Michael Jackson.
1: Yeah.
2: Ist das... welcher Song?
1: 1875.
0: Es geht um... es gab mal eine Prinzessin, die so hieß.
2: Ah, ist es Dirty Diana?
1: Yeah.

0: Michael Jackson, haben wir ja vorhin schon gesagt, mit Dirty Diana. Aber wie der Song heißt oder wie der Interpret heißt, ist uns gerade egal hier bei der Rockmedia Rock Party, bei unserem Hitster-Spezial. Wir wollen das Jahr wissen, Lena. Ich hätte eine tolle Story, weil ich vorhin gesagt habe, es gab mal eine Prinzessin, die so hieß. Aber wenn ich dir die Story erzähle, dann bist du zu nah am Jahr dran. Deswegen erzähle ich die jetzt nicht. Und du musst mir sagen, kam der Song vor 77 oder nach 77 raus oder eventuell sogar vor 69 oder nach 69, denn das sind die zwei Karten, die du da liegen hast.
1: Ja, ich hätte es nach David Bowie einsortiert, also nach 77. Ich hätte sowas wie 85 getippt. Keine Ahnung.
0: Willst du was dazu sagen, Kebo, oder soll ich die Story erst dazu erzählen?
2: Boah, ich überlege halt, das hat er ja vor ihrem Tod geschrieben, oder? Oder war das nach? Aber wann ist sie? Boah, das...
1: Also könnt ihr jetzt auch leider nicht sagen, wann die gestorben ist.
2: Ja, in den 90ern, glaube ich. Ich glaube 91. Oder 92. Und deswegen denke ich, dass der kurz davor. Ich sag 90, aber.
0: Ja. Okay. Sie ist 97 verstorben und der Song ist lange davor rausgekommen. Denn der Song war tatsächlich eine Weile lang verboten in England, weil die Engländer dachten, es geht hier um ihre Prinzessin der Herzen. Aber in dem Song geht's nicht um Lady Di. Mhm. Und nachdem das Missverständnis aufgeklärt wurde, weil die Presse dachte, nee, die mag den Song nicht, aber sie liebte den Song und danach ist er wieder gespielt worden in England bei den Radstationen. Und der ist aus dem Jahr 87.
1: Ja, dann habe ich auf jeden Fall richtig getippt.
2: Wusste ich gar nicht tatsächlich.
1: Vom Jahr her war ich auch fast ganz nah dran mit 85.
2: Ich dachte, 87. Ich dachte tatsächlich, dass es um sie geht.
0: Nein, tatsächlich nicht.
2: Dirty Diana. Gelernt.
0: Ja.
2: A game what learned, würde Loda jetzt sagen.
0: Du hast da drei Karten liegen.
2: Ja.
0: 69, 85 und 16.
2: 69, 85, 16 und...
0: Es kommt auf jeden Fall jetzt für dich kein Song der Sportfreunde, aber es kommt auf jeden Fall ein Song
2: der Sporthasser.
0: Da bin ich mir relativ sicher, da tust du dich jetzt schwer, wo der hinkommt.
1: Oh, meine

0: Ich habe eine 50% Chance. Oder, nee, stimmt nicht. 33, es könnte auch 16 sein.
1: Ah ja, ich will da auch noch was dazu dann sagen, nach dem Capo. Mhm.
2: Gerne.
0: Dietmar, wann kam der Song?
3: 1888.
0: Ah, im Kaiserreich.
3: Ja.
2: Ich wusste, dass du damit Schwierigkeiten hast.
0: Ja, ja. Ich meine, es ist schon mal gut, dass ich zumindest wusste, wer das ist.
2: Ja.
0: Ich habe 33% Chance.
2: Ist das auf dem neuen?
1: Ich werde dir nicht helfen.
0: Naja, alles gut. Brighton, wie hat sie nochmal gesungen? Drink, was Glasses, Rise of Glasses?

0: Und mit Race of Glasses, irgendwie so heißt es. Mhm.
1: Das kann ich jetzt mal bestätigen.
0: Ja. Raise your glasses.
1: Mhm. Okay. Raise your glass.
0: That sucks. Raise your glass.
1: Also, das war ein Anstoß.
0: Ja, ja, ja, ja.

0: Drink Raise Your Glass aus dem Jahr, ich sag 2022.
1: So, jetzt möchte ich noch was dazu sagen. Pink ist natürlich in meiner Top 3 meiner absoluten LieblingsmusikerInnen. Und ich habe eine CD von ihr zu Hause noch. Ja, das war noch auf CD. Also vielleicht schon mal ein Hinweis. Und das waren so, glaube ich, Greatest Hits von ihr. Und ich bin mir eigentlich ziemlich sicher, dass ich die CD gekauft habe, als ich noch zur Schule gegangen bin.
0: Und das war 2022, jawohl. Nee,
1: ja, genau. Scheiße. Ich habe 2014 Abi gemacht, also ich glaube, ich würde das vor 2014 einschätzen.
2: Lena, du hast 3 Karten. Kebo kann nachziehen, hat auch 3 Karten. Und das kann ich schon mal sagen.
0: Ja, ist falsch.
2: Du bleibst bei 3 Karten.
1: Ja, 2010. Ah, das hätte 2010 also, hätte ich gesagt.
0: Ja. Also ich hätte auf jeden Fall nach 16 gesagt. Von daher, ja, 2022 ist es nicht ganz geworden.
2: Ja, das war ein bisschen knapp daneben. Aber ey, Lena, du hast jetzt ausgeglichen.
1: Ja, schade, dass ich die Karte nicht klauen konnte.
2: Ja, wir spielen hier, also vielleicht willst du es erwähnen, wie Hits da normalerweise
1: genau,
2: geht.
1: Genau, also bei Hits da normalerweise hat man so Tipps und wenn jemand seinen Tipp abgegeben ist, der dran ist, kann ich einen Chip legen und sagen, nee, das war aber anders. Und wenn ich dann recht habe, dann kann ich die Karte sozusagen klauen.
2: Ja, das machen wir aber nicht, weil wir wollen es nicht verkomplizieren, damit ihr hier, wenn ihr uns zuhört, uns auch einfach folgen könnt. Es geht einfach nur darum, dass wir sagen, ey, die Karte kommt davor oder zwischen die Karten oder danach oder vielleicht obendrauf. Wenn wir jetzt noch mit dem Klauen anfangen, dann wird's, wenn man es nicht sieht, zu kompliziert.
1: Ja.
2: Und Radio. Kann man so entspannt zuhören, was ihr zwar jetzt auch macht. Vor allem Lena beim nächsten Song, denn sie muss jetzt das Ja erraten.
1: Bisher sagt es mir noch nichts.

0: Hm.
1: Wer ist das?
0: Mir kommt die Stimme so bekannt
1: vor. Ja, Vito. Klar, den Song kenne ich jetzt.
2: Ich dachte, du wärst zumindest bei der Zeit ungefähr.
1: Der Song sagt mir jetzt was, aber...
0: Ich bin noch beim Analysieren, welcher Song das ist. Welcher Künstler. Über das Jahr habe ich noch nie nachgedacht.
1: Erst vor ein paar Tagen gehört.
0: Ich höre für E-Gitarre zu hören. Ich war so bei 80er, 90er.

0: Lena und Kevo, ich sage gar nichts zu dem Song, weil das Rätselraten ist gerade sehr groß bei euch. Das finde ich gut.
1: Ja.
0: Aber Lena muss es im Endeffekt wissen. Drei Karten, 69, 77, 87. Die Frage ist, der eben gehörte Song, ist der vor 69 rausgekommen, nach 87 oder irgendwie vor oder nach 77? Drauflegen kannst du natürlich auch.
1: Ja. Also die Stimme ist mir total bekannt vorgekommen, aber ich könnte jetzt nicht sagen, von wem dieser Song ist. Vom Titel her klingt, der Refrain war Do You Believe in Love oder so, keine Ahnung.
0: Mhm.
1: Das irgendwie der Songtitel ist.
0: Ja, ist es.
1: Ja,
0: das kann ich schon mal verraten.
1: Ich hätte jetzt so.
0: Ich kann vielleicht auch sagen, es war der erste große Hit von dem Künstler oder der Band.
1: Ich hätte so auf 80er, 90er getippt. Ich habe ja auch so ein bisschen E-Gitarre gehört. Ich hätte jetzt vom Sound her irgendwie so ein bisschen in Richtung 90er getippt. Also hätte ich es jetzt nach Michael Jackson Dirty Diana von 1987 einsortiert.
0: Was sagst du, Kebo, wenn du was dazu sagen willst?
2: Songtitel, klar. Interpret, keine Ahnung. Song erst vor ein paar Tagen gehört, so gefühlt. ich gehe auch, also ich glaube, ich würde sagen 82 oder so.
1: Ah, du würdest also sozusagen...
0: Perfekt, Kebo.
1: Zwischen 77 und 87.
0: Damit hat es Kebo richtig. Es ist Huey Lewis in the News.
2: Huey Lewis.
0: Bekannt für den Soundtrack von Zurück in die Zukunft.
2: Das war der erste Hit?
0: Ja, ja, erste große Hit. Das müsste die dritte Single gewesen sein, aber der erste Top-10-Hit. Und damit kann Kebo dieses Mal davonziehen. Wir hatten es ja schon mal andersrum. Lena war schon mal vorne. Ja. Aber wir machen nachher noch eine Schnellraterunde. Lena, keine Angst. Ich sag deswegen keine Angst, weil ich weiß, dass Kebo hundertprozentig weiß, aus welchem Jahr dieser Song ist.
2: Weiß ich das?
0: Ja, das weißt du. In spätestens 4 Sekunden.
2: Ach so, ja, 2007. Und? Kannst du schon sagen, es ist richtig?
1: Nein, das wird noch nicht gesagt.
2: Ich weiß, dass es richtig ist. Foo Fighters, der Pretender.

0: Die Foo Fighters mit The Pretender, kann ich jetzt sagen, weil kaum an die Mikros aus, hat Kepo gesagt, das weiß ich in- und auswendig. Wir wissen natürlich noch nicht, ob er recht hat oder nicht. Du kannst auf jeden Fall in Führung gehen mit 4 Karten, wenn du jetzt dann recht haben solltest. Deine Karten sind 69, 85, 2016 und irgendwo dazwischen, davor oder dahinter, vielleicht auch oben drauf, muss deine Karte.
1: Kepo,
0: hast du ein Jahr für uns?
1: 2007.
0: Das ist dafür, dass du am Anfang bei den ersten Tönen gesagt hast, warte mal, kenne ich den Song wirklich? Das ist wie aus der Pistole geschossen gekommen, 2007. Lena, willst du noch was dazu sagen oder wollen wir es unnötig spannend machen? Nein, er hat natürlich völlig recht. Ja. Schön, dass ihr bei dem Spiel hier mitmacht, im Übrigen, bei unserem Rock Radio Rock Party Hitster. Ich wollte es ursprünglich tatsächlich mit Hörern spielen, aber dann habe ich mir gedacht, in Zeiten von Shazam, übers Telefon, geht nicht mehr. Weil klar, wenn du die Songs, wie es vermutlich, wenn man spielt, meistens passiert, dann hörst du sie ja nicht ganz an, sondern nur mal kurz. Und wenn man es weiß, wird abgebrochen. Und es gibt auch die Version, die geht nur 30 Sekunden.
2: Aber vielleicht hat ja jemand, der zuhört, Lust, trotzdem mitzumachen, auch ohne zu schummeln.
0: Ja, aber das müssen wir kontrollieren, Lena. Ja. Außerdem dritten jetzt noch ins Boot holen. Ich kämpfe ja schon mit euch beiden hier.
1: Du kämpfst mit uns.
0: Ja, natürlich. Hier. Wir haben den nächsten Song für Lena. Du musst aufholen. Und Kepo darf immer noch nachlegen. Aber keine Angst.
2: Naja, ich habe eine Karte weniger.
0: Keine Angst. Wir haben nachher noch eine Schnellraterunde. Aber jetzt kommen wir erstmal zu deinem nächsten Song. Und ich bin gespannt, was du nach dem Song alles sagen wirst.
2: Oh je.

0: ein bisschen psychedelisch, dieser Song. Und genau aus der Psychedelik-Zeit stammt auch der Song. Aber Lena, die Frage ist, was war denn die Psychedelik-Zeit?
1: Ja, das ist eine gute Frage. Ich glaube, ich habe jetzt auch zu viel gequatscht, um auf den Song zu hören. Ups. Schwierig.
0: Soll ich sagen, von wem und wie der Song hieß, Cabo, oder soll ich das erstmal weglassen? Also vielleicht
2: ich dir ja. Sag's, Lena liegt hinten, also hau raus.
0: Also es sind die Small Faces auf jeden Fall.
1: Das hilft mir
0: Song,
1: leider nicht.
0: Der Song ist Itchy Park.
1: Mhm. Ah, also ich habe ja die Karten 69, 77 und 87.
0: Genau.
1: Also ich hätte es vor 77 einsortiert. Jetzt ist die Frage, ob ich es auch noch vor 69 einsortieren würde. Ah, vielleicht, boah, ist das schwer.
0: Das ist tatsächlich schwer, aber ich habe dir eigentlich schon einen guten Tipp gegeben.
1: Ja, naja, da war ich noch nicht geboren und...
0: weißt du was, haben wir alle was gemeinsam, tatsächlich kann ich das jetzt auch mal sagen, da waren wir alle noch nicht geboren, beziehungsweise vielleicht doch.
1: Also ich würde es jetzt einfach mal zwischen 69 und 77 einsortieren. Ja.
0: Würdest du das so machen?
1: Ich hätte so frühe 70er gesagt.
0: Dann bleibt die Karte hiermit nämlich bei mir.
1: Ah,
0: weil
1: schade.
0: Der Song ist tatsächlich aus dem Jahr 67. Cabo, das heißt, du kannst, bevor es jetzt gleich mit der Schnellraterunde losgeht, kannst den Vorsprung ausbauen mit einem Song, den, naja, ich glaube, den kriegst du zeitlich hin.
1: Aha.

0: Also, Kebo ist gerade dran mit dem Erraten des Jahres, des Erscheinungsjahres dieses Songs. Und du tust dich schwerer, als ich dachte.
1: Ich will mich nur nicht blamieren. Und da geht es mir nicht mehr ums Jahr, sondern um den Interpreten. Das ist doch Sin Lizzy, oder?
0: Natürlich
1: Sin Lizzy. Boys Are Back in Town.
0: Ja, genau. Klar.
1: Es ist 70er, also zwischen 69 und 85. Ich glaube...
0: Warte, lass uns ein bisschen spannend machen, bevor wir in die Schnellrate-Runde gehen.
2: Ja, ich will auch noch einen Tipp abgeben.
0: Ja, darfst du gerne. Du hast jetzt 69 da liegen, du hast 85 da liegen, du hast 2007 da liegen und 2016. Kommt es vor 69 oder nach 16 oder zwischen 85 und 2007?
1: In den 70ern.
0: Lena, was glaubst du?
1: 1973.
2: Also du hast da 69 liegen. Ich hätte jetzt gesagt, irgendwie aus der Intuition heraus, dass es aus dem Jahr 1969 ist. Also ich hätte ihn draufgelegt sogar.
0: Ah, okay. Kebo?
1: Ich habe 73 gesagt, ja. Genau. Und jetzt hat Lena recht wahrscheinlich.
0: Nee, Sin Lizzy ist eine klassische 70er-Band. Du hast natürlich vollkommen recht.
1: Klar.
2: 76. So. Ich habe gehört, das ist ein gutes Geburtsjahr.
0: Ich habe gehört, dann ist Hitster geboren worden, oder wie war das?
1: Der Hitster.
2: Also ich glaube, mich
0: spielen hier in der Rock and Roll Party.
2: Ich glaube, mich zu erinnern, dass es so war, dass ein Mann hatte irgendwie, glaube ich, seine Arbeitskollegen oder so zu besucht für einen Spieleabend und er hatte keine Lust, immer dieselben Spiele zu spielen und deswegen

0: Mehr bekommst du nicht. Jetzt musst du sagen, was es ist.
1: Ich könnte sagen, ich glaube, es ist Olivia Newton-John, mit richtig. Physical. Boah, ich würde mal auf die 80er tippen.
0: Und du hast da einmal 80er liegen, 87, 77, kurz dazwischen oder danach, wenn du auf die 80er tippst. Es kann natürlich auch zwischen 77 und 69 sein, das hast du auch liegen. Aber auch davor 69,
1: oder? Ja, es kann auch 90er sein. Ich tipp's jetzt mal, ich lege es jetzt einfach mal zwischen 77 und 87.
0: Gibst du mir auch ein Jahr, bevor ich dir die Karte gebe?
1: 83.
0: Kevo, willst du mitraten oder soll ich die Karte einfach hergeben?
2: Gibt sie, ich weiß es
0: sehr gut.
2: Nicht. Oh, 81.
1: Jawohl.
0: So, dann kommen wir gleich zu Kevos Karte. Mhm. Und jetzt wollen wir hoffen, dass er es natürlich nicht weiß, Lena. Ja. Denn es steht im Augenblick 4 für dich und 5 hat Kevo. Und Kevo kann immer nachziehen, weil du ja angefangen hast. Mhm. Hier ist dein Song, Kevo.
2: Ja,
0: das ist bei dir nicht ganz so schwer, wenn man
2: in
0: da
2: die 90er rein zwischen 85 und 2007, wann genauer Robbie Williams den rausgebracht hat, weiß ich nicht, aber ich sag, das war in den 90ern.
0: Du hast 69, 76, 85 und dann eine große Spanne 2007 und 16.
1: Ich glaube, ich hätte ihn sogar in die, also du hast ja schon einen Tipp abgegeben, ich hätte ihn sogar in die 2000er verortet.
0: Das war tatsächlich, nachdem er sich von der Band getrennt hat. So einer der ersten Songs,
1: die er damals rausgebracht hat. 1997,
0: das war Ende der 90er, ja, tatsächlich. Und jetzt, ich hätte fast was Falsches gesagt. Ich hätte fast indirekt einen Tipp gegeben. Machen wir nicht. Aber wir kommen zu deinem Song in der Schnellraterunde, zu deinem nächsten Song. Und das Schöne an der Schnellraterunde, hier gibt es nicht nur Rocksongs. Deswegen, Lena, du bist zwar im Rock auch zu Hause, aber auch gerne in anderen Musikrichtungen. Ja. Ich glaube, hier kennst du dich wieder aus. Du hast 81 und 87 da liegen, davor hast du 77 und 69. Wo würdest du es einsortieren oder vielleicht auch irgendwo obendrauf?
1: Ja, also It's Raining Man ist der Song.
0: Weather Girls.
1: Oh. Ich hätte ihn in die 90er gepackt, also ich hätte ihn nach 87 gepackt.
0: Ah, Kevo?
2: Ich glaube, ich hätte ihn auf 81 gelegt.
1: Oh, also wie Olivia Newton-John mit Physical.
0: Und wir sind im Jahr 82. Damit bleibt die Karte bei mir. Und Kevo kann nachziehen. Und das ist dein Song. Und dann geht es auch schon in die letzte Schnellraterunde. Das heißt,
1: ich weiß nicht, ob ich noch aufholen kann.
0: Jetzt schauen wir erstmal, was Kevo macht. Vielleicht machen wir noch eine zweite Schnellraterunde. So, erstmal dein Song. Jetzt wird's eng. Du hast ja ein 97er da liegen, ein 2007er, du hast ein 85er. Du hast ein, ich muss nicht alle aufzählen, wir wissen ja, wo die Backstreet Boys reingehören.
2: Ja, ich sag, ich weiß es nicht. Ich sag zwischen 85 und 97 vor Robbie Williams Ding ist da.
0: Dann machen wir jetzt noch zwei
2: Schnellraterunden. Was war das? Was
0: das Jahr ist 99.
2: Oh.
0: Damit bekommst du die Karte nicht. Und jetzt gehen wir, also kommt drauf an, ob du es jetzt weißt oder nicht, Lena. Zwei kriegst du noch. Wenn du es nicht weißt, ist es jetzt dann aber vorbei. Hier ist dein nächster Song.

0: Oh, da nickt jemand. Das ja. Jahr ist erkannt.
1: Ich glaube schon. The Killers mit Mr. Brightside.
0: Die Indie-Rock-Hymne schlechthin.
1: Ja, ich hätte es in die 2000er verordnet.
0: Und da 87 dein, ja, also ich würd, deine letzte Karte ja, ist.
1: Ich würde es nach Michael Jackson einsortieren.
0: Wollen wir ja abfragen, soll ich dir die Karte gleich geben?
2: 2003.
0: Perfekt. Kebo kennen Sie ja aus.
1: Sehr gut, danke schön.
0: So, Kebo, wenn du jetzt nachziehst, ist das Spiel beendet. Du hast nämlich zwei Karten, eine Karte mehr eine als mehr. Lena, aber dann hättest du zwei Karten mehr. Und
2: hau raus.
0: Hier ist ein Kultsong.

0: Aber wann?
1: Du hast da 69 liegen, 76 und 85 und 97.
0: Was zur Hölle kam das?
1: 2017, glaube ich, so viel kann ich verraten, können wir ignorieren. 2007 und 2016 lassen wir weg.
0: Ich.
1: Klebo, das ist jetzt die entscheidende Frage, ob du dieses Mal davon.

0: ziehst oder nicht. Vorhin die Runde hat ja Per für sich entschieden.
1: Ich bin jetzt einfach mal mutig. Wir müssen auch ein bisschen Risiko gehen. Ich bin mir nicht sicher, aber ich sage jetzt einfach mal zwischen 76 und 85.
2: Ich glaube, ich bin mir nicht sicher, weil ich es nicht mit dem Kopf habe, aber ich glaube, es war 77.
0: Sehr gut, Lena, es war 78. Damit brauchen wir die letzte Schnellerraterunde gar nicht mehr spielen, denn Lena kann nicht mehr ausgleichen. Und hiermit wäre die zweite Runde beendet. Kebo?
2: Glückwunsch.
1: Vielen Dank, gut mitgekämpft.
2: Danke.
1: Oder was heißt gut mitgekämpft, hast du meine Sachen auch mit erraten.
0: Ja. Schön, dass du da warst, Lena, bei Max Gerne. Neo. Hauptsächlich für Social Media zuständig, folgt unseren Kanälen. Machst du ganz toll, Lena. Wir sind ja ein Außenfortbildungskanal und bei uns dürfen das Praktis machen. Das möchte ich immer wieder dazu erwähnen. Und
1: wir waren alle mal welche.
0: Der Output, der dabei rauskommt auf unserem Insta-Kanal, finde ich toll. Mach weiter so. Ich hoffe, wir können das nochmal wiederholen.
2: Gerne. Das machen wir dann an Weihnachten mit Weihnachtssongs.
0: dann müssen wir selber raussuchen.
1: Kann ich sehr oft sagen, ich habe verloren.
0: dann müssen wir die selber raussuchen, denn das gibt es deine Hits der Weihnachtsausgabe.
2: Vielleicht.
0: Sieh, das steht schon in den Startlöchern. Würde ich jetzt gleich ablösen, Lena, Musikredakteur bei Max Neo. Und Kebo bleibt da. Er will es einfach wissen.
2: Ich bin gespannt, wie das bei euch beiden ausgeht.
0: Ich auch. Also,
1: Silas wird hart.
0: Silas ist richtig gut. Ich durfte mal, als wir 30. Geburtstag hatten, gegen ihn antreten, im Songs erraten. Also ich habe alles gewusst, aber er war schneller. Puh. Hier bringt ihm die Geschwindigkeit aber nichts. Nochmal danke, dass du da warst, Lena.
2: Sehr
0: und
2: gerne.
0: Wir holen jetzt Silas rein.
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0: Kebo ist noch immer im Studio, halt, Kebo.
1: Hallo.
0: Fliegender Wechsel. Jetzt ist Max Neo, Musikredakteur Silas, im Studio. Hi.
1: Hallo.
0: Kurze Erklärung für alle, die sich jetzt neu eingeschaltet haben. Wir spielen heute in der Show Hitster. Das heißt, wir spielen einen Song und wenn der Song vorbei ist, müsst ihr erraten, aus welchem Jahr der Song stammt. Wollen wir loslegen, Silas?
1: Ja, sehr gerne. Ich bin hoffentlich bereit.
0: Du bist bestimmt bereit für deinen ersten Song und das, finde ich, ist gleich eine spannende Nummer zum Start.
1: Was? Irgendwo ganz hinten im Hinterkopf läuft die, glaube ich.
4: Gott, warum kommt mir das so bekannt vor?

0: Zum Glück ist das die erste. Das könnte zeitlich eigentlich überall sein. Ich tendiere so zu den 70ern. Aber das könnte auch aus den 2010ern sein. Oder aus den 90ern. Ja. Vielleicht nehme ich einfach die Mitte. Was ist denn zwischen 1970 und 2010? 90. Also diese Blasinstrumente, die springen jetzt wieder für mich ein bisschen dagegen.
1: Alright. Spannend. Mhm.

0: Hitster-Spezial bei der Rocky Media Rock Party und Silas, dein erster Song. Hast du so Glück, dass das der erste Song ist? Ich wäre so raus.
1: Ich bin auch ziemlich raus. Ich habe mir gedacht, ja, irgendwann habe ich den vielleicht schon mal gehört, aber ich kann es jetzt gerade überhaupt nicht so richtig einordnen. Das könnte irgendwas zwischen 1970 und 2010 sein.
0: Ja, ne, klingt ziemlich clean, aber ach, die guten Aufnahmen gibt es ja seit den 80ern. Also, ich kann vielleicht mal sagen, was es ist.
1: Ja, gerne.
0: Es ist Stretch mit Why Did You Do It?
1: Oha.
0: Hilft dir jetzt auch nichts. Nee. Aber ein Jahr will ich trotzdem von dir abholen.
1: Ja, dann nehme ich jetzt mal die Mitte und sage 1980.
2: Kevo? 1880.
0: Ich weiß es nicht. Das ist aber nicht die Mitte, die du angestrebt hattest, aber damit wärst du sogar sehr, sehr gut gelegen.
1: Oha. Hm. Tatsächlich 75. Ja,
2: geht.
1: Ja. Kommt hin.
0: Ich verrate nicht zu viel. Und ich hoffe, ich darf das verraten, Silas. Mhm. Der nächste Song von Kebo kommt nicht aus dem Jahr 75. Oha. So viel möchte ich an dieser Stelle schon mal verraten haben. Aber ist der Song, den du jetzt gleich hören wirst, Kebo, und wir wollen das Jahr natürlich wissen, nicht Interpret und nicht Songname, vor 75 oder nach 75
2: Wieso? Rausgekommen?
0: Ach so, ja, so, ja, ist ja, egal ja, bei deiner ja, ersten ja, Nummer. Ich habe nur gesagt, ja, der Song ist nicht aus dem Jahr 75, also kann nur davor oder danach rausgekommen sein. Hier ist dein erster Song. In die

0: Two Princes von.
1: Das ist die Frage.
0: Boah, wie heißen denn die nochmal?
1: Ja, wenn ich sagen soll, muss ich.
0: Ich will, wir haben ja noch wenig Zeit, ich will da drauf kommen. Ja. Spin Doctors.
1: Sie lassen uns sagen, ob er recht hat oder nicht.
2: Boah, das ist bestimmt. Den Interpret. Das nee, ist halt wieder so, mein kennt das weiß nicht mehr.
0: Spin Doctor, okay.
1: Oha. Die Scheibe habe ich zu Hause.
0: Das ist halt so. Das ist so ein 90er Rock.
2: Ja.
1: Kann aber auch 70er sein.
0: Nein,
1: der 2010er.
2: Bestimmt. Zeitlos.
0: Das ist 90er Rock.
2: Ja, doch. Würde ich
1: sag auch so ersten Single.
0: Ja, ja, ja.
1: 90.
0: Aber 90. Spin Doctors oder Spin Doctor?
1: Spin Doctors.
0: Spin Doctors.
1: Das ist genau wie bei mir mit den Foo Fighters.
0: Spin Doctors mit Two Princes, ich sag einfach, ich kann es ja danach gleich sagen, aber 90er auf jeden Fall. Ziemlich sicher 90er.
2: Das ist eigentlich eine bestimmte Version vom Spiel.
1: Weil das ist die Originalversion.
2: Die Originalversion, weil ich hätte noch ein paar Rock-Versionskarten dabei.
1: Ich habe nur die Rock-Versionskarten rausgesucht.
2: Ah.
1: Außer für die Schnellrate-Runde. Weil ich wusste, dass Lena mitmacht. Und was ist denn zu rockaffin? Das ist ja eine Chance, wenn sie ganz lustig zum Aufholen. Aber das ist gerade, das hier ist gerade Lena ihre Version, das ist die Celebrations-Version.
2: Oha,
1: Celebrations. Da war es relativ schwer, was Rockigeres rauszusuchen. Mhm.
2: Ja, ansonsten kann ich die von drüben mal holen.
1: Nee, wir spielen jetzt mit den Folgen. Ich muss ja die Songs, ich habe ja die Songs vorbereitet. Es hat mir ein paar Nachtschichten gekostet.
2: Oha.
1: Ich hab die ganze Nacht durchgearbeitet, um das für heute vorzubereiten.
0: War wirklich saugeil. Also. Ja.
1: Und gestern Nacht auch. Ich wollte ursprünglich meine Version spielen. Aber dann gedacht, ich will Lena hier die Karten zurückgeben. Ich kann nicht zu lange behalten. Meine können die immer spielen. Und deswegen habe ich zwei Nachtschichten eingelegt. Da müsste ich jetzt irgendwie suchen.
2: Oh Gott, ja, nee, das passt dann.
1: Ist ja, die Schnellradrunde muss ja auch vorbereitet werden.
2: Stimmt.
1: Nee, du gibst mir deine.
2: Ja.
1: Ich werde es genauso wie bei Lena machen. Wir dann schauen, was kann man als Schnellradrunde machen und was kann man normal machen. Weil es ist halt schade. Vorhin hatten wir zum Beispiel, wir waren eine Schnellradrunde. Hätte ich halt auch gerne ausgespielt. Aber ich muss halt gucken, von welchen Songs am Rockstar. Weißt du?
0: Dann, was kostet so ein Set?
1: Ich weiß es nicht.
2: Das ist das Problem, wenn man das immer geschenkt kriegt.
1: Nee, ich könnte meine Schwester das kriegen.
0: Ich kaufe die Backen Edition.
1: Ja, gerne mitbringen.
0: Ja, ja, nee, nur dafür. Wirklich, ich wirklich, also.
1: Okay, 40?
0: Ja.
1: Aber willst du reingehen?
0: Ich gehe rein. Gib mir dann ein Zeichen. Ab 5.

0: Rockin' Radio hier. Hier Rockin' Radio Rock Party. Hitster mit den Spin Doctors und Two Princes.
1: Was ist ein Hitster?
0: Dieses Spiel, das wir da spielen. Und ich bin dran mit Raten. Ich sag, das ist 90er Rock aus dem Jahr 1993.
1: Silas, hat er recht? Hat er
2: unrecht? Da hat er bestimmt recht. Ich würde 92 sagen, aber...
1: Ich würde 91 sagen.
0: Und ich habe recht.
1: Deine erste Karte, Kero. So. Aber ab jetzt wird's spannend, Silas. Jetzt, du hast 75 vor dir liegen, jetzt musst du mir jetzt sagen, ob der nächste Song...
2: Muss man auch nachdenken.
1: ...davor, ne? Der danach kommt. Das ist deine erste Schnellraterunde und die ist einfach. Bei dem Song weißt du sofort, ob der nach 75 oder vor 75 drankommt. Hier ist deine erste Schnellraterunde.

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0: Jetzt schwierig sie lassen, ne?
1: Ob der vor 75 oder nach 75
2: war. Das war doch irgendwas aus den 60ern. ich würde mal, ja, 2018 war das, glaube ich, oder?
1: Ich sag's dir noch nicht, wenn du mir ein Jahr gibst. Also
2: 2018.
1: Weißt du von wem und wie das dann heißt?
2: Das war Justin Timberlake.
1: Ja, ist es immer noch, genau.
2: Stimmt, ist er immer noch. Und das Lied heißt I Can't Stop the Feeling.
1: Silas ist halt zu Recht bei Max Nier, Musikredakteur. Aber das Jahr, hat er da recht oder nicht? Frage geht an Kebo.
0: Dann sage ich immer 2017.
1: Mit 2016.
2: Oh, oh.
1: Aber tatsächlich hätte ich den auch nicht auf 16
0: von
1: getippt.
0: Justin Timberlake.
1: Ich hätte den auch eher auf 18 getippt.
2: Mhm.
1: Oder so.
2: Ja, das war zu irgendeinem Film, glaube ich, damals.
1: Trolls. Animationsfilm.
0: Ja. Justin Timberlake und die Kammer des Schreckens.
1: Toller Animationsfilm.
2: Wahnsinn.
1: Also, Kebo! Silas hat einen vor, aber du darfst ja immer wieder nachziehen. Und hier ist deine Chance zum Nachziehen.

0: Ich kenne den Song. Wie heißt es denn? Warum komme ich jetzt mit Interpreten? Ich weiß nicht, ist nicht wichtig, aber warum komme ich da gerade nicht drauf? Aber weil ich ist das die lange Version?
1: Ich habe nur von 1:1 die kurze Version angezogen. Also ich weiß es.
0: Ich hatte das mal als Longsong. Ich habe lange über den Song gesprochen. Ich muss es wissen. Von wem ist das? Ich will es wissen.
1: Darf ich es ihm sagen?
0: Nein, noch nicht. Ich will noch überlegen.
1: Oh, klar.
0: Ich liebe den Song wirklich. Wir waren mal im... Kennst du das Gewölbe in Stein?
1: Nein.
0: Schade.
1: In Stein?
0: Ja.
1: Was soll das sein?
0: Ich weiß nicht. Also in Stein.
1: Ich dachte, ich erkenne alle Kneipen in Stein.
0: Das heißt Gewölbe. Da geht man so ein bisschen runter. Also nicht viel, aber so ein bisschen, da ist man so diesen Stein drin.
1: Ach, ich weiß wo. Ich glaube,
0: das ist ein Hotel.
1: Ja, ich weiß wo das ist.
0: Und da waren wir drin gehockt und da war zufälligerweise auch gleich
1: der Sänger. Ach so.
0: Nein, und dann soll man einfach reinrufen, was man halt hören will oder was er spielen soll. Ich habe den Song da, wo er hatte gemeint, nein, das ist zu viele Akkorde. Kriegt er nicht hin mit dem einen Instrument da. Aber wie heißt denn jetzt nochmal der...
1: Soll ich es abmoderieren?
0: Aber ja, moderiere es gerne ab und sag, wie blöd ich bin, dass ich nicht auf den Interpreten komme.
2: Heißt denn der? Das ist so ein geiler Song.

0: American Pie, großartig mal gecovert von Madonna im Original von Don McLean. Ah. Und es ist so in mir drin, Silas, ich sag ja immer die Jahreszeiten hier bei der Rock and Radio Rock Party normalerweise dazu und meistens auch noch aus welchem Album das Song
1: kommt. Sag 76, bitte.
2: Sag 76.
1: Ich war kurz davor,
2: oh je,
1: das Jahr zu sagen.
2: Aber ich habe ja schon, ich habe mich während dem Ganzen ja schon festgelegt. Ich sag 76, aber ich habe mich mehr darüber geärgert, dass ich nicht wusste, dass es von Don McLean ist. Dann, obwohl ich es eigentlich weiß, ja, 76.
0: Ja,
2: 1976, dass mir keiner einen Schuh draus macht.
0: Man kann ja nicht alles wissen. Silas, bist du bei 76 dabei? Also bei dir ist ja egal, aber.
1: Ich sag 72.
0: Hey, Silas, er ist zu
2: 72, ja?
0: 71.
2: Oh, okay.
0: 71, aber er kommt auf jeden Fall vor dein 1991. Aber ab jetzt wird es ein bisschen spannend, Silas.
1: Oh Gott.
0: Aber du hast eine große Range.
1: Die
0: da liegt eine Karte 75 und 16. Hm. Das heißt,
1: ist alles möglich.
0: Ist alles möglich.
1: Auch kommt was aus den 80ern.
0: Auch wenn nichts aus den 80ern kommt, du musst es richtig einsortieren. Hm. Finden wir es mal raus. Vielleicht hast du Glück und es kommt was aus den 80ern. Vielleicht hast du aber auch Pech.
1: Mal gucken.
0: Oh, der Anfang ist schon mal spannend.
1: Oh, experimentell.
0: Oh, was könnte das sein? Ja, ich würde mal sagen,
2: Metallica.
0: Wir hören es uns mal an und nachher sagst du uns, was welchem Jahr das Song ist.
3: Ja. 81.
0: Schon festgelegt?
3: Ja, das sind die Blasinstrumente. Wenn mal Saxophon dabei ist, dann ist das aus den frühen 80ern. Keine Ahnung, was das für ein Lied ist, aber es ist von 81.
2: Weißt du, was für ein Lied das ist?
3: Ich auch. Können wir das ein bisschen lauter laufen lassen? Das wäre toll.

0: The Heat is On. Interpret ist hier in der Runde noch nicht bekannt. Es ist auf jeden Fall Gründungsmitglied von den Eagles gerade am Start gewesen. Und jetzt musst du mir sagen, Silas, aus welchem Jahr dieser Song ist. Und danach werde ich auch auflösen, wie der Interpret heißt.
1: Oh Gott, jetzt hast du nochmal alles durcheinander geworfen. Ne? Gründungsmitglied von den Eagles.
0: Haben wir gerade gehört,
1: schon ewig alt.
0: Und der Interpret ist auch schon sehr lange tot.
1: Oh Gott. Also, ich habe mir eigentlich vorhin gedacht, es könnte aus dem Jahr 81 sein.
0: Hast du dir gedacht?
1: Habe ich mir gedacht, so. Die Eagles waren ja aber auch schon in den 70ern, waren die doch schon, oder? Vielleicht hatte die Band ja auch wieder verlassen und was Neues gemacht.
0: Ich habe ja nur gesagt Gründungsmitglied.
1: Genau, deswegen bleibe ich einfach dabei, weil es hört sich irgendwie nach 80ern an.
0: Also das heißt, du hast hier 75 und 2016 vor dir liegen.
1: Das kommt mal
0: dazwischen.
1: In die Mitte.
0: Kevin, willst du was dazu sagen?
2: So, ich überlege immer noch, wie die Band heißt.
0: Der Interpret, Glenn Frey.
2: Oh.
0: Ja. Glenn Frey mit The Heat is On.
2: Ja, ja, ja.
0: 2016 verstorben und.
2: Der Song ist von 2017, ja.
0: Hat dann die Eagles verlassen, hat sich Solo-Projekten gewidmet und das.
2: Ich glaube, Silas hat recht.
0: Größten Hits. Und Silas hat nicht recht, aber es kommt auf jeden Fall dazwischen.
2: Gut.
0: Damit hat er recht.
2: Sehr gut.
1: 84. Ja, das wäre mein nächster Tipp gewesen.
0: Und es war in dem Jahr, weil es ist der Soundtrack zu Beverly Hills Cop und der Film ist 84 rausgekommen. Und damit kommen wir, du darfst immer nachziehen, Kebo, zu deiner Karte. Du hast da 71 und 91 liegen. Sieht gut aus, aber vielleicht, wir wissen ja nicht, was wir ziehen, erwischt doch gerade einen Song, den du oben drauflegen musst. Hörst dir mal an. Und zwar haben wir jetzt für dich eine Schnellraterunde.
1: Ui!

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1: Die Schnellraterunde, auch nicht rockige Songs dabei, wie wir gerade gehört haben.
2: Ich weiß nicht, wann der Film rauskam, aber ich, also nach 91, sage ich. Und Will, nee, doch. Also ist es Will Smith?
1: Ja. Silas, hat er recht mit nach 91? Denn es liegt da 71 und 91
3: gesagt. Ja, das ist ein knapper Zeitraum. Ich würde fast dazwischen sagen, aber...
1: Ah, man merkt, Silas ist ja im Rock zu Hause. Will Smith, erster großer Hit mit Summertime, war tatsächlich Ende der 80er, Mitte Ende der 80er. Und
2: so.
1: Man in Black hat er dann natürlich halt schon gestandener Schauspieler und Musiker rausgebracht. Da war er nicht mehr als Fresh Prince unterwegs, sondern da war er als Will Smith unterwegs. Denn seine Karriere hat als Fresh Prince angefangen, und zwar das Jahr 97.
2: Ich hab schon kurz einen Schock bekommen.
1: Ich hab nur gesagt, er hat dann seine Musikkarriere, seinen ersten Hit mit Summertime gehabt. Aber damals war er noch als Fresh Prince unterwegs, hat dann später seinen Namen geändert in seinen richtigen Namen, Will Smith. Ja, damit kommen wir jetzt zu dir, Silas. Du hast deine Schnellraterunde schon hinter dir. Das heißt, du darfst den nächsten Song in voller Länge genießen. Und ich bin so gespannt. Bei Kebo glaube ich, der hätte gesagt, easy, kriege ich hin. Bei dir bin ich tatsächlich gespannt, wie du den nächsten Song bewerten wirst. Mit dem, ja, das brauchen wir nämlich. Aber mal gucken, ob du die Band auch kennst.
3: Mal schauen.
1: Ding dong.

0: Seit wann gibt's denn Musik auf Deutsch?
1: Schon seit dem 16. Jahrhundert oder so?
0: Na dann.
2: Zum Glück wird's kein Minnengesang, ne?
0: Rein statistisch gesehen.
2: Aber die Frage ist, ist es überhaupt auf Deutsch?

0: Also ich habe was gehört im Song, das mir eine Orientierung gibt.
1: Aber ich kenne den Song nicht.
2: Ach, kennst du nicht?
1: Ich kenne den nicht.
2: Also ich muss sagen, der gehört natürlich zu den bekannten Unbekannteren von der Band. Oder den Künstler. Oder der Künstlerin.
1: Ich habe so eine Vermutung.

0: kein Strom und keine Heizung, aber es klingelt hell.
1: Damals gab es schon Strom, Heizung und Klaviere auf jeden Fall.
0: Aber wie kann es denn klingeln, wenn kein Strom da ist?
1: Stimmt, das ist jetzt unlogisch.
0: Also das hat jetzt nichts mit der Interpretation zu tun, aber hä? Das Hellfunk klingelt ja auch, wenn man keinen Strom hat.
1: Ja,
0: klingeln einen Akku drin?
2: Die alten Festnetztelefone haben es tatsächlich über die Telefonleitung bekommen und Türklingeln funktionieren irgendwie über einen Seilzug. Wie genau,

0: Das Rätselraten ist groß hier im Rock'n'Radio-Studio.
1: Das ist ganz groß.
0: Silas ist dran, er muss raten, aus welchem Jahr dieser Song ist. Und er hat eine Karte vor sich liegen, 84, und davor ist 75 und danach ist 16. Ich gebe dir mal einen Tipp, der dir gar nichts hilft. Wir haben gerade eine Band gehört. Und von dieser Band hatte ich meine allererste Kassette. Ja, aber das heißt nicht,
1: das kann ja
0: dass
1: sein,
0: der dass Song, das, ne? Genau, das heißt aber nicht, dass der Song irgendwas mit dieser ersten Kassette zu tun hat. Das war nur meine erste Kassette.
1: Vielleicht hattest du deine erste Kassette auch mit 30.
0: Ich bin doch erst 29.
1: Ach stimmt, dann ist die Band ja noch gar nicht so alt. Ja, also, das ist natürlich eine ganz bekannte deutsche Band, die von...
0: Darf ich korrigieren oder willst du korrigieren?
2: Korrigier du, Kebo.
1: Österreich. Ist ja alles das gleiche Land.
0: Oh, nicht schlecht.
1: Die zwischen 1981 aktiv war.
0: Ein bisschen früher, aber okay.
1: Bis sie sich dann 1997 gewaltsam zerstritten
0: haben.
1: Sehr
0: viel später, aber nicht zerstritten.
1: Und deswegen sage ich, es ist Ende der 80er gewesen. 87 kam das Lied raus.
0: Kebo?
1: Oder 83.
0: Wann ist Ding Dong von der EAV, von der ersten Allgemeinen Verunsicherung das rausgekommen?
2: Weiß ich nicht, aber im Text wurde gesagt, Mark Knopfler.
0: Dire Straits.
2: Und dann kann man das so ein bisschen, ich würde auch da in die 80er gehen, Anfang 90er, so. Ich würde sagen, ja.
0: Also die Karte ist richtig. 90, es war wunderbar. 1990. Und es tut mir wirklich leid, Silas. Ich habe alle Karten gemischt, ja. Und ich ziehe jetzt einfach vom Stapel.
1: Und das ist jetzt blöd für mich, weil
0: der Kebo nach einer Sekunde weiß, aus welchem Jahr der nächste Song ist.
3: Ein kleiner Jägermeister war nicht der.
2: Ich hab die Single daheim liegen.
0: Aber so, guck, das weiß das doch nicht auf.
2: Ich hab die Single daheim liegen. Die CD. Wann kam das? Welchen fucking Album war denn der Song? Wann kam die Single raus?

0: Was waren da noch für Songs drauf? Kannst du mir danach das Album sagen, wenn wir durch sind?
1: Natürlich. Okay.
0: Scheiße!

0: Der Song geht ja noch weiter, Mensch.
1: Ein bisschen Wahnsinn.
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1: Wir geben Kevin noch 20 Sekunden und Überlegungszeit. Ich würde sagen, wir sind hier bei der Rock Comedy Rock Party. Wir spielen gerade Hits da. Das heißt, du musst mir sagen, aus welchem Jahr das Song ist, weil es ja aber auch fast egal ist, weil du hast da 71, 91 und 97 liegen. Du musst mir nur sagen, kommt der vor 71?
0: 95, du zwischen die beiden. 95.
1: Zwischen 91 und 97 ja. Ist auf Opium fürs Volk drauf.
0: Ah.
1: War die letzte Single-Auskopplung. Opium fürs Volk ist Anfang 96 rausgekommen und dieser Song ist Ende 96 rausgekommen. Damit liegst du also vollkommen richtig. Ich bin gespannt. Du hast eine Zeitspanne von 75 bis 2016. Ich glaube, du wirst deinen nächsten Song, Silas, easy einsortieren können.
3: Oha. 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
4: Nee.
0: Geil.
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4: Ja, das war damals noch zu der Zeit, wo man gerade Musik aufnehmen konnte. Ja, das war 60er. Oder ist es aus den 80ern? Nee.
0: Also ich meine, manchmal werden Songs ja auch nochmal neu so interpretiert als das alte.
4: Ach Gott, am Ende ist das jetzt 2022.
0: Ach
4: Gott. Ja, das wäre natürlich gemein. Ich glaube, sowas würde man niemals machen.
0: Ich nehme die Karten.
4: Nicht so auf Glatteis zu führen.
0: Ich nehme das, was auf die Karten steht.
4: Eieiei.
0: Karten so schlecht fälschen.
4: Nee, ich sagte, es war 67 oder 73.
0: Oder 85.
4: Die Quersumme ist ungefähr gleich. Ja, rauscht ein bisschen im Hintergrund.
0: Ich bin echt hoch.
5: Wenn der Zug da wieder vorbei
0: wäre. Das ist Icke Hüftgold.
4: Hm?
0: Icke Hüftgold ist das.
4: Ah, stimmt.
0: Dicke Titten Kartoffelsalat. Ich kenne den Song auch nicht.
4: Ja, es wird zumindest nicht von technischen Geräten gesungen. Das war dann die Nachkriegszeit, wo man keinen Strom mehr hatte.
0: So wie in dem Song eben von Erste Allgemeine Verunsicherung,
4: genau.
0: Mit der Klingel ohne Strom.
4: Die Klingel ohne Strom, damals in den 90ern.
0: Damals gab es noch Glatteis.
4: Stimmt.
0: Klimawandel.

0: also hatte ich recht, Silas. Kannst du das Teil easy einsortieren? Hier also bei unserer Hitster-Spezialsendung in der Rock Radio Rock Party. Du musst mir sagen, ob der Song vor 75, nach 75 oder eventuell sogar nach 2016 herausgekommen ist oder davor. Irgendwo dazwischen. Also 84 und 1990 da liegen. Oder gehört der Song auf irgendeine von deinen Karten sogar draufgelegt?
1: Ich würde sagen, das hört sich ein wenig älter an.
0: Ein wenig,
1: also sehr alt eigentlich. Das war vermutlich das dritte Lied, das auf Band aufgenommen wurde. Deswegen sage ich jetzt einfach mal aus dem Bauch heraus 1967.
0: Also die singen hier von The Twist, ne? Und du weißt, dass The Twist in den 50ern rauskam.
1: Stimmt.
0: Also du hast
1: aber recht, in den 50ern gab es noch keine Aufnahmegeräte.
0: Ja, klar. Das ist der Twist an der Sache. Deswegen konnte man den Song The Twist und Twister gerne nicht aufnehmen. Also es war die Twist-Zeit. Mhm. Das war deutlich vor 67. Aber ist ja völlig egal, weil du würdest es vor 75 einsortieren. Damit hättest du recht. Cabo, bist du in den 50ern oder in den 60ern? Oder erstmal egal?
2: 58.
0: Contours, Do You Love Me mit 62.
1: Oha!
0: Also, lagst du richtig?
1: Super.
0: Damit hast du deine Range jetzt aber erweitert. Das heißt, es wird schwieriger für dich, Songs einzusortieren, während Cabo 71 die erste Zeit hat und 97 die letzte.
2: Wenn 71, jetzt, 91, 96, ja, 97.
0: Wenn also jetzt nichts in den 90ern oder so kommt, hast du es relativ easy. Dein nächster Song ist auf jeden Fall schon in den Startlöchern. Und ich sag's mal so, ich tue mich da immer schwer bei dem Song. Tue ich mir immer wirklich schwer, die Zeit zu bestimmen. Und den hast jetzt du. Viel Spaß.
2: Danke.
1: Das Lied der Schlümpfe.
3: Ja,
2: 80er. 1880.
3: 1880.
2: Nee, 1880, das ist Bismarck.
3: Das Bismarck-Orchester. Hey,

0: Oh, Himmelswillen, aber ja.
1: Ich habe mich ja so halb gut vorbereitet auf diesen Abend heute.
2: Wie kann man sich denn vorbereiten?
1: Ich habe in den letzten paar Wochen an einer Playlist, die sich in den 70ern und 80ern abspielt, gearbeitet. Aber ich habe mir die Jahreszahlen nicht gemerkt. Das hätte ich taktisch ein wenig besser angehen können. Die habe ich sogar auf der Hinfahrt gehört. Ha. 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

0: Cabo kämpft mit dem Song, deswegen weiß ich nicht, ob ich ihn abmoderieren soll. Silas, darf ich? Oder glaubst du, dass ihm hilft?
1: Du, mir ist das völlig egal, dann, der ist so alt.
0: Ja, bin ich mir immer nicht sicher. Also das ist auf jeden Fall Van Morrison mit Brown Eyed Girl. Und ich bin mir nie sicher, ist es 60er, 70er oder 80er. Bei dem Song tue ich mich immer schwer. Aber Cabo sieht so überlegend aus. Du denkst nach 71, 91, 96, 97
2: also, hast
0: du
2: da liegen. Ich bin mir sicher, soll, ich bin mir sicher, dass das nach 91 war. So viel erstmal. Vor 91 okay. war.
0: Also aber mit dem Song kämpfe ich auch immer.
2: Ich struggle damit und ich sag mal, dass das nicht in den 60ern gewesen ist. Der klingt zwar sehr alt, aber ich verorte den irgendwie in den 70ern.
0: Das kann natürlich sein.
2: Nicht, warum ich die ganze Zeit denke, dass der in den 70ern, also das
0: und ist. Und da du da 71 liegen hast, ist die Auswahl nicht so groß.
2: Ja, zwischen 72 und 79. Aber der klingt älter, als er ist, wenn ich mir einen.
0: Das glaube ich bei dem Song nämlich auch immer. Und deswegen kann ich den nicht richtig einsortieren, aber vielleicht.
1: War das gerade ein Tipp?
0: Nee, war kein Tipp. Das sage ich nur. Ich weiß nicht, ob das 60er, 70er oder 80er. Nee,
2: ich sage, das war zwischen 71 und 91, weil er klingt älter, als er ist. Er ist in den 70ern.
0: Silas, es gibt ja manchmal Songs, die werden tatsächlich künstlich auf alt gemacht, aber das ist tatsächlich ein alter Song. Der ist aus dem Jahr 67, Cabo,
2: schade.
0: Oh, bleib bei mir.
2: Schade.
0: Und Cabo, du hast jetzt nur 4 und Silas hat schon 5 und er ist jetzt dran.
2: Mit dem
0: nächsten Song.
2: Je. Es wird spannend.
0: Ich bin mir sehr sicher.
2: 2020.
0: Wir haben jetzt ja nur Rocksachen, aber in der Schnellraterunde könnte Scooter kommen. Aber jetzt kommt etwas. Wir hatten ein paar Nummern, da war ich mir sicher. Die kennst du in- und auswendig. Die nächste Nummer kennt Silas in- und auswendig.
3: Montag liegen Martin Globen.

0: White Guy.
1: Ah, aber das Ja. Aber naja, gut. Das ist eigentlich eine recht einfache Entscheidung. Wir haben in den 80ern noch nichts gemacht, ne? Ja, 95, da kam doch alles raus, was man so kennt.

0: Die Offspring Pretty Fly for a White Guy hier in der Rockin' Radio Rock Party. Wir spielen Hitster.
1: Mit Cabo.
0: Mit Cabo und mit
1: Silas.
0: Mit mir, ich bin der Silas und neben mir steht auch noch der Silas. Also es sind alle Leute da. Ja, und das Lied ist natürlich...
1: Also ich sag's mal so, du weißt es ja nicht ganz genau. Du hast da zwei Karten, die 90 und 2016.
0: Da dazwischen war es 90er, würde ich mal sagen. Oh, das ist jetzt aus den 80ern. Das wäre jetzt natürlich gemein.
1: Aber du hast doch vorhin schon gesagt.
0: Aber ich sag, es war 93.
1: Du hast schon gesagt, dass der Offspring in den 80ern gar nicht gab.
0: Ja.
1: Haben, glaube ich, Anfang der 90er angefangen und es ist 98.
0: 98 sogar.
2: Dazu sagen, ich hätte 98 gewusst.
1: Kebo, oha. Wir haben jetzt hier bei Silas 1, 2, 3, 4, 5, 6 Karten liegen, oder 4 Karten liegen. Und jetzt mal, bevor es zur Schnellraterunde kommt, die letzte Chance zumindest
2: Anschluss.
1: Dann Anschluss zu schaffen. Deswegen würde ich sagen.
2: Schwitzt, das sieht man jetzt nur ihr, aber ich höre nicht.
1: Deswegen würde ich sagen, lass uns mal schnell den Song hören, dass wir schnell in die Schnellraterunde kommen. Hier ist dein letzter Long Song.

0: Die Rocky Radio Rock Party mit einem Hitstyle Spezial und den Doobie Brothers Listen to the Music aus dem Jahr Haha, hättest du wohl gerne. Und von dem Album sage ich auch nicht, weil durch Alben kann man natürlich auch Jahreszeiten herbeiführen.
1: Ich hab da, also ich weiß es nicht.
0: Aber lass mir mal kurz auf deine Karten gucken. Du hast 71 und 91.
1: Oh, und dann 96, 97.
0: Ich sehe, was du freigeräumt hast. Du hast zwischen 71 und 91
1: ich
0: freigeräumt.
1: Ich würde es da einordnen, weil es die größte, da habe ich 20 Jahre Platz und ich weiß es nicht.
2: Außer er ist aus dem Jahr 2014.
0: Oder er ist aus dem Jahr 1971. Er kann ja auch
1: drauflegen. Wenn das so ist, dann ist es so, ich sag, ich muss das einfach reingehen, da ist die Wahrscheinlichkeit so hoch, dass es stimmt.
0: Silas, liegt da, bevor wir mit der Schnellraterunde anfangen, richtig oder falsch? Was glaubst du?
2: Ich würde da auch dazu tendieren. Zwischen 71 und 91.
0: Knapp. Wow. 72 ist der Song rausgekommen. Und damit sind wir eine Schnellraterunde.
3: Ich wusste das natürlich, ich habe nur so getan.
0: Das heißt, Kevo, du hast 5 Karten.
1: Aber was ist das für eine Spanne hier? 71, 72, dann kommen 19 Jahre und dann 96, 97.
0: Das macht das Spiel so spannend. Normalerweise muss man ja auch 10 Karten haben. Wenn du die Songs ausspielst, klappt das mit den 10 Karten nicht so ganz. Aber wir haben deswegen die Schnellraterunde, damit wir noch ein paar Karten draufkriegen. Und das heißt, wir fangen jetzt damit an. Kevo, du kannst aufholen. Ist ja nur eine Karte, aber Silas hat angefangen, deswegen darf er jetzt auch anfangen. Hier ist dein erster Song, Silas.
2: Gut.
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0: hast du eine Ahnung?
2: Oh, das könnte jetzt, also das Ding ist halt, ne, ich habe hier zwischen 75 und 98.
0: Also da ist 75 und 84 und 62 und 75 und das ist Bonnie M mit Daddy Cool.
2: Ja, boah, das ist halt, ne, ich würde jetzt mal das hier Platz machen und dann
0: 90.
2: Irgendwas zwischen 75 und 90.
0: Du hast aber auch 90 und 98.
2: In den 90ern, das war vor den 90ern, sage ich jetzt mal. Da lehne ich mich jetzt mal weit aus dem Fenster. Lacht hier jemand?
1: Nee.
2: Okay, jetzt ist die Frage, war es vor 84 oder nach 84?
0: Das ist die Frage. Oder war es vielleicht 75 und musstest es drauflegen?
2: Nee. Oder es war 84
1: 1957.
0: Oder es war 90 und musstest es drauflegen. Spannend. Er zieht nur Zeit, damit die Schnellraterunde.
2: Damit die auch länger dauert.
0: Länger dauert, damit du nicht.
1: Du bist der Moderator, du kannst ja auch reinschreiten.
2: Ich muss den Leuten. Es war nach 84.
0: Nach 84, sagst du?
2: Das habe ich jetzt einfach mal geraten.
0: Damit sind wir ausgeglichen.
2: Oh.
0: Es ist aus dem Jahr, Lena hat vorhin gesagt in der Sendung, es ist ein gutes Geburtstagsjahr. Ich weiß nicht, warum sie das gerade gesagt hat, aber es ist aus dem Jahr 76. Und Kevo, jetzt kannst du mit einer...
1: Oh nein.
0: Eieiei. Jetzt kannst du nachziehen. Ich freue mich.
1: Oh nein.
0: Ich

0: Latein.
1: Natürlich fies, du hast da 91 gegen 96 und 97.
2: Das gehört ist jetzt schon echt gemein.
1: Oder irgendwo oben drauf oder vielleicht danach.
3: Ich weiß nicht mal, ist es 90er oder ist es Anfang 2000?
1: Britney Spears, Baby One More Time.
2: Vielleicht war es auch in den 80ern.
1: Wann war ihre große Zeit?
3: In den 90ern und Anfang des 2000er, oder nicht?
1: Ja, die Frage ist, weißt du...
3: Vorletztes Jahr kam doch, warte mal, wir haben 2024 und dann
1: Weißt du, ob es eine der ersten Hits war oder ja, zwischendurch?
3: Ich weiß es nicht, ich weiß es wirklich nicht. Mach mal halt einfach, ich mach nach 7.
1: Ja, zwischendurch.
3: Ich weiß es nicht, ich weiß es wirklich nicht. Mach mal halt einfach, ich mach nach 97, war 98, komm.

0: Ich sag mal in den 80ern. Da hat man so eine Musik gehört. Ich hasse dieses blöde Lied aus 1984, das mir dazwischen liegt. Ich kenne das nicht mal. So.
1: Der Yiddish Song von Glenn Frey kennt er nicht aus dem Jahr 84. Ist okay. Die Frage ist,
0: der hat mal bei den Eagles gespielt, ne?
1: Der Final Countdown von Europe kennst du, ist ja nur die Frage.
0: Boah.
1: Vor 84, 84 oder nach 84? So weit bist du nämlich schon.
0: Oh Gott, ja.
1: 90, 75 hast du mal auf die Seite geschoben.
0: Das vor glaubst, 84 oder das nach 84?
1: Heißt, du glaubst, davor und danach kam der Song nicht
0: raus. Boah, das ist wieder beides möglich. Es ist wieder genau die gleiche Situation. Es könnte jetzt 82 sein, es könnte aber auch 88 sein.
1: Komm, Kevin will noch ausgleichen.
0: Ich sag nochmal 86, komm, 86.
1: Ich fasse es nicht.
0: Wahnsinn,
1: boah. Passt genau. 1, 2, 3, 4, 5, 6, 7, 1, 2, 3, 4, 5, 6. Du hast noch eine Chance, ja. Kevin. Die Schnellraterunde ist noch nicht zu Ende. Und hier ist ein Song, den könntest du wissen.
2: Wann kam denn der raus?
1: Das ist Alice Cooper.
2: Und boah, das ist gar nicht so einfach.
1: Das weiß ich sogar ganz genau.
2: Zwischen 72 und 91.
1: Sagst du es auch?
0: Würde ich schon sagen.
1: Du hast 1, 2, 3, 4, 5 Karten und das 1, 2. Du hast 6 Karten, richtig, da steht noch eine Flasche davor. Und das 1, 2, 3, 4, 5, 6, 7 Karten. Und es bleibt dabei. 72, hättest du drauflegen müssen, Kevo. Mal schauen, wie lange Silas jetzt zum Überlegen braucht.
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0: Ah, nee, das war...
1: Also, 62 und 75 Stopp. Schiebst du schon mal weg. 84 und 86 auch. Jetzt das hast du noch 90, 98 und 2016 da liegen.
0: Das war Lubiga, in den...
1: Mambo Number 5, wo kürzer rein?
0: Es war in den 70ern oder 80ern oder 90ern. In den 70ern war es aber nicht... Deswegen sage ich, es war Ende der 80er. Jetzt ist die Frage, war es vor 90 oder nach 84? Oder war es sogar in den 90er? Es könnte vielleicht war es auch in den frühen 2000er. Das kenne ich, glaube ich, sogar noch aus meiner Kindheit. Scheiße.
1: Sagt mir im Radio nicht, aber du musst dich entscheiden.
0: Ich sagte, es war 95, so.
1: Kebo hat noch eine Chance.
0: Ah,
1: es war 99 liegen.
2: So, Kebo. Schaffen wir den Ausgleich?
1: Oh, ich hoffe.
2: Schaffen wir den Ausgleich? Mal gucken, was du jetzt sagst.
4: Ich weiß nicht, ich hasse diesen Song. Nach 98.
1: Ein Kumpel von mir hat das als Klingelton. Jetzt mal, wenn ich ihn anrufe.
4: Oh nein, wie heißt der Interpreter nochmal?
1: Der heißt Harry Styles.
4: Ah, der war da vom ESC, ne?
1: Ja.
4: Scheiße, richtig. Sorry, alle, die es mögen, ich hasse
1: es. Der war natürlich nicht beim ESC.
4: Nach 98.
1: Auf jeden Fall,
4: 2023?
1: 22. Letzte Karte bei dir ist 98. Deswegen haben wir jetzt 1, 2, 3, 4, 5, 6, 7 und 1, 2, 3, 4, 5, 6, 7. Wir gehen in die letzte Runde. Entweder Entscheidungsrunde oder es gibt einen Unentschieden. Silas, das musst du jetzt wissen, wenn du nicht willst, dass es unentschieden wird. Hier ist dein letzter Song in der Schnellraterunde.

0: Ja, also, meine neueste Karte ist CCA ja 2016. das ist auf jeden Fall auch aus einer ähnlichen Zeit. Das war auf irgendeiner Bravo-Hits-CD, glaube ich, drauf.
1: Boah, was du alles weißt.
0: Und zwar war das, glaube ich, kurz danach, 2018, würde ich sagen.
1: Du sagst, dass Calvin Harris und Dua Lipa mit One Kiss aus dem Jahr 2018 kommt. Hat er recht?
2: Keine Ahnung.
1: Hat er dann gewonnen oder es gibt einen Unentschieden, weil er hat recht?
2: Oha. Dann müsst ihr wissen, ob ich noch nachziehen darf.
1: Ja, nachziehen darfst du, weil... Klar.
0: Jetzt sei dir gestattet.
1: Silas hat ja angefangen. Puh. Aber die Frage ist, du musst diesen Song jetzt richtig
2: wissen. Ach so, ja.
1: Weil sonst gibt's entweder einen Unentschieden oder Silas entscheidet die Runde für sich. Hier ist der letzte Song aus dieser Stunde.
2: Du hast noch vor der Sendung mit Peer noch gesagt, dass der Song auch da drin sein könnte. Und ich habe gehofft, bitte nicht.
1: Also ich wusste, dass er drin ist, sagen wir es mal so.
2: Also ich weiß es, ich der ist, glaube ich, jünger als man.
1: Du hast 71, 72, ja, da liegen wir schaltet aus. Aber dann 91, 96, 97, 98,

0: Und boah, der kam, das ist kein 90er, das ist doch Anfang der 2000er rausgekommen, oder nicht?
1: Das ist wieder so eine Mambo Number 5 Situation.
2: Ja. Darf ich ihm einen Tipp geben?
0: Nein, lass ihn doch mal einen
2: Tipp. Das ist der größte Tipp des Abends.
1: Die erste Barbie-Puppe kam 1975 auf den Markt.
2: Nein, das ist jetzt ein richtig krasser Tipp.
0: Oh!
2: Der Song muss irgendwo auf eine von deinen Karten draufgelegt werden.
3: Oh! Okay, es ist nicht 22, es ist nicht 71. Wir haben hier vier Karten zur Auswahl. 91, 96, 97, ich sag 96 über die toten Hosen liegen.
2: Ich gratuliere Silas, die Runde geht an dich. Es war 1997. Kebo will eine Revanche haben.
0: Oh je.
2: Und die bekommt er jetzt in der nächsten Stunde von dieser Hits-Ausgabe von der Rock'n'Radio Rock Party.
3: Mach dich.
2: Ich freue mich.
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0: Die Rock'n'Radio Rock Party auf deinen 106.5 mit mir, dem Didi. Und am Start ist weiterhin der Silas.
1: Ich.
0: Hatte ich. Wunderbar. Und Kebo.
3: Du.
0: Ich.
3: Servus.
0: Ich weiß nicht, was von der letzten Stunde zur jetzigen Stunde passiert ist, aber irgendwas ist anders. Auf jeden Fall, Silas, du hast einen voraus und Kebo will jetzt Revanche nehmen, oder?
3: Ja.
0: Mhm. Ich merke schon. Kurz zu den Spielregeln, Leute. Wir spielen was, Silas?
3: Uno.
1: Hitster.
0: Wie läuft's ab, Kebo?
3: Also...
0: Wir hören uns einen Song in voller Länge an. Nachher sagt ihr mir, aus welchem Jahr dieser Song ist und dann bekommt ihr eine Karte. So, beim ersten Mal völlig egal. Da könnt ihr auch 1588 sagen. Ja. Wichtig ist die zweite Karte, weil dann muss das Jahr einigermaßen passen. Also ihr müsst sagen, ist der Song älter oder neuer als die Karte, die vor euch liegt. Und ganz spannend wird es dann später, weil da müsst ihr sagen, kommt es dazwischen, davor oder danach.
1: Wenn wieder alles aus den 90ern dort liegt.
0: Ja. Ich wollte das Teil ja eigentlich nicht mit euch spielen, sondern eigentlich mit Rock'n'Radio-Hörern.
3: Rock'n'Radio-Hörer.
1: Ja, das ist schön. Ich höre das manchmal aus Versehen.
0: Das ist schön, aus Versehen. Ich höre immer freitags aus Versehen. Oder ich merke es mir nie. Der letzte Freitag,
3: im Monat,
0: 4 Stunden und der erste 2 Stunden.
3: Genau.
0: Ha, hab ich mir doch gemerkt.
1: Wahnsinn.
0: Macht doch jeden Samstag, kann man sich leichter merken. Aber in Zeiten von Shazam habe ich mir gedacht, ich hole mir liebe Kollegen rein. Silas, Musikredakteur bei
1: Max Neo. Das bin ich.
0: Und Kebo, Weekend Crusher bei Rock'n'Radio.
3: Ich war auch mal Musikredakteur bei Max Neo.
0: Das stimmt. Mhm. Du warst vor Silas dran.
1: Ja.
0: Mein Vorgänger.
1: So viel
0: gar nicht.
1: Doch, da war doch in einem Jahr waren es doch 5 hintereinander. Und dann kam ich und seitdem wurde die Stelle nicht mehr umbesetzt.
0: Chris, Tina,
1: Rainer,
3: Tobi.
0: Rainer, Tobi, oh Gott.
1: Ich.
3: Okay, und ich wollte auch nochmal.
0: Okay, ich merke schon, wir schweifen auf jeden Fall ab. Wir fangen mit dem ersten Song an und Kebo, bisher hat immer der Gast angefangen. Mhm. Wollen wir mal drehen, weil der hat dich ja in der letzten Stunde besiegt.
3: Das entscheidest du als Gewinner?
1: Du darfst anfangen.
3: Okay.
1: Ich will mal so fair sein.
3: Gut.
0: Oh, das ist aber nett. Gut, Kebo, dann kriegst du dieses Mal den ersten Song. Hier ist dein Einstiegssong.

0: Hexenschuss.
1: Peter Gabriel, klatscher mal.
0: Wahnsinn.
1: Mein Gott.
0: Beim Refrain.
2: Und das nur nach 3 Minuten.
1: Ja, aber immerhin.
0: Aber es ist ja auch gemein von ihm, dass er den Songtitel so spät singt.
1: Ich habe das schon die ganze Zeit gehört, aber das kennst du selber manchmal bei anderen Sachen vielleicht.
2: Ja, nicht bei Musik. Aber das geht bei Musik oft so, dass man ewig braucht.

0: Peter.
1: Ja.
0: Der gute alte Peter Gabriel.
2: Ja.
0: Mhm.
2: Peter Gabriel Sledgehammer, kann man dazu sagen. Cowboy ist drauf gekommen natürlich.
1: Hab auch gar nicht lange gebraucht dazu.
2: Ist auch die erste Karte, deswegen ist es ja natürlich völlig egal, aber wir wollen natürlich schon eine Jahreszahl von dir abholen.
1: Also ich weiß es nicht, ich sage jetzt einfach mal, also ich sag 1981, aber eigentlich sage ich 5 vor Christus.
2: Zila, sagst du auch 5 vor Christus?
3: Ja, würde
1: okay.
3: Ich schon.
1: Nee, 81, denke ich.
2: Ich sag mal 81 plus 5 vor Christus und du wärst richtig gewesen.
1: Aber also, 81 plus 5 vor ist ja Minus, ja, also wer wäre das?
2: Aber
1: 86, ne?
3: Ja. Cool. Ja. Hätte ich auch gesagt, 86.
1: Ja, ja, ja.
3: Das wäre mein Tipp gewesen. Das Musikvideo zu diesem Song, das ist auch großartig, ne?
2: Ja.
3: Aber darauf dürfen wir nicht eingehen, weil sonst dauert die Sendung zu lang.
2: Darfst du erzählen?
3: Darf ich?
2: Ja, okay, natürlich. Hallo, wir sind hier eine Musiksendung.
3: Also, kurzer Trivia zu diesem Musikvideo zu Sledgehammer. Das, warte, wie war das? Da hat er irgendwie so Stop-Motion um seinen Kopf rum gemacht. Ja, und danach hat er gesagt, da fahren so Züge und alles mögliche. Es ist ein geniales Video, aber danach wollte Peter Gabriel nie wieder ein Musikvideo machen, weil er das so aufwendig und scheiße fand.
2: Er hat schon noch Musikvideos gemacht, aber nichts mehr mit Stop-Motion. mal gucken, wen du hast. Obwohl, es ist der erste Song, da kann ich was dazu sagen, oder Kevo? Ist ja wurscht bei der ersten Karte. Der Song kommt aus einer Zeit, da gab es noch kein Musikvideo.
3: Hier
2: ist dein Song,
1: Silas.
2: 5 vor Christus.
1: Geil.

0: Ich glaube, hiermit ist es Song zu Ende. Ich würde gerne mehr dazu sagen, aber Silas hat vorhin weder gesagt, während der Song lief, von wem der Song ist, noch wie der Song heißt.
1: Ich würde dir jetzt eine Jahreszahl nennen.
0: Ja, nenn mir Jahreszahl, ist ja völlig egal.
1: 1972.
0: Okay, und du weißt es?
2: Das Spencer David Group und Keep on Running, und ich glaube, das dürfte in den 60ern gewesen sein.
0: Ja, ja, du machst nur meinen Foo Fighter Fehler. Mach beim David noch ein S hinten dran.
2: Spencer Davis.
0: Davis.
2: So.
0: Davis Group. Und dann sind wir richtig. Und Silas, dein, was war das vorhin? Christus minus 5. Die Rechnerei wird nicht funktionieren. Jetzt gerade. Dann wärst du trotzdem daneben gelegen.
1: Oh.
0: Aber ist ja völlig egal.
1: Ja. 65?
0: Ja, 65.
1: Da war doch ein Klavier dabei. Damals konnte man doch noch keine Klaviere aufnehmen.
0: Silas und seine Instrumente. In dem Jahrzehnt hat man das gespielt. In dem Jahrzehnt war nur das dran.
1: Ist ja, klar. Aber es war kein Saxophon drin.
0: Nein, kein Saxophon.
1: Sonst wäre es aus den 80ern gewesen.
2: Ich finde das so cool.
0: Ich habe einen Kumpel, der macht selber Musik. Der hat eine Nummer aufgenommen, da war... Ja, Saxophon drin, was hier mit Saxophon und ohne Saxophon. Und das Teil hat er einem anderen Bekannten, der ist Musikredakteur beim großen Radiosender, vorgespielt. Und dann hört er sich das Teil so an und meint so, wow, cool, zum Glück ist kein Saxophon drin, ich finde Saxophon scheiße. Hat er gleich mal die andere Nummer so verschwinden lassen.
1: Genial.
0: Kepper, wir sind bei dir.
2: Ja,
0: ja, cool. Und das heißt, wir sind bei der ersten Schnellraterunde. Hier ist deine Schnellraterunde.

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1: Muss reichen. Du weißt jetzt schon, was es ist.
2: Ich kenne den Song. Ich weiß nicht, von wem der Song ist.
1: Du weißt nicht, von wem der Song ist?
2: Ich weiß es gerade. Ich stehe gerade voll auf der Leitung, ja.
3: Oha.
1: Oha.
3: Das ist natürlich kritisch, aber da darf ich jetzt auch keinen Tipp geben.
1: Nee,
3: darf
1: keinen Tipp geben.
2: Ja, aber nach 86, oder?
1: Du sagst, es ist nach 86?
2: Ich weiß es nicht.
1: Dann kannst du es jetzt sagen. Wer hat sich ja nach 86 festgelegt? Oder soll ich es ihm sagen?
3: Sag es einfach nicht. Mal.
1: Hat die Spice Girls.
3: Die Spice Girls, ja.
1: Ja, dann das war ja erste
3: große Gewürzmädchen.
1: Ja.
2: Ja, man, 90er dran, oder?
1: Ja, ja, klar. Mitte der 90er haben sie angefangen und deswegen bist du natürlich richtig.
3: Yeah.
1: Mit 1996. Und das heißt, wir kommen eigentlich, oder willst du noch irgendwas über die Spice Girls erzählen, Silas, bevor ich.
3: Haben die nicht Song auch abfeuern? Diesen Ketchup-Song gesungen? Nein.
1: Nein, das war Ketchup.
3: Oh. Das war ein Witz.
1: Ja.
3: Ich möchte mich nicht blamieren.
1: Ich glaube es dir sogar.
3: Die Steuern, gewähltes Gewicht, ihr könnt mich jetzt nicht mehr feuern. Das ist ja das Geile an der Demokratie.
2: Ich kann noch weiter singen.
1: Ja, mach mal.
3: Ich greife euch tief in die Taschen und jetzt finde ich es vergessen, irgendwas mit ihr.
1: Das war das Kanzler des Steuersong. den gab es ja auch.
3: Oh Gott.
1: Können wir zum nächsten Song kommen?
2: Ja, musst du nicht mich fragen.
1: Doch, weil Silas ist dran, aber der Song wird dich freuen.
2: Oh.
1: Der Song wird dich freuen, weil der Song wird Silas das Leben, glaube ich, schwer machen.
2: Aha.

0: Bo, hatte ich recht? Macht dich dieser Song glücklich?
1: Weiß ich noch nicht. Kommt doch an, was Silas sagt.
0: Silas, was sagst du denn?
2: Ja, du hattest recht. Er macht mir das Leben schwer.
0: Wissen wir denn, wer es ist? Oder soll ich aufklären?
1: In Extremo.
2: Electric Callboy.
0: Also ist natürlich Elvis himself.
2: Ja, Elvis. Und das Lied heißt natürlich so wie das, was er ständig gesungen hat.
0: A Little Less Conversation.
2: Und der Elvis, der hat ja damals, da war es ja noch nicht mal 60er, wo der gelebt hat, ne?
0: Ja, war es noch nicht mal 60er.
2: Dann ist das vor 65 gewesen.
0: Du hast eine Karte da liegen, die lautet auf das Jahr 65 und du sagst, das war davor. Und damit heißt es Vorteile. Cabo.
2: Boah, was?
0: 1968,
2: das ist ja die Karte bleibt bei mir. Der Mann war doch so reich, da hätte er in besseres Aufnahmeequipment investieren können.
0: Was soll man dazu sagen, Kebo?
1: Song ab? Weiß ich nicht. Ich wollte noch was zum Song fragen. Vielleicht wisst ihr das. War das nicht von irgendeiner Serie?
0: Aber ja, bei der Serie in Las Vegas zum Beispiel. Aber ich bin mir sicher, auch noch bei vielen anderen. Also, ja.
1: Okay, dann hast du recht gehabt. Dann Song auf. Hier, komm, let's go.
3: Ich kann diesen Song nicht mehr hören. Es ist aber schlecht, dass du den nicht mehr hören kannst, weil das wäre wichtig, um den zu erraten.
1: Ich muss den Song nicht erraten.
3: Ach so.
1: Ich muss den Song nicht erraten. Ich muss
3: einordnen.
1: Wie heiß sind der Scheiß auf Erraten?

0: Kebo als Tipp. Der Song heißt genauso mit das, was sie hier am Ende die ganze Zeit singen.
1: Mhm. Das hilft mir aber trotzdem nicht, rauszufinden. Ich bilde mir ein, dass das irgend so ein Typ ist und mit Band, so zack, zack, so ein Name.
2: Täuscht mich, glaube ich.
1: Ich weiß nicht. Ich kann den Song nicht mehr hören. Ne? Also jetzt kann ich ihn wirklich nicht mehr hören. Jetzt ist er aus, aber ihr wisst, was ich meine. Er ist einfach auf anderen Stationen so oft gelaufen, dass ich dann nicht mehr hören will.
2: Ja, warum hörst du auch andere Stationen? Sei
0: der
2: schuld.
0: Ja, du hast da zwei Karten liegen, einmal 86 und 96. Geile Range eigentlich. Kommt der Song davor, dazwischen?
1: Der kommt davor.
0: Danach. Und du hast recht, der kommt davor. Das ist Mr. Brichman Turnover.
1: Oh mein Gott!
0: You ain't seen nothing yet.
1: Ja, ja.
0: Aus dem Jahr 1974. Und
1: Gott sei Dank.
0: Tatsächlich.
1: Aber BTO mag ich eigentlich bei den Song. Nee, irgendwie, ich verwechsel es gerade mit irgendwas. Es gibt ja noch so ein. Was ist denn noch so ein was verwechsel ich
0: CCR?
1: Das gerade? Nein, ich meine nicht.
0: EAV hat mir auch schon beim
1: CCR. Ich komme nicht drauf. Egal, okay. Ist wurscht.
0: Okay, alles klar. Electric Light Orchestra, ELO?
1: ELO, mit ja. ELO habe ich es. Ja, genau. Ah.
0: Gut. Silas.
3: Ja, ich muss nachziehen. Ich habe nämlich erst eine Karte aus dem Jahr 65.
0: Und du hast jetzt eine Schnellraterunde.
3: Oh Gott.
0: Und auf diese Schnellraterunde, auf dieses Teil freue ich mich tatsächlich schon, seitdem wir mit der Sendung angefangen haben. Und schön, dass es jetzt gezogen wurde. Hier ist Silas, die Schnellraterunde für dich. Soll ich es noch ein bisschen spannend machen oder soll ich es einfach abfeuern?
3: Lass es einfach geschehen.
4: Face the Blech.
3: Oh ja.

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1: 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Maya, ha, ha. Allerdings weiß ich nie, ob das das Original oder die Fälschung ist. Da kam ja zeitgleich, aber ich glaube, das ist Original.
2: Das war, glaube ich, nach 65. Auch wenn ich mir da nicht ganz sicher bin.
1: Du hast eine Karte da liegen, das ist
3: aber 65. Halt, welches Jahrhundert meinst du? Oh,
2: ich würde sagen, warte, das war in den... Scheiße, das war 2000er oder 90er.
1: SCH sagt mir im Radio doch nicht.
2: Ich habe schon dreimal gesagt in der Sendung und nichts kann mich daran hindern. Es war 2001.
1: Woher weißt du das?
3: Ha, das kann ich gleich erklären.
2: 2003 hätte ich auch voll fast richtig gesagt.
3: Ja. Ist es Ozone?
1: Ja, es ist Ozone. Ja, es ist Ozone. Wie hießen denn die anderen, die das danach
3: weiß
1: gemacht
3: haben? Weiß ich nicht mehr. Ja. Warum ich das vergessen. Weiß, ich war in der vierten Klasse, das war 2004 im Sommer, waren wir auf Schullandheim, im Schullandheim eine Woche, und dann gab es so eine Kinderdisco für uns und da lief auch der Song, und der war dann dementsprechend entweder von 2003 oder 2004, aber er kommt von 2003. Die bessere Version von dem Song, die kommt allerdings aus dem Jahr 2023 von einer gewissen Mittelalter-Metal-Band aus Erlangen.
1: Ich habe jetzt keine Ahnung, wie diese Band heißen könnte.
3: Ach so, jetzt kann ich dir sagen. Ja, ich meine natürlich
1: mit Feuer oder so.
3: Doch, ne? Tatsächlich meine ich diese Band namens Feuerschwanz.
1: Ah, ja, okay. Verstehe.
3: Ja.
1: Wir haben einen Song hier für dich vor. Haiducci, jetzt ist mir eingefallen. Haiducci hießen die anderen. Ja, und das Witzige ist, ich glaube, das eine ist eine rumänische Band, Oso, und das andere ist eine moldawische Band. Und die sprechen beide rumänisch. Also insofern.
2: Wahnsinn.
1: Und beide erfolgreich damit gewesen. Haiducci hieß es. Ich schweif ab. Wir haben hier einen Song für dich vorbereitet.
3: Oh, ich bin dran.
1: Du bist dran, du hast einen vor. Das heißt, du kannst ausbauen. Wollen wir?
3: Oder abbauen. Yes, let's go.
1: Let's go.

0: 60er. Nee. Da ist kein, kein Saxophon, kein Hall auf der Stimme, akustische Instrumente und eine E-Gitarre im Hintergrund. Und wann wurde die E-Gitarre erfunden?
1: 1932. Ja, schau her. Der Song sagt mir da wirklich nichts.
0: Nee, aber er ist eigentlich gar nicht so schlecht. Das könnte jetzt auch aus den 2010ern sein, eigentlich.
1: Vielleicht kenne ich die Band, aber so gehen wir nicht.

0: Keppo, bei diesem Song wäre ich total lost gewesen. Ich kenne die Band und ich hätte mich in der Zeit ein bisschen vertan, aber ich will nicht zu viel verraten. Deswegen werde ich dir oder euch nachher erzählen, warum ich so lost gewesen wäre, wenn es euch interessiert. Aber jetzt bist erstmal du dran. Du hast da zwei Karten liegen.
1: Nein, drei.
0: Drei, 74, 86 und 96. Ich sehe das immer nicht, weil der Monitor da im Weg ist. Deswegen muss ich ein bisschen auf die Seite gehen. Aber stimmt, du hast eine mehr als Hilas der zwei.
1: Ja, aber ich, boah, das ist echt nicht einfach. Das könnte so Ende 80er, Anfang 90er sein. Das könnte aber aus den 2000er sein.
2: Da ist alles wirklich
1: Wirklich nicht. Ich den Song bestimmt mal oben gehört, aber ich komme nicht drauf, welche Band das sein könnte. Ich muss ins Blaue raten. Oder in dem Fall, die Karten sind gelb, muss ich ins Gelbe raten. Ich gehe jetzt mal ein Risiko und sage, dass es nach 1996 gewesen ist.
0: Ich sag's dir, vielleicht kommst du drauf, das ist der Soundtrack zu Shrek 2.
1: Oh ja, dann ist es ziemlich sicher wahrscheinlich falsch. Spaß. Keine Ahnung, ob der Song vielleicht schon älter ist.
0: Kann auch Shrek sein. 2 ist 2004 rausgekommen.
1: Ja, aber der Song kann ja älter sein.
0: Richtig, nee, aber es ist der Soundtrack. Extra für
1: Shrek
0: 2 geschrieben. Deswegen wäre ich auch raus gewesen, weil es sind tatsächlich die Cutting Crows und die hatten mit Mr. Jones Anfang der 90ern diesen Hit. Ich hätte diesen Song, weil der hört sich genauso an wie die Songs aus den 90ern. Ich hätte das Teil mindestens 10 Jahre früher verortet. Deswegen, gut gespielt.
2: Das 2004.
1: Krass.
2: Boah, Wahnsinn.
1: Das ist nicht schlecht.
0: Ja, deswegen habe ich gesagt, Shrek 2 ist 2004 rausgekommen. Aber egal.
1: Also für mich klang es auch, wie gesagt, ich habe ja gemeint, so Ende 80er, Anfang Mitte 90er.
2: Ja.
1: Oder halt, aber ich habe mich zum Glück für das richtige AT&T entschieden oder die richtige Spanne.
2: Ja, das finde ich jetzt halt nicht gut, aber schauen wir mal.
0: Was du gut findest, ist dein nächster Song.
2: Sicherlich.
0: Du musst dir nachziehen. Und der nächste Song, ich bin mir sicher, kriegst du easy hin. Soll ich ihn abfeuern oder noch ein bisschen
2: dann erzählen? Dann sage ich jetzt einfach mal 1986.
0: Okay.

0: Was rauscht sehr? Lol.
1: Aber das ist jetzt blöd. Das können wir jetzt da oder kurz davor oder kurz danach. Ach,
0: also
1: meine
0: Güte. Also ich weiß es tatsächlich.
1: Schön, aber da war ich, glaube ich, schon geboren. Knapp.
0: Also ich weiß alles. Also ich weiß nicht exakt, wann er rausgekommen ist, aber...
1: Oh, aber das war einer der früheren. Das ist eine Frechheit, wirklich. Ich werde hier so abgezogen in dieser Runde. Da fallen mir jetzt auch keine Worte mehr zu ein.
0: Also du weißt es, oder?
1: Ja, aber das Ja, da tue ich mir schwer.
2: Also ich hätte bei dem Song keine Ahnung, weil ich den nie aktiv gehört.
1: Vielleicht ist er auch aus den 90ern.
2: Nein.
0: 1890.
1: Boah.
0: Bismarck himself. Oder war Bismarck in den 90ern schon tot? 1890? War das Bismarck gestorben?
1: Der war Anfang des 20. Jahrhunderts, glaube ich. Der hat den Krieg, glaube ich, noch knapp nicht mehr.
2: Der hat Hitler nicht mehr erlebt.
0: Nee, er hat den ersten Weltkrieg.
2: Ach so.
0: Aber gut, dann, weil der Hitler ja auch mit dabei.
2: Hat er, glaube ich, auch nicht mehr erlebt.
0: Nee, der ist auf jeden Fall 18 irgendwas.
1: Ah,
2: ja.
1: Spannend.
2: Das war ja das erste Totenbild.
0: Ach stimmt,
1: das war die Geschichte.
0: Ja.
1: Boah. So, und wann hat der Bismarck jetzt Oh Johnny geschrieben?
0: Also du sollst dann nicht raten, wann er es geschrieben hat.
1: Ach so, genau. Veröffentlicht. Nach seinem Tod oder davor? Ja, im Hintergrund natürlich auch das große Militärblasorchester.
0: Militärblasorchester?
1: Nee, dann nicht.
2: Hat man wenigstens den Interpreten?
1: Ja. Jan Delay.
2: Dann werde ich was zu Jan Delay beim Rausgehen sagen. Aber ohne dir wirklich einen Tipp zu geben.
1: Mhm. Hintergrundchöre waren in den 2010ern ganz beliebt.
0: Hm?
1: Oder in den 80ern. Seit wann gibt's diesen Mann? Seit wann macht der Musik?
0: Der ist geboren 1923.
1: Dann war er da ja schon fast 100.
2: Du kannst echt total nennen. Okay.
1: Mit dem Jahr. Das Jahr ist... Vielleicht war es auch 2003. Ich sag, es war dann...
3: Easy Eyes hier bei Rockin' Radio. Und Silas schaut mich gerade total verzweifelt an. Warum sagst du Easy Eyes?
4: Also, ich habe Probleme mit dem Ja.
3: Du hast ja schon den Interpreten genannt. Warum sage ich Easy Eyes?
4: Warum sagst du denn Easy Eyes?
3: Ja, stehst auch nicht. Ich fürchte, da es so Probleme mit dem Ja hat, die Abmoderation, die ich machen wollte, kann ich nicht bringen, weil das wird ihm helfen.
4: Mhm.
3: Deswegen erzähl du erst mal. Und
4: ich habe nur geblufft. Ja? Ich weiß, welches Jahr das ist. Mach deine Abmoderation.
3: Soll ich sie wirklich machen? Es wird ihm vielleicht ein bisschen helfen. Das muss Cabo jetzt entscheiden.
0: Komm, du liegst hinten. Also
4: ich bin im Nachhinein.
3: Also, Easy Eyes, so hieß Jan Delay bei den absoluten Beginnern, die ihren Namen 2003 geändert haben. Die gibt es seit 2003 nicht mehr. Es ist halt die Frage, war Jan Delay davor schon solo unterwegs oder nicht?
4: Also, meine Herangehensweise.
3: Weil du hast da 2003
4: liegen. Ich habe da 2003 liegen. War es davor, danach oder war es im selben Jahr?
0: Vor 65 auf jeden Fall.
3: Und die Beginner gibt es ja auch noch. Also Jan Delay ist natürlich mit seiner Band immer parallel gelaufen. Darf man nicht vergessen.
4: Das ist jetzt ganz kritisch. Also es könnte natürlich sein, dass das
3: vielleicht
4: vorher
3: war. Vielleicht hilft es dir, wenn ich dir sage, dass es die absoluten Beginner seit 1991 gibt.
4: Nein.
3: Und jetzt heißen sie halt die Beginners, die gibt es immer noch.
0: Die Aufhörer.
4: Nicht mehr so ganz absolut.
3: Ja,
4: also.
3: Absolut. Und Jan immer parallel zu seiner Band.
4: Ich habe ja gesagt, das ordne ich in den 80ern ein, vorher.
3: Mhm.
4: Diese Aussage möchte ich revidieren.
3: Genau, deswegen habe ich ja gesagt, es wird ihm helfen. Du wolltest wissen,
4: und deswegen sage ich jetzt...
3: Warte, du wolltest wissen, wann der Mensch geboren ist, oder?
4: Wann ist Jan Delay geboren?
3: 76.
4: 76. Dann war der da in den 80ern ja keine 10 Jahre alt.
3: Er war wohl schon. Er war 4 bis 14 in den 80ern.
4: Mhm. Ja. Ja, und da hat er eine Stimme wie ein Mitte-30-Jähriger. Und deswegen sage ich, das war 2008.
3: Echt, du legst es jetzt voll nach hinten?
4: Ja.
3: Dann habe ich ihm zu viel geholfen, Kevin. Bleibst du bei 8?
4: Ich sag 2008.
3: Ich hätte die Klappe halten sollen.
4: Ha! 2009! Nein, weil ich habe mir das vorab schon so überlegt, weil ich habe diesen Song noch aktiv mitbekommen in meiner Kindheit.
3: Ja, zuerst 80er und dann kommen hier
4: nein,
3: die dummen Sprüche.
4: Ich dachte nicht, Jan Delay kommt aus den 80ern. Ich hätte es eher Ende der 90er vielleicht noch geschätzt, aber 2009...
3: Aber ist völlig egal, weil Cabo zieht jetzt nach, den Song kennt er.
0: Ich zieh nach?
3: Verdammt. Naja,
0: ich leg vor.
3: Du liegst vorne, aber du gleichst es jetzt wieder aus, mein Fauxpas. Du
5: tut mir. Ach,
0: alles gut, ich hätte
5: aber gesagt, du hast es mir erlaubt.
0: Nö, passt ja. Doch, alles cool. Das ist halt, also da wäre ich selber drauf gekommen. Also,
4: ja. Bin da selber drauf gekommen, hallo?
3: Komm, wir machen den nächsten Let's Song. Go. Dann grinst du in dich rein und ich glaube, bevor ich die Mikros ausschalte, wirst du schon reinschreien, aus welchem Jahr das Song
0: ist. Nie, sowas mache ich nicht.
4: 1872.
0: Nee. Passiert da noch was?
3: Ja, es wird ein bisschen Spanisch gesungen okay. Gleich.
0: Ah, schwierig. Okay. Hm. Ah, ist es?
3: Ja, ist es.
0: Ist er das?
3: Darf ich sagen?
0: Ist das Richie Sambora?
3: Nicht schlecht.

0: Das könnte auch jedes Jahr sein. Das war vielleicht in den 90ern, als es wieder cool war.
1: Weiß wirklich, boah, das ist echt nicht so einfach.
0: Oder tatsächlich aus den 60ern, so wie sich's anhört.
1: Nein.
0: Aber der ist doch schon 1923 geboren.
1: Nee, 1823.
0: Okay, das wissen die wenigsten.
1: Ja, 100 Jahre nach Jan Delay. Hey, vor. Glücklich am Buch, ist 3.
0: Als er das aufgenommen hat, war er 3,5. Das haben wir ja vorher der Gitarre gelernt.
1: Aber wann zur Hölle hat er das gemacht, ey?
0: Was hört man denn da für Instrumente? Schlagzeuge, dann ist da so ein, wie heißt dieser Gurken? Horngurke.
2: Ritschratsch.
0: Ein Ritschratsch.
1: Wann hat er das gemacht?

0: Nein, das ist schon.
1: Jetzt nimmst du auch das SCH-Wort in den Mund.
0: Das darf mein
1: Netz sein. Tja, ich dachte, du würdest dich da leichter tun, Kevo.
0: Dann machen wir es einfach mal so. Ich sage jetzt eine Jahreszahl.
1: Warte. Lass mich mal kurz erzählen. Deine vier Karten. 74, 86, 96, 2004. Davor, also vor 74, 2004 danach oder irgendwo dazwischen, 86, 96 oder obendrauf.
2: Wir spielen übrigens Hits da.
0: In der Rock'n'Radio Rock Party. Ja, auch Max Neo.
1: Wunderschön. Danke euch.
0: Ich mach's jetzt einfach, lass mich jetzt nicht mehr weiter verwirren. Nachdem ich scheinbar mit allem falsch gelegen bin, was ich gedacht habe. Ich sag, das war zwischen 74 und 86, ich weiß es nicht.
1: Dann sage ich dir, das war Santanas großer Hit.
0: Ah ja.
1: Nach
0: ja,
1: einem ich auf Woodstock.
0: Warum habe ich Richie Sambora gesagt, obwohl ich ihn nicht.
1: Weil du weißt, dass ich Bon Jovi
0: mag. Ich hatte ihn tatsächlich eigentlich im Kopf und gemeint, aber nee, das kann ja jetzt jeder sagen. War
1: 1970 als sein Riesenhit nach Woodstock und damit bleibt die Karte leider bei.
0: Wieso habe ich denn Sam? Also mich ärgert jetzt nicht.
1: Ich habe Santana gemeint
0: die ganze Zeit. Wirklich, das meine ich vollkommen ernst. Das ärgert mich mehr, als dass ich die Karte nicht bekomme. Scheiße.
1: Kritisch. Okay, damit kann Silas jetzt mit seinen drei Karten ausgleichen.
0: Ja. Aber er hat einen Song.
1: Und das ist jetzt dann, wenn es vorbei ist, gibt es noch eine Runde, dann kommen wir in die Schnellrate-Runde.
2: Ach Gott, sind wir schon wieder so weit.
1: Wir sind schon wieder so weit.
2: Wahnsinn.
1: Also, ich feuer mal ab, ja?
2: Ja.
1: Ja. Wer muss es ja hier erraten?
2: Naja.
0: Also, sorry.
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1: sind doch die Kings.
2: Ah, ja, stimmt, ja. Also war es vor den 80ern.
1: Nee, vor den 60ern.
2: Ah, vor den 60ern sogar. Aber da hießen die doch noch AC/DC.
1: Nee.
2: Nicht?
1: Nee,
2: Ach, der hat ja dann gewechselt.
1: Hat den deutschen Namen vorher.
2: Genau. Die Wildecker Herzbuben.
1: Das waren die Flippers.
2: Ah!
1: Schau.
2: Aber dadurch sind dann die...
1: 40 Jahre Flippers.
2: Oh Gott.
1: Geil.
2: Als es in den 60ern die Flippers ihr 40-Jähriges gefeiert haben, konnte keiner ahnen, dass sie 100 Jahre später immer noch ihr 40-Jähriges feiern. Naja, manchmal wird ja alle Dinger.
3: So was kannst du nicht bringen, wenn ich gerade die Masse kriege. Aber das spielt vorbei auf.
1: Ist das geil?
3: Was das Mischpult durch.
1: Okay.
2: 82, auch wenn es 78 war.
4: Oh, ich liebe die Flippers. Ja. Die gibt's schon seit 30 Jahren.
1: Das hat jetzt natürlich keiner verstanden.
2: Ja, wir haben hier gerade wild diskutiert, von wem dieses Lied sein könnte. Und wir sind darauf gekommen, dass folgender Text...
1: 40 Jahre Flippers.
2: Und als es die Flippers...
1: 40 Jahre Flippers.
2: In den 60ern gab es ja 40 Jahre. Und jetzt gibt es sie einfach immer noch. Und sie sind immer noch 40, weil man wird ja nicht jünger. Ja, die Flippers waren das mit dem großen Hit.
5: Also ich finde, ehrlich gesagt, ihr habt das ganz toll gemacht, aber vielleicht habt ihr das auch ein bisschen falsch gesungen, aber das müsst ihr jetzt wissen.
2: 82 oder 78.
5: Moment, du kannst...
2: Ich bin
5: du, Moment, du kannst jetzt nicht so hier einfach unkommentiert stehen lassen. Ihr müsst jetzt sagen, warum habt ihr das falsch gesungen? Ihr müsst singen, 40 Jahre ganz. 40 Jahre ganz.
6: Der Junge ist gefährlich. Alle spüren es, wieso ihr nicht?
1: Die falsche Taste erwischt.
2: Sag ja mal.
3: Aber apropos gefährlich, mögt ihr euch zwar eigentlich?
5: Nein.
1: Ich hasse ihn so.
3: Wollte gerade sagen, weil das ist hier jetzt ernst. Sie, das kann jetzt ausgleichen.
2: Oh nein. Und das wird er auch, weil zwischen 1965 und 2003...
1: Wenn er ausgleicht, werde ich ihn fensterisieren, also aus dem Fenster werfen.
2: Ungefähr die ganze Bandgeschichte von Queen enthalten. Also würde ich das einfach mal dazwischen legen.
3: Willst du mir trotzdem ein Ja sagen?
2: 78.
1: Du auch?
5: Ich würde auch 78 sagen.
1: Boah, Respekt.
2: 77.
1: So. Und wir kommen zur letzten Longplay-Runde.
2: Mhm. Bei unserem Hitster-Spezial.
1: In der Rock'n'Ready-Rock-Party auch. Und es steht 4-4. Cabo darf jetzt machen, dann kann Silas nachziehen. Longplay-Runde ist es auch nicht, weil ich weiß nicht, welcher Song danach kommt, aber der jetzt ist nicht besonders lang. Hm. Und das ist deiner, Cabo.
2: Das weiß ich.
3: Aber ich glaube, leicht zum Einsortieren für ihn.
2: Ja.
3: Weil,
1: schauen wir mal.
3: Du hast 74 da liegen, du hast 86 da liegen, 96 und 2004. Bin gespannt, was du uns nachher sagst.

0: Tibbo, eine gemeine Nummer für dich zum Schluss. Ein Instrumental, hier wird kaum gesungen.
1: Ich fand den Gesang echt gut. Also in dem Moment, als er gesungen hat, das war der beste Teil. Oder sie?
2: Also, du hast 74 da liegen.
1: Ich leg's vor 74.
2: Du hast 86 da liegen.
0: Hast 96 2004 da liegen.
1: Das so wieder heißt, aber vor 74.
2: Soll ich das alles über diesen Song?
1: Könnt, also pass auf, ich habe mich entschieden, vor 74 erzählt.
2: Okay, das Lied heißt Wipeout und ist von der Band, also es haben viele Bands gecovert, aber die Version, die ich kenne, ist von den Surf Fairies oder so, wie die heißen. Und es war auf jeden Fall vor sehr langer Zeit.
0: Ja, und das ist auf jeden Fall eine Band, wenn ich sie schreibe, vertippe ich mich immer, weil warum heißt eine Band Surf Fairies? Ist doch ein komischer Name, oder? Ist tatsächlich ein Eigenname der Band, hat sich aber im Laufe der Zeit zu einem Namen entwickelt. Im englischsprachigen Raum heißt es auch so viel wie zum Surfenreisen. Und der ist aus dem Jahr 1963, also hast du recht. Und damit kommen wir zum...
1: Das habe ich gehört wegen dem Rauschen und man hat da auch noch nicht gesungen.
2: Damals gab es nämlich noch keine Mikrofone.
0: Und damit kommen wir jetzt zum letzten Longtrack in dieser Stunde für Silas. Und Kebo, du hast jetzt 5. Silas, du musst jetzt nachziehen.
2: Ja.
0: Weil sonst heißt es Gas geben in der Schnellraterunde. Hier ist dein Song.
2: Weine nicht, wenn der Regen fällt.

0: wann war denn das denn? Das war jetzt, das ist voll schwierig. 80er oder 70er? Ah, nee. Das war in den 80ern, aber hört sich an wie in den 70ern. Aber es war einfach in den 70ern, weil es sich genauso anhört, wie es sich anhört. Boah. Oder was davor? Boah. Wie heißt die Band überhaupt?
1: Ich weiß es.
0: Ah, das ist ein zeitloses Lied. Am Ende war das 2010. Wie heißt diese Band? Die ist voll bekannt, aber auch nur für das Lied.
1: Nein, gibt noch ein paar.
0: Es gibt noch diese anderen zwei. Ah.

0: mache jetzt den Auszählreim, ich kann mich nicht entscheiden. Silas hat da liegen 1965, 1977 und 2003 und jetzt lässt er seinen Finger springen zwischen 65 und 77 und zwischen 77 und 2003, weil er sich nicht entscheiden kann, weil er keine Ahnung hat, wie der Song heißt
1: nachdem
0: und
1: das
0: wie die Band heißt, obwohl die voll bekannt ist.
1: Ist, bin ich zwischen 65 und 77 gelandet. Ich bin mir immer noch nicht sicher. Das Lied ist voll bekannt, aber kennt man es aus den 80ern oder kennt man es, weil es schon immer bekannt war und seit den 70ern da ist?
0: Na, vielleicht kennt man es aus den 90ern und es ist auf älter gemacht.
1: Oder es ist 2010 erschienen.
0: Ja. Man weiß es nicht.
1: Rein stochastisch.
0: Also du hast 2003 und 2009 auch noch da liegen, aber wo muss der Song rein?
1: Wie heißt denn diese Band?
0: Ja, es wird dir helfen.
1: Ja.
0: Das muss Cabo dir sagen.
2: Ich nicht.
1: Ah.
0: Ich bin da jetzt
1: ich
0: raus.
1: Ich sage jetzt nach 77, weil da mehr Platz ist. Und wenn es falsch ist, dann muss ich damit leben.
0: Okay, dann sag ich mal...
1: 85.
0: Okay, dann sag ich mal, dass dieser Sänger, den du gerade gehört hast, Mark Bolan, 1977 bereits verstorben ist.
1: Nein!
0: Und der Song ist von T-Rex.
2: 71.
0: Jawohl, Cabo hat's gewusst, somit bleibt die Karte bei mir. Das heißt, Cabo geht in die Schnellrate.
2: Ich wollte aber noch sagen, Elton John hat doch 2020 oder 21 auch eine Version aufgenommen, oder nicht?
0: Ja.
2: Und er ist hier aber bei den Kollegen von Max Neo gelaufen.
0: Ja.
2: Und irgendwie wäre das witzig gewesen, wenn er daran gedacht hätte.
0: Aber da war damals noch kein Musikredakteur. Aber Cabo geht jetzt auf jeden Fall mit 1 vor in die Schnellrate-Runde. Das heißt...
2: Das muss auch gar nichts heißen.
0: Die Chance auszugleichen.
2: Nicht Silas.
0: Das stimmt allerdings, muss ich auch dazu sagen. Ich würde sagen, wir legen los mit dem ersten Song in der Schnellrate-Runde. Das ist deiner, Cabo, richtig?
2: Mhm.
0: Soll ich?
2: Nee.
0: Ich mach trotzdem.

0: Und das Gemeine an der Schnellradio-Runde ist, nicht nur rockige Songs, da kommt alles dran.
1: Zum Glück bin ich jetzt nicht du.
0: Ja, du hast da 2004 liegen, du hast da 1996 liegen, 1986, 74 und 1963 und wir sind uns alle einig, 63. Es war vor 63.
2: Ja, und vor 74, nach 74 und nach 86, ist es ein 90er gewesen? Nein, da kam ja später der Song. Also ich war vor kurzem 70, nach 74 und nach 86, ist es ein 90er gewesen? Nein, da kam ja später der Song. Also ich war vor kurzem auf einer Hochzeit.
0: Hm.

0: Der Song extra für mich geschrieben oder für dich oder für dich?
1: Für uns alle.
2: Für uns alle.
1: Aber von wann war er? Das ist voll blöd jetzt, ne?
2: Du hast 77 und 2003 und 2009 da liegen. Eine riesen Range vorne, aber hinten wird's eng.
1: Ja, es war, also ich würde, das war schon in den 2000ern. Weil der ist elektrisch. In den 90ern, da hat man sowas noch nicht so gut gekonnt. Da war ich schon am Leben, als der rauskam, würde ich mal sagen. Aber war ich da schon so alt, dass ich ihn erkennen konnte?
2: Die Schnellradio-Runde mal lang, ne?
1: Das ja.
2: Aber diesmal liegt er hinten. Also diesmal ist im Gegensatz zur letzten Stunde ein Vorteil für dich.
1: Also ich bin jetzt wirklich maßlos überfordert.
2: Wie immer.
1: Stimmt wohl. 2007.
2: Nein.
0: Was sagst du?
2: 2010. 2011 von LMFOA.
0: Also und mein fucking ass off.
2: Know it.
0: Ah, ich wollte es jetzt nicht so sagen.
2: Scheiße.
0: Aber hat jetzt Kevin gemacht. Damit kommt dein Song und jetzt wird sich Silas richtig ärgern, weil diesen Song, der hätte die Jahreszahl in- und auswendig gewusst, aber du auch, Kebo.

0: Ich weiß, wer diesen Song als Musikredakteur in die Max Neo Playlist eingegeben hat.
1: Er ist doch ein bisschen älter, also das war Mike Shinoda vor seinem Stimmbruch. Ja, Linkin Park 2024.
0: Voll richtig. 2, 3, 4, 5, 6, 7. Du hast angefangen, ne?
1: Ja.
0: 1, 2, 3, 4. Ist vorbei.
2: Ich will einen noch hören, so einen.
0: Es ist vorbei.
2: Gnadenpunkt. Nee.
0: Es ist vorbei, wir haben auch keine Zeit mehr. Damit ist ausgeglichen. Du kannst dir ja überlegen, Silas, ob du Revanche haben willst. Jetzt ist auf jeden Fall Sven am Start. Jetzt wird Sven gegen Kebo antreten.
1: Komm, ja. Keine Runde. Und schön auch.
0: Ja. Dankeschön. Das finde ich schön, dass es mal hier ausgeglichen jetzt dann auch mal rausgeht. Okay, schick uns bitte den Sven rein, während.
2: Ich hole euch den Sven, ja. Der hoffentlich ist ein ehrwürdiger Nachfolger für mich.
0: Nee, hoffentlich nicht. Er muss ja gewinnen.
2: Stimmt. Ja, aber ich habe ja auch einmal wenigstens.
0: Ja, also dann. Danke, dass du hier warst.
2: Darf ich noch eine Abschiedsrede halten?
0: Nein, jetzt geh raus, bitte.
2: Tschüss.
0: Also, Tür auf, raus, Silas. Sonst überziehe ich hier maßlos. Tschö.
2: Sven.
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0: Die Rockin' Radio Rock Party mit einem Hitster-Spezial. Wir haben jetzt natürlich immer noch Kebo im Studio. Nein, freut mich, dass du immer noch da bist, Kebo, und es eiskalt durchziehst. Aber jetzt auch Sven hier am Start als neuer Herausforderer.
4: Ja. Ich bin leider etwas eingerostet mit Gesellschaftsspielen, aber mal gucken.
0: Kebo, willst du mal zur Abwechslung die Regeln erklären?
1: Ich habe vorhin schon versucht. Und nein, wir spielen ein Musikstück. Und danach muss das Ja erraten werden. Oder die Zeit, also wenn du, ich kann es nicht erklären.
0: Dann übernehme ich das gerne. Also wir spielen einen Song in voller Länge, Sven.
4: Ja.
0: Und du musst mir einfach nachher sagen, aus welchem Jahr dieser Song ist. Beim ersten Song ist es erstmal völlig egal. Da kannst du mal komplett daneben liegen. Da kannst du auch 1899 sagen, obwohl der Song aus dem Jahr 2024 ist. Aber danach, bitte korrekter werden. Dann spielen wir nämlich nochmal einen Song und dann musst du mir einfach sagen, ist der älter oder jünger? Ab dem dritten Song wird es spannender. Dann musst du uns sagen, kommt der Song zwischen die ersten beiden Karten dazwischen, davor oder danach, heißt, ist der Song älter, jünger oder tricky, aus dem gleichen Jahr, da musst du es drauflegen. Ergibt sich dann beim Spielen.
4: Okay. Und wenn ich nur noch eine Karte habe, sage ich Uno?
0: Ich glaube, das ist das falsche Spiel.
4: Okay.
0: Bisher hat immer der Gast angefangen.
1: Nein, ich durfte.
0: Ja, letztes Mal, weil Silas schon mal hier war und Silas dich ja grandios besiegt hat. Du hast den Ausgleich geschafft. Aber ich würde sagen, wir switchen wieder zum Gast zurück. Ja? Sven,
4: ja.
0: Hier ist dein erster Song und es ist schade,

dass das der erste Song ist, weil ich bin mir sicher, diesen Song könntet ihr auch, wenn ihr mehrere Karten hättet, wunderbar einsortieren. Es ist ein Klassiker, dein erster Song, Sven.

0: Coole Nummer von Bon Jovi.
1: So, wie kann ich verraten, der Song ist erkannt. Lynyrd Skynyrd, Sweet Home Alabama. Kein Wunder bei dem Klassiker. Sven, ist deine erste Karte? Also hier kannst du im Jahr völlig daneben liegen. Ist erstmal egal.
2: Ja, aber ich habe ja den Anspruch, weißt du, dass ich das halbwegs hinbekomme. Und ich habe das jetzt so ein bisschen deduktiv versucht, weil ich habe von Lynyrd Skynyrd nur Compilations, so Best of, Gold, was auch immer. Das heißt, ich habe nicht diese Chronologie an Alben daheim, wo ich dann sofort sagen könnte, ach, das war das ja. Aber ich glaube, die sind ja leider tragischerweise, also ein Großteil der Band ist Ende der 70er Jahre bei einem Flugzeugabsturz ums Leben gekommen. Von daher muss der Song ja davor veröffentlicht worden sein. Von daher sage ich jetzt einfach mal ganz halb überzeugt 1975.
1: Kebo, willst du mitraten?
3: 70.
1: Ha. Man merkt, Sven ist ein Kenner. Ah. 1974, großartig das Ding rangeleitet. Also die Herleitung war super.
3: Erste Ableitung.
1: Ja. Jetzt kommen wir zum ersten langen Song für den Kebo, in dieser Stunde zumindest. Mal gucken, ob du das auch so wunderbar herleiten kannst. Hier ist dein Longsong, der erste für dich.

0: toll, dass man im hohen Alter auch noch was dazulernt. Bis vor diesem Hitster-Spiel, wir spielen hier in der Rock'n'Roll The Rock Party heute ein Hitster-Spielchen, wusste ich nicht, dass es von diesem Song auch ein Original gibt. Ich meine, ist deine erste Karte, Kebber, aber auch für mich wäre die Herleitung jetzt nicht so schwer gewesen, weil der Song muss dann dementsprechend vor dem Cover rausgekommen sein.
1: Richtig. Und da es gerauscht hat, war es in den 60ern, ich sag 1966.
0: Wow, nicht dein Ernst?
1: Ja.
0: Treffer, Volltreffer. Gary Moore wird sich freuen.
2: Da kann man da doch schon mal applaudieren.
0: Die Aber
1: Easy
0: hallo.
1: Beats.
0: Die Easy Beats, genau, richtig. Und Sven, du weißt es nicht, wir haben hier auch Schnellraterunden.
2: Okay.
0: Und ganz am Ende werden wir auch eine Schnellraterunde machen. Das heißt, wenn jemand weit vorne ist, dass er nochmal die Chance hat aufzuholen. Aber wer weit vorne ist, ist vermutlich rockaffin. Deshalb werden unsere Schnellraterunden nicht nur mit Rocksongs stattfinden. Und wir haben jetzt die erste Schnellraterunde für dich. Witzigerweise, wir ziehen die Karten hier. Hat es einen Song erwischt, über den haben wir uns gerade vorher noch mit dem Silas unterhalten.
2: Oh.
0: Ich hoffe, du hast nicht zugehört, aber wir haben ja keine Daten genannt. Ich spiele es jetzt einfach mal an und nachher musst du mir einfach sagen, ja, kommt's vor 74 oder nach 74.
2: Oder auf.
0: Oder drauf, natürlich.

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0: Also, vor 74 oder nach 74, Sven?
1: Heißen die Mädels nicht Last Ketchup oder irgendwie so?
0: Ja.
1: Das sind die 90er Jahre, oder nee, vielleicht sogar die Millennials, 90er Millennials und natürlich nach Lynyrd Skynyrd.
0: Also nach 74. Erklärung war auch gut. Warum hatten wir die vorhin eigentlich erwähnt? Ach, du hast einen Scherz gemacht.
2: Ich war Silas.
0: Ach, Silas war es.
2: Ja, ich weiß, aber der müsste 2002 rausgekommen sein.
0: Hey, perfekt. Ja. Genau, 2002 und damit natürlich nach Lynyrd Skynyrd.
2: Du musst in der Schule da zu tanzen.
0: Ah.
2: In der Grundschule.
0: Oh Gott.
2: Schon wieder eine Grundschulableitung, hätte ich ja vorhin auch. Bei Dragos Theatente.
0: Es ist sehr interessant, Kebo. Warum interessiert mich das nur gerade nicht? Nein, war gemein.
2: Ja, ich habe noch einen Termin, mein Ofen ist noch an. Ich muss leider gehen.
0: Nee, dich interessiert vermutlich der nächste Song, der jetzt dran kommt.
2: Yes.
0: Soll ich?
2: Let's go.

0: Oh, Kevo, das ist so gemein. Diesen Song könnte ich nicht einordnen. Vor allem, du hast da eine Karte liegen. 1966. Ich wüsste nicht.
1: Der ist danach rausgekommen.
0: Okay. Kurz und bündig, oder wie?
1: 76.
0: Ach so, ich dachte, du willst was zu The Guess Who und American Woman noch erzählen.
1: Nee.
0: Okay, Sven, willst du mitraten?
2: Ich rate mal mit, ja. Ich würde ein bisschen drunter ansetzen. Also ich würde fast sagen, das ist so die Übergangsphase zwischen 60s und 70s, so vom Klang der Instrumente. Ich gehe jetzt mal auf 1970.
0: Boah, Sven, du bist eine Granate. Wirklich. Aber Kevo, du hattest recht. Es war später. Oh, ich glaube, das wird ein Herausforderer, Kevo.
1: Der Sven?
0: Ja.
1: Ja.
0: Ich glaube.
1: Ich habe nichts anderes erwartet.
0: Ich glaube, das wird tatsächlich ein bisschen eng. Sven?
2: Ja, bitte.
0: Wir kommen jetzt dann zu deinem Song.
2: Alright.
0: Und ich bin mir relativ sicher, mit diesem Song kriegst du einsortiert. So viel kann ich verraten, es ist eine Stadionhymne mittlerweile geworden.
2: Ah, die Legende lebt.
0: Richtig.
2: Ja, sehr gut. Ja, Seven Nations Army. Wann kam der raus? Also ich meine, ich muss ja nicht wissen, wie ich den angefixt.

0: Und haben wir eine Tendenz oder darf ich dich noch nicht fragen?
1: Ich bin ein bisschen am Schwanken. Also ich müsste zu dem Zeitpunkt in der Realschule gewesen sein. Und ich bin echt am Überlegen, ob wir jetzt den Fall haben, dass wir mal einen auf den anderen legen müssen. Oder ob der eine kurze Zeit später kam. Aber müsste auch für den Millennials gewesen sein.
0: Mm-hmm.

0: Die Legende lebt hier bei der Rock Party auf ja, Max Neo ja. In unserem Hits des Spezial. Nein,
1: Speziale.
0: Speziale. Nein, natürlich André Stadion-Hymne. Und du weißt es, Sven.
1: Ja, es sind die White Stripes mit Seven Nations Army.
0: Und du hast hier eine Karte 1974 liegen. Ich glaube, davor war es nicht.
1: Nein.
0: Die zweite
1: nein.
0: Karte ist 2002. Die macht dir ja Probleme.
1: Genau, weil ich am Überlegen bin, ich war zu dem Zeitpunkt auf der Realschule. Und da habe ich dann die mittlere Reife 2005 gemacht. Und ich weiß, damals war der Song mega gehypt. Ich bin jetzt am Überlegen, kommt der auf die 2002 von Last Ketchup drauf? Wobei meine Tendenz mittlerweile eher dahin geht, der kam ein bisschen später. Deswegen sage ich 2004.
0: Oh, das ist aber nicht ein bisschen später 2004.
1: Ja, also später als Last Ketchup, mein
0: Okay. Kebo, willst du ihn unterstützen?
2: Ich habe irgendwie 2005 im Kopf tatsächlich.
0: Noch später.
2: Ich bin mir nicht ganz sicher.
0: Alright. Ich wüsste es tatsächlich, aber nur aus dem einen Grund, weil der Song, bevor ich damals bei AFK Max mein Praktikum angefangen habe, rausgekommen ist. Und das war 2003.
1: 2003?
0: Ja.
1: Das ich heißt, hier aber 2000, ich
0: nicht, also nein, nein, nein. Immer noch. Ich habe nur 2004 damals hier angefangen. Oh Gott, bin ich alt. Und deswegen weiß ich es. Okay. Weil der wurde damals hier nämlich zu meiner Zeit so langsam gerade rausrotiert. Also das ist meine Verbindung zu dem Song. Die Schnellraterunde für den Kebo kommt jetzt. Und wir haben für dich auch einen interessanten Song gezogen. Also das Ketchup war schon richtig interessant. Aber den hier, den finde ich ja fast noch ein bisschen spannender.

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1: Kevor, hast ein paar Schwierigkeiten mit Alex Christensen.
2: Also Schwierigkeiten im Einordnen nicht unbedingt, weil ich habe da 66 und 70 liegen.
1: Oh, das ist dann tatsächlich nicht so schwer.
2: Ich gehe jetzt mal davon aus, ist es Eurodance?
1: Mhm. Ja.
2: Also 90er. Ich sag 92.
1: Boah, Alter, dafür, dass du das Boot nicht kennst von U96. Volltreffer.
3: Ach, der Song ist das.
1: Der Song
2: ist
1: das.
2: Ja.
1: Ah. Aber vielleicht kanntest du ihn auch nur nicht, weil er nur angespielt wurde.
2: Gibt es noch eine andere Version von dem Song?
1: Ja,
4: das Original vom Film, oder?
1: Genau.
4: Das Original
1: und Alex Christensen, also Alex Christensen hat dann auch mit dem Symphonieorchester Berlin das Ganze nochmal aufgenommen. Der hat so 80er, 90er Dance-Tracks aufgenommen und natürlich hat er auch bei 90er Dance-Tracks sein das Boot aufgenommen und klingt natürlich mit so einem Symphonieorchester viel ein bisschen besser. Ich will sie nicht übertreiben, ja. Sven,
4: ja, bitte.
1: Schnell Raterunde hätten wir beendet, zumindest jetzt die zwischendurch. Am Ende gibt es nochmal eine. Das Alright. heißt, jetzt haben wir wieder einen Longtrack für dich vorbereitet und er ist tatsächlich etwas länger. Und irgendwie schaffe ich es jetzt, die ganzen Klassiker zu ziehen. Ich meine, wir haben hier bei unserem Hitster-Spezial in der Rock'n'Radio Rock Party ja eh nur bekanntere Songs, aber irgendwie kommen jetzt richtig coole Klassiker bei raus. Mal gucken, ob du das Teil nachher auch richtig einsortierst. Wir genießen jetzt mal knapp 5 Minuten Musik.

0: Platt gesungen. Ich glaube, ihr kennt den Song.
1: Mal gehört. Irgendwann mal.
2: Diesen Klassiker von Guns N' Roses und AC/DC muss man kennen.
0: Mhm. Featuring Metallica.
2: Großen Poeten-T-Shirt habe ich. Okay. Okay. Metallica da ausnahmsweise nicht.
0: Hm. Schade. Aber Sven, du hast da drei Karten liegen. Einmal 74, einmal 2002 und 2003. Ich glaube, so wie du die 74er gelegt hast, hast du eine Tendenz. Die Frage ist nur, vor 74, auf 74 oder nach 74? Oder vielleicht doch nach 2003?
1: Tja, das ist eine sehr knifflige Frage. Und tatsächlich, da ich den Song kenne, aber jetzt auch eigentlich, ich habe gerade zu Keppo gesagt, die Band, das ist so eine Band, wenn ich sie dann später irgendwann mal hören werde, so, ah ja klar, so hieß die Band. Aber für mich klingt das so ein bisschen nach diesen ja leichten, leichtfüßigen 80s. Von daher würde ich sagen, natürlich nach Lynyrd Skynyrd, nach 74 und vor Last Ketchup müsste ich jetzt eine Jahreszahl abgeben. Schwierig.
0: Müsstest du? Die will ich auf jeden Fall abholen. Auch wenn du daneben liegst, ist ja erstmal egal.
1: Ich sag 84.
0: Okay, Kebo?
2: Ich überlege gerade, bevor ich das sage, irgendwas mit C fängt die Band an.
0: Also ich kann es dir jetzt sagen, das sind die Next.
2: Oh! Ja, okay.
1: Genau.
2: Was hast du gesagt?
1: Ich habe 84 gesagt.
2: Ich sag 87.
0: Okay. Für mich ist es tatsächlich schon immer ein klassischer 70er gewesen.
1: Okay.
0: Ich hätte nicht gedacht tatsächlich, dass der Song so nah an den 80ern dran ist. Ich hätte ihn viel weiter in die 70er verordnet. Es ist 1979. Ah, okay. Damit hast du aber auf jeden Fall recht. Er gehört nach 1974. Und ich weiß nicht, was gerade los ist. Ich ziehe irgendwie Songs, die das Spiel spannend machen. Vor allem mal gucken, ob das Spiel jetzt auch für Kebo spannend wird. Er hat drei Karten, da liegen 66, 70 und 92. Ich habe so das Gefühl, wenn wir jetzt den nächsten Song hören werden, wird Kebo ein paar Problemchen kriegen. Hm. Soll ich mal anspielen?
2: Nee.
0: Ich spiele ihn ganz. Hört sich so ein bisschen nach Raumschiff Enterprise an. Dieser Anfang erinnert mich
2: ja,
0: an so. Oh,
2: ja, das ist doch easy. Nee, ist es nicht.
0: Viel Spaß.
2: Oder

0: Abmoderation.
1: Es war eindeutig gekämpft.
2: Back mit Loser.
0: Ja. So, Kebo, das war jetzt dein Longsong. Wir brauchen ein Jahr von dir. Du hast da 66 und 70 liegen und 92. Mhm. Ich vermute mal, dass du diesen Song nicht auf nach 92 verortest oder auf 92 legen wirst.
1: Richtig.
0: Aber dann ist die Frage, kommt er vor 92, kommt er nach 70, kommt er vor 70 oder kommt er dementsprechend vor 66?
1: Das ist echt schwierig. Also da waren Elemente drin, die ich in den 60ern verorten würde, aber auch Sachen, die in die 80er sogar passen könnten. Rein von dem, was ich von vorhin von Silas so gelernt habe.
0: Ja.
1: Ich bin mir echt nicht sicher, aber ich denke, dadurch, dass ich zwischen 70 und 92, aber einfach 22 Jahre so eine große Spanne habe, werde ich es dazwischen legen. Ich könnte mir vorstellen, dass es vor 70 war oder auch in den 60ern, aber das ist ich muss da die größere Wahrscheinlichkeit nehmen. Ich sag jetzt einfach mal, das ist ziemlich nah an American Woman von The Guess Who mit dran. Sagen wir mal 71.
0: Sven, wie würdest du es denn einsortieren?
3: Ja, gute Frage. Also ich hatte erst ein bisschen von der Stimmlage her, musste ich an Tom Jones denken, ob der da irgendwas mit zu schaffen hat. Aber ich hatte so von meinem geistigen Auge, hatte ich so Disco 70er, so bunte Lichter und diese typischen Kleider, diese Abendkleider und diese Frisuren von damals. Von daher würde ich auch in die 70er gehen und vielleicht sogar tendenziell ein bisschen später ansetzen. Ich würde sagen, so diese Discomania irgendwie 76 oder so.
0: Interessant, du hast mich auch gefragt, wer der Sänger ist, dann konnte ich sagen, kann ich dir nicht sagen, weil es ist eine Band und ich weiß tatsächlich nicht, wer gesungen hat, weil es ist viel zu lange her, dass dieser Song rauskam. Das ist von The Fifth Dimension. Hm. Heißt Aquarius Let the Sunshine und ist aus den 60ern.
3: Oh, krass. Hm.
0: Ende der 60er, 69. Damit bleibt diese Karte bei mir, Kebo. Vorteil. Das ist
1: eine Scheißspanne hier gewesen.
3: Ja, stimmt schon.
0: Vorteil Sven, tatsächlich. Du hast jetzt 4 Karten. Und du kannst jetzt deinen Vorsprung ausbauen mit dem nächsten Song. Ich bin gespannt, weil dieser Song ist für mich, nee, ich verrate nicht zu viel, für mich ultra schwer.
3: Alright.
0: Ich feuer mal ab. Ja.
3: Aber er ist geil.
0: Ja, aber schwer.

0: Ich habe eine Tendenz.
1: Klingt so nach 13. Jahrhundert.
2: Ja, okay. Ja. Also ich würde es auch so ungefähr in die Nibelungensage einordnen.
3: Schwerer Song, Sven.
4: Es ist nicht so leicht, deswegen versuche ich es jetzt wieder so ganz deduktiv. Ja. Ich glaube, es hat irgendwas mit Freeze und Snapshot, habe ich verstanden, in den Lyrics. Am Anfang haben wir dieses Klick-Auslösegeräusch von dem Fotoapparat gehabt. Und dann haben wir diese typischen Orgelklänge gehabt, die wir schon von den Dire Straits von Walk of Life haben. Von daher geht meine Tendenz zwischen 79 und 2002.
3: Na, und du hast ja hier eine Spanne. Du hast 74, das 79 und ein Riesenloch 2002 und 2003. Da hat jemand Glück.
4: So. Und deswegen würde ich aber sagen, erstens diese Art von Klickfoto. Also ich meine, natürlich so Heimfotografie war natürlich auch in den 60er, 70er Jahren schon in, aber ich glaube so, diese Kameras und Polaroid und die so diesen Auslöser, diesen Klick machen und Freeze, und ich sage, das waren die 80er.
3: Gibst du mir auch ein genaueres Jahr?
4: Ich sage schon wieder 84.
3: 84? Kebo, du darfst natürlich kräftig mitraten.
1: Wenn also solche, also Freeze Frame heißt doch der Song doch auch, oder?
3: Richtig, ja. Genau.
1: Aber solche Fotoapparate sind eindeutig 1978 erfunden worden. Nein, keine Ahnung. Ich weiß es nicht. Ich sag 78 einfach um irgendwas.
3: Tatsächlich hatte ich diesen Song komplett vergessen. Okay. Für mich war das immer ein One-Hit-Wonder. Mhm. Und jetzt, als ich den Song gehört habe, ist mir alles wieder eingefallen. Da gibt es einen Videoclip, der lief früher auf MTV rauf und runter, und da und sind dann immer so kurz, also
1: Freeze
3: so,
1: Frame.
3: Genau, ja. Richtig. Und ist tatsächlich von der G-Giles-Band.
4: G-Giles-Band. Und ich das wäre dann tatsächlich 80er.
3: 81, richtig.
4: Ich war nah dran.
3: Und ich dachte immer, auf das Center vor hätten die nichts gehabt, aber.
1: Doch, Freeze Frame!
3: Freeze Frame!
4: Offensichtlich.
3: So kann man sich irren. Kebo!
1: Yes!
3: Der Gast hat angefangen. Du hast 3 Karten vor dir liegen. Sven hat 5. Das heißt,
1: 2 mehr, glaube ich.
3: Gleich spannend, wenn wir in die Schnellrate-Runde gehen.
4: Uiuiui, der Druck. Ich halte den Druck ja gar nicht aus.
3: Lass mal auf deine Karten gucken. Mal gucken, ob das schwierig werden kann.
1: Ja,
3: 66, 70 und 92. Ich weiß nicht, ob das schwierig für dich werden könnte. Ich hoffe es nicht. Für dich, für uns Sven hoffe ich's. Ich mach's spannend, oder? Soll ich's mal lieber?
1: Hau raus.
3: Hau raus. Ja, was könnte das denn sein?
1: Kraftwerk, keine Ahnung.
3: Also ich bin mir sicher, wenn das Intro vorbei ist, wirst du den Song erkennen. Aber jetzt erstmal schwer am Anfang, tatsächlich. Mhm.

0: wen erinnert mich das? Ist das eine Band, die Dietmar nicht mag? Aber es ist eine Band, ne? So viel könnt ihr doch sagen, oder?
1: Das kommt so bekannt vor, als wäre es etwas, was Dietmar nicht mag.
0: Aber das ist nicht rockig genug dafür.
1: Aber ist das vielleicht eine Band, die später so eine Goth-Band geworden ist?
0: Wie heißen denn die? Ich habe einen anderen Song, glaube ich, im Kopf von der Band gerade. Wie heißen denn die? Wie heißen diese Scheißband?
2: Ich sag Großbritannien. Ist mein Tipp.
3: Willst du mir helfen, wirklich?
0: Nein. Mann! Ich brauche den Namen, um auf irgendein Jahr zu kommen.
3: Ich mag sowas! Entschuldigung, bitte sind Schaden vor.
4: Kevo kommt nicht auf den Bandnamen und nicht auf den Songnamen. Dabei ist es eine Band, die hat er in dieser Stunde sogar in den Mund genommen. Damit ist auch verraten, es ist eine Band, weil das wolltest du auch noch wissen. Aber mehr sage ich nicht. Du hast die Band in dieser Stunde sogar schon mal erwähnt.
1: Oh, Gossenpoet.
2: Ja, und Black Sabbath.
1: Ja.
0: Und ganz Roses.
1: Und ACDC habe ich auch gesagt.
0: Mhm.
4: Ja, also wir brauchen eigentlich ja nur ein Jahr. Also, du hast 66, 70 da liegen und 92 und du hast eine riesen Lücke zwischen 70 und 92 gemacht. Deswegen die Frage, willst du es denn tatsächlich zwischen 70 und 92 einsortieren oder danach?
1: Muss erstmal kurz einen Schluck drauf trinken. Mir das noch überlegen, die Sekunden
4: bummern. Man kann natürlich auch drauflegen, das sei immer auch noch erwähnt.
2: Das ist ein schwerer Song, muss man
1: schon sagen. Ich habe die Band hier erwähnt.
4: Du hast die Band hier erwähnt.
1: Bist du sicher, dass ich das war?
4: Ja, ich werde dir nachher, wenn du ein Ja gesagt hast, auch sagen, was du gesagt hast.
1: Okay, scheiße.
4: Schon wieder das SCH-Wort.
1: Du meinst das Wort Scheiße?
4: Ja, genau, ich meine das Wort Scheiße.
1: Ich habe keinen Plan, aber ich sage jetzt, das, keine Ahnung, lass es 88 gewesen sein, ich weiß es nicht.
4: Du gehst auf 88. Dann sage ich dir mal, was du gesagt hast. Du hast irgendwann mal gesagt, hier in der Sendung random mittendrin reingeworfen, Blur mit Song 2.
1: Oh, ja gut, dann ist 88 falsch.
4: Dann ist 88
1: falsch. Warte, zweiter Versuch, der zählt nicht, ich weiß, aber dann lass es 97 sein.
4: Auch falsch, aber es wäre nach 92 gewesen. Ja. Deswegen behalte ich die Karte. Weißt du ungefähr wann?
1: Jetzt weiß ich aber
4: auch. Die Frage geht an Sven.
2: Blur sind ja Briten, ne?
4: Ja.
2: Und die hatten doch tatsächlich in den 90er Jahren mal diese Art auf dieses Chumbawamba, die klangen ja auch so ein bisschen so. Ich sag jetzt 95.
4: Ja, sehr gut. 94 ist ihr anderer großer Hit Girls and Boys gewesen, weil Song 2 war ja eigentlich nur eine Verarsche an die damals aufkommende Indie-Szene. Deswegen haben sie einen Möchtegern-Indie-Song gemacht und das ist ihr größter Hit geworden tatsächlich.
1: Ja, ich hatte aber auch irgendeine andere Band im Kopf tatsächlich. Bin da durcheinander gekommen. Auf Blur wäre ich nicht gekommen. Nee, never.
4: Und Sven?
2: Ja, bitte?
4: Damit kommen wir zur Schnellraterunde.
2: Ui, jetzt kommt wieder irgendwas so.
4: Du bist 2 Karten voraus. Das heißt, Kebo muss jetzt alles richtig haben und du darfst gar nichts richtig haben.
2: Okay.
4: Dann ist es nämlich schon vorbei.
2: Aber das kann mir bei der Schnellraterunde aufgrund der etwas anderen Musikgenres ja auch passieren, dass ich jetzt einreihe.
4: Das kann dir tatsächlich passieren. Und das Problem ist nur, deine Range ist zu gut.
2: Okay.
4: Also deine Range ist einfach viel zu gut. Aber wir gucken jetzt einfach mal. Ich spiele mal den ersten Song für dich ab, okay?
2: Alright.

0: Toxic.
1: Yes. Miss Britney Spears.
0: Ja.
1: 2002, 2003. Das ist gemein. So viel zur guten Range.
0: Ja. Aber Toxic. War Toxic nicht einer der älteren Britney Spears Songs? Weil mit Hit Me Baby One More Time ist ja, das war so der Anfang.
1: The Boss Hoss haben diesen Song gecovert und im Interview haben sie mal gesagt, auf die Frage, warum habt ihr gerade den gecovert? Das ist ein großartiger Song und ich muss ihnen recht geben. Von Britney Spears, für mich der großartigste Song.
0: Ja, ich finde den sehr toxisch. Ich auch, ja. Toxisch für die schnelle Raterunde. Aber tatsächlich, nein, ich würde sogar so dreist, kackendreist sagen, der war nach den White Stripes. Der war nicht 2003, der war später. Ich sag, der war, das war nochmal so ein Aufbäumen von Britney Spears, bevor ihre Karriere den Bach runter ist. Ist mein, so meine Erinnerung. Vielleicht trübt mich die auch, aber.
1: Nee, sie trübt dich nicht, du hast völlig recht. Es war ein letztes Aufbäumen. Cabo, welches Jahr würdest du den Song geben?
2: Das Jahr 2. 2.
1: Also, ich sag's mal so, die Karte bleibt bei mir, Sven.
0: Okay.
1: Die hätte draufgelegt werden müssen. Auf 2002 oder 2003.
0: Okay.
1: Warte mal, auf welches Jahr?
0: Dann sage ich 2003.
1: Richtig. Ja. Es war tatsächlich, Britney Spears ist schon so lange her, dass es tatsächlich am Ende ihrer Karriere war, aber man unterschätzt tatsächlich manchmal, wie lange das schon her ist.
0: Ja. So. In der Tat.
1: Cabo, hier kommt dein Song in der Schnellraterunde. Und den finde ich auch spannend.
3: Opern Gangnam Style.
2: Ja, okay, ungefähr 1213.
0: Okay, du hast 66, 70 und 92.
2: Geile Nummer, auch da gibt es ein tolles Cover von Feuerschwanz. 2012.
1: Wow. Ich frag dich dann gar nicht mehr, er hat.
0: Opern Gangnam Style.
1: Okay, aber jetzt glaube ich, hat leider Sven gewonnen.
2: Oh.
1: Weil das weiß er.
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2: Das war ein Eisbrecher, oder?
1: Ja.
0: Ja, das war auf jeden Fall. Also das, wenn das nicht nach den White Stripes war, dann weiß ich auch nicht. Genau kann ich es jetzt nicht sagen, was vorpandemisch oder postpandemisch, ich würde sagen vorpandemisch, das war in den, irgendwann zwischen 2018 und 2021, sag ich mal irgendwie.
1: Ja, willst du es ja sagen?
2: Ich weiß nicht, ich kenne den Song nicht, ich sag 1417.
1: Billie Eilish, Bad Guy 2019 und Sven, damit kann ich Cabo nicht mehr einholen. Bisher haben wir es immer so gemacht, wenn das Spiel vorbei war, haben wir aufgehört. Wir haben jetzt noch ein bisschen Zeit, deswegen würde ich dir den letzten Song der Schnellraterunde trotzdem nochmal
2: spielen,
1: Cabo. Und zwar ist das der hier.

0: Ich gehe jetzt einfach mal davon aus. Also den Song, an den kommt man leider nicht vorbei. Trotzdem weiß ich nicht, wie er heißt und von wem der ist.
1: Shape of You, Ed Sheeran.
0: Ja, dann war nach 2012 dann vermutlich.
1: Ja. Trotzdem vier Karten.
0: Oh, 2014. Für dich.
1: Ja, 2017.
0: Ich habe sogar fünf Karten.
1: Du hast fünf Karten, richtig. Jetzt hast du fünf.
0: Ja, gut. Sehr schön.
1: Sven hat eine mehr. Damit hat er gewonnen. Eine
0: mehr als Vivo ich, würdest du sagen.
1: Oh, da kennt mich jemand sehr gut. Die Vivo-Sprache. Ja. Sven, danke, dass du hier warst, dass du Cabo herausgefordert hast.
2: Ja, vielen Dank, dass ich da sein durfte. Und ich glaube, bei dem Spiel geht es auch gar nicht so sehr ums Gewinn, finde ich, sondern das Hirnen. Ja. Nein, da wirklich, das macht ja eigentlich mehr Spaß zu hirnen, wann könnte was gewesen sein, als dass es da irgendwie ums Gewinnen geht.
1: Oder? Vor allem schade, dass wir hier nur Radio jetzt machen und kein Bild haben. Vorhin beim Blur lag Cabo am Boden, hat sich geärgert, weil er diesen Song kennt, aber nicht wusste, wer es ist.
0: Nee, ich kannte den Song nicht, so, aber ich hab die Stimme an, ich hab an eine andere Band gedacht. Ich komme aber immer noch nicht auf den Bandnamen und da war ich auf der falschen Fährte. Also selbst wenn ich auf den Bandnamen gekommen wäre, wäre es falsch gewesen. Also, aber es war trotzdem lustig, am Boden zu sein.
2: Steh auf, wenn du am Boden bist. Steh auf.
1: Auf jeden Fall, wie gesagt, danke Sven, dass du da warst.
2: Sehr gerne.
1: Was wir jetzt in der letzten Stunde von dieser Rock'n'Roll Rock Party machen werden, das verraten wir noch nicht. Das ist eine Überraschung.
0: Surprise, surprise.
1: Genau.
0: Und Celebration.
1: Wir gehen nahtlos auf jeden Fall in die nächste Stunde über. Das heißt, ganz kurze Vorbereitungszeit, während wir Sven verabschieden. Und dann sind wir in ein paar Sekunden gleich wieder für euch da.
2: Wiedersehen, hat mich sehr gefreut.
1: Wiedersehen ist das richtige Wort. Richtig. Ja. Vielleicht bis gleich. Mal schauen.
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0: jeden Fall vom Freundeverein. Was ist der Freundeverein?
1: Der Freundeverein von Max Neo, da sind sozusagen die Alumni, die Lust haben, mit dabei zu bleiben, die weiter Bock auf Radio haben, die weiter Bock auf Max Neo haben, die können zu uns kommen, beziehungsweise nach dem Praktikum logischerweise, im Bestfall nach dem dreimonatigen Praktikum. Und dann können die weiter Radio machen.
0: Außer sie müssen gerade husten. Was ist denn das für Zeug, das du mir da gegeben hast,
1: Sven? Das ist Knuspack-Necke-Snacks.
0: Oh, ich muss was trinken. Währenddessen, Cowboy, erzähl mal bitte, wann der Weekend Crusher dran ist.
2: Das habe ich schon wie oft gemacht in dieser Sendung. Jeden letzten Freitag von 18 bis 22 Uhr und am ersten Freitag im Monat gibt es die Wiederholung oder manchmal auch ein Special.
0: Du weißt es ja, es sind immer neue Hörer mit dabei. Erklärt mal lieber, wie das Spiel funktioniert, bevor wir loslegen.
3: Hitster ist ein tolles Spiel. Es gibt Karten mit Liedern darauf und die werden hier in voller Länge abgespielt. Es gibt auch Schnellraterunden. Da werden die Lieder nicht in voller Länge abgespielt. Und Ziel des Spiels ist es, dass man möglichst viele Lieder in einem Zeitstrahl korrekt anordnet nach Erscheinungsdatum.
0: So, und jetzt ist die Frage, mit wem starten wir? Silas war schon zweimal da und Sven war jetzt auch einmal da. Wollen wir wieder mit dir anfangen, Cabo, weil ich glaube, Silas, Lena hat damals angefangen. Wer hat denn angefangen?
2: P hat angefangen, Lena hat angefangen, Silas hat angefangen, ich habe angefangen, okay. Sven hat angefangen.
0: Das heißt, Silas hat schon mal angefangen. Jetzt ist die
1: Du kannst eine Quizfrage stellen und wer sie richtig beantwortet, der fängt an.
2: Nee, da wäre ich aber auch dafür.
0: Ja, das wäre gut. Okay, alles klar. Quizfrage, wann ist der Club abgestiegen?
2: Oft. 1969.
0: Richtig, eine richtige Antwort.
2: Zwar, 2002.
0: Okay, ich habe zwei Fragen. Wann ist der Club als Meister und Pokalsieger abgestiegen?
2: 1969.
0: Was dann ist Silas raus? Richtig,
3: Kebo, du warst war schon raus, als du gesagt hast, wann ist der Club?
0: Kebo war schnell, das tut mir leid, Silas. Damit haben wir hier den ersten langen Song für Kebo und es tut mir leid, dass jetzt Kebo wirklich das schnellste war.
2: Achso, ich habe da rumgespielt, dass ich als Letzter anfange.
0: Wenn du das willst, das ist ein
2: Letzter
0: Vorteil. Okay, dann fängt Silas jetzt an.
3: Okay.
0: Cabo, du wirst dich gleich ärgern, dass du Silas hast anfangen lassen.
3: Ich will anfangen. Und ich werde mich ärgern, weil ich den Song nicht kenne.

0: Die toten Broiler-Donuts mit Wannsee.
1: Hier kommt Alex zum Wannsee, oder? War
2: der Song. Genau. Und der ist ja in den 60ern rausgekommen
0: damals. Featuring Peter Maffay.
2: Genau.
3: Schön, dass ich zu Gast hier in eurer Rock-Media-Rock-Party sein darf. Silas, dein Song.
2: Mein Song.
3: Mal, du weißt, was es ist. Ich vermute mal, du weißt, wie der Song heißt. Ich vermute mal, du kennst es ja nicht.
2: 92 Ärzte Westerland. Damals großer Sommer im Jahr 1992.
3: Zum Glück ist es die erste Karte, Cabo, korrigieren mal.
2: 89.
0: Was, 83?
1: Oh, das war in den 80ern, hätte ich gesagt. Ende der 80er?
0: 87, ich habe schon verkackt.
3: Ja. Nehmen wir mal 88.
2: Wäre mein zweiter Vorschlag gewesen.
3: So, und da Cabo ja vorhin die Frage richtig beantwortet hatte, die Quizfrage, nicht als erster dran sein wollte, kommt er auch nicht als zweites dran, weil Sven war nämlich nicht ganz so schnell als Vivo Du. Damit habe ich es auch mal untergebracht. Okay. Das heißt, der nächste Song hier ist für dich, Sven.
1: Alright,
3: ich bin gespannt. Ich bin mir sicher, den wirst du sehr gut verorten können.
0: AC/DC, geil.
3: Oh,
0: featuring Metallica.

0: ich vermute mal, ihr habt es mitbekommen. Die Beatles mit Get Back.
1: Ja.
0: Die Frage ist, Sven, die geht an dich. Obwohl es egal ist, wann ist deine erste Karte hier bei unserem Hitster-Spezial in der Rock and Media Rock Party?
2: Also da war ich ja tatsächlich noch nicht mal angedacht, ne, auf dieser Welt, als der Song rauskam. Und was mir immer wieder so auffällt, ist, wie kurz eigentlich die Karriere der Beatles war. Also verglichen mit anderen Rockbands, man geht immer von den Beatles aus, das war ja genauso lange, aber es waren ja tatsächlich gerade mal 10 Jahre, wenn überhaupt.
1: 8.
2: Oder nur 8.
0: Das also, ging 63 los und ich glaube 71 war es vorbei.
3: Das war jetzt aber ein starker Tipp von dir.
0: Aber ja, ist ja wurscht bei der ersten Karte. Ist doch völlig egal bei der ersten Karte.
2: Also mein Tipp wäre tatsächlich, auch wenn du es nicht gesagt hättest, 1963 gewesen, weil Get Back war ja mit so einer, glaube ich, der erste.
0: Lustig, dass du sagst, in der ersten Stunde war der Pair da und 1970 haben sie sich dann tatsächlich aufgelöst, kam ihr letztes Album raus und den Song, den wir dann gespielt haben in der ersten Stunde, der kam 1970 raus, den hat er auch ganz weit nach vorne verortet. Das hier ist ein Teil, kurz bevor sie sich aufgelöst haben.
2: Ach, tatsächlich?
0: Ja. 69. 69, richtig. Aber die haben halt auch teilweise pro Jahr nicht nur ein Album rausgeschmissen, sondern manchmal 2, 3. Deswegen gibt es so viel von den Beatles.
2: War dann tatsächlich Get Back das auf dieses Rooftop-Konzert, wo sie da auf dem Dach waren?
0: Da haben sie dort auch gespielt,
2: Kann sein.
0: Genau. Richtig. Ja, damit sind wir beim Song für Cabo. Brauchst dich gar nicht so ärgern, dass du nicht die Ärzte erwischt hast, weil, wie wir gemerkt haben, hast du es ja nicht so ganz gut verortet. Mal gucken, ob du es beim nächsten Künstler besser hinkriegst, weil ich weiß, das ist auch ein Künstler, den du sehr magst.
1: Das kann nur schief gehen.
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0: Kevo, du darfst.
1: Billy Idol.
0: Hm?
1: White Wedding.
2: Yeah.
1: Und ich bin mir beim Jahr nicht ganz sicher. Also das ist auch so, und ich habe es ja heute in der Sendung schon mal gehabt bei Tote Hotline, als ich gesagt habe, hey, geht ihr aus San Andreas, da fliegt man durch die Wüste und hört diesen Song schön, weil das Radio im Flugzeug läuft. Das heißt, also, boah, kann er nicht hundertprozentig genau einordnen. Ich habe zwei Zahlen im Kopf, nämlich 86 und 89. Und deswegen sage ich, der Song ist von 89.
2: Zum Glück ist das deine erste Karte. Gibt es Einwände?
3: 72.
2: Oh, der Jungspund hier.
4: Also ich bin auch in den 80ern tatsächlich. Ich würde aber ein bisschen früher ansetzen. Vielleicht so 84, 85.
2: Ja. 82 ist dieser Song, White Wedding, Anfang, ja, der, 80, sogar, ja. Anfang der 80er, ja. Mitte der 80er. Seine Hochzeiten, ein bisschen dann natürlich auch noch Ende.
1: Seine Hochzeiten wegen White Wedding?
2: Witzig. Wir haben schon ein paar Sendungen zusammen gemacht, du kennst meine Gags, aber diesmal habe ich wirklich nicht dran gedacht. Sehr schön, ich mag ja schlechte Witze. Silas,
3: jo.
2: Du bist dran.
3: Jawohl.
2: Wir haben eine Schnellraterunde für dich.
3: Oh, super.
2: Soll ich gleich loslegen?
3: Ja.
2: Ich musste so lachen, als ich jetzt gerade die Schnellraterunde für dich gezogen habe, und ihr werdet gleich wissen, warum ich lachen musste.

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0: Ich will natürlich wissen, wann ist die Live-Version rausgekommen.
1: Der hat ein Glück, dass jetzt Matze und ein Kraftklub kommen.
0: Schon wieder die Ärzte, auch nicht schlecht.
2: Wahnsinn.
0: So, aber du hast da 88 vor dir liegen. Jetzt ist halt die Frage, ist dieser zweite Song von den Ärzten vor 88 oder nach 88
2: da
0: rausgekommen?
2: Da habe ich, glaube ich, knapp schon gelebt. Das war in den 2000ern, sage ich mal. Oder Ende der 90er, ist mir doch egal, es war nach 88.
0: Wollt ihr es ihm sagen?
1: 2009?
0: Genau. Es war genau 2012 und damit hast du natürlich recht, Silas. Jetzt kommen wir dann zu einem ausgespielten Song und wir kommen zu Sven und wir kommen zu einer Band, die hatten wir schon hier in der Show gehabt, nur jetzt mit einem anderen Song. Dass es eine Band ist, glaube ich, darf ich verraten. Soll ich es abfeuern?
3: Ja, gerne.
0: Das weißt
2: Nein.
0: du. Das sagt immer Kebo auch.
1: Ich bin auch dagegen,
0: ja.
3: Die Bangers, ich meine, die Bangers.
0: Ja. Weißt du es ja jetzt auch schon? Oder willst du noch ein bisschen überlegen?
3: Lass mich stimmen, ein bisschen
0: gucken. Ja, alles klar. Dann machen wir das so.

0: Ja, Sven, du hast es schon gesagt. Maniac Monday von den Angels, klassische 80er, oder sind es dann die No Angels?
1: Also ich bleib bei den Bangles tatsächlich.
0: Ja.
1: Und Maniac Monday, ich weiß nicht, ob ich da schon auf der Welt war. Das sind auf jeden Fall die 80s. Ich sag jetzt einfach mal, ich war noch nicht auf der Welt. Ich sag jetzt einfach mal 86. Also definitiv nach den Beatles, aber ich sag 86.
0: Kann er den rauswerfen? Also, das kann doch nicht sein, dass du es genau triffst.
1: Vielen Dank.
0: Also, jetzt mal im Ernst. Ja, das macht ja keinen Spaß.
1: Wahnsinn.
0: Okay, du hast auf jeden Fall deine zweite Karte. Du hast deine zweite Karte, Silas.
2: Mhm.
0: Okay, gut. Was ist los? Du hast nur eine.
3: Ja, ich habe mich erst einmal getraut.
0: Also, liegt das vielleicht daran, dass du erst einmal dran warst?
3: Oh, ja.
0: Willst du den nächsten Song haben?
3: Hau raus.
0: Ja? Gleich, sofort.
3: Wir wollen nicht, aber mach.
0: Du kriegst ihn. Kennst du.
1: Oh yeah.
3: Oh. Wann kam denn der raus under pressure?
1: Oh Gott.
2: Wann kam denn der Song raus?
4: Also da hat David Bowie noch gelebt, glaube ich.
1: Na super, ist auch nicht so eine tote Vogel.
3: Wann kam denn der Song raus?
4: Nachdenken unter Druck. Haha.
3: Unter Pressure. Oh mein Gott, das ist echt nicht einfach, ne? So ein geiler Song, aber ich kann nicht sagen, war das 70er oder 80er.

0: so fühle ich mich.
1: So, erstmal Prost.
0: Falls ich unter Druck gesetzt.
2: Ich habe ein Getränk verloren.
3: Prost.
2: Ach, zum Wohl. Ein Döschen.
1: Danke für die Einladung. Auf den Abend, schön, dass ihr da seid. Das gibt dir jetzt vielleicht bei dem Geschnipse die Gelegenheit zu sagen, aus welchem Jahr dieser Song ist, Cabo. Vor allem, du hast eine Karte liegen aus dem Jahr 82. Mhm. Ich sag mal so viel, es könnte eng werden.
0: Oh, oh. Es könnte davor ein Kleppenjahr oder danach sein tatsächlich, ja.
1: Es vielleicht auch drauflegen.
0: Schwierig.
1: Man weiß es nicht.
0: Wann haben Twin und David Bowie den Song gemacht? Ich denke, das wird in den 80ern gewesen sein. Ich sag nach 82.
1: Du sagst nach 82? Ja, du hast dich festgelegt?
0: Ja.
1: Was sagen die Kollegen?
4: 86.
1: 86.
3: Ich bin am Überlegen, tatsächlich eine spannende Zeitphase. Ich gehe auf 84.
1: Ich hätte ihn tatsächlich auf 82 gelegt.
0: Mhm. Oh, fick mein Leben.
2: 81?
1: Come on. Es tut mir leid, die Karte behalte ich.
0: Krass, okay.
1: Aber das war halt leider halt auch sehr, sehr eng. Und wie das Schicksal so spielt, vor allem in der letzten Stunde, finde ich das gerade lustig und sehr, sehr spannend, weil mit dem nächsten Interpret, der jetzt hier in der Playlist steckt, hatte tatsächlich Silas in einem von seinen beiden Stunden ein kleines Problemchen. Und den haben wir jetzt wieder.
2: Oh, nicht schon wieder. Oh, nein. Oh, und dann ist es auch noch, oh Gott.

0: so daran denke, kann ich's eigentlich kaum erwarten.
1: Silas hat heute Nacht Albträume von Peter Foxen.
2: Ja, also, das wird jetzt eine knappe Nummer.
1: Also du hast 88 da liegen und 2012. Jetzt ist die Frage.
2: Genau. War der kurz vor oder kurz nach 2012?
1: Oh, weiß ich nicht.
2: Weil, also ich kann mich erinnern an meine Kindheit. Da war ich ungefähr 7 Jahre alt und da lief der immer. Und ich habe den Text nie so ganz verstanden.
3: Ich merke gerade, wie alt ich bin. Ey.
2: Und 7 war ich im Jahr 2012.
1: Was soll nicht ich da sagen? Das ist,
2: aber ich würde sagen, tendenziell eher vorher.
1: Ja, dann sag mir mal ein Jahr.
2: 2011.
1: Ach, ein Jahr davor liegt das. Wollt ihr den Kollegen korrigieren oder sagt ihr, er hat recht?
3: Ich bin mir ehrlicherweise auch verdammt unsicher. Ich bild mir ein, dass ich den mit Realschule Ende so auch 11 in Verbindung setze. Was könnte auch danach? Ich weiß es nicht genau. Nee.
4: Das Haus am See kam auf jeden Fall wesentlich später als Schwing dein Teil von Seed. Das heißt, aber ja, es ist nicht so leicht. Aber ich würde sogar, ich bin jetzt mal so ganz dreist und gehe sogar ein bisschen höher. Ich würde sogar echt ein bisschen sagen, schon in die späteren 2010er, also nicht später, sondern...
2: Also es war auf jeden Fall vor 2015.
1: Siehst du, Sven, ich wäre bei dem Song komplett raus. Also keine Ahnung, ich hätte keine Ahnung, wann der rausgekommen wäre. Aber ich sag mal so, du hast recht, aber es ist früher.
2: Was?
1: 2008.
2: 2008?
1: Wir kommen zu einer Schnellraterunde und dieses Mal zu der Schnellraterunde für Sven.
4: Alright.
1: Soll ich mal loslegen mit deinem Song, den du jetzt erraten sollst?
4: Ja, natürlich.
1: Also den Song nicht, das ja. Ich freue mich. Ich freue mich wirklich.
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1: Das war jetzt zweimal die gleiche Hook, wie wir es nennen.
4: Okay.
1: Ich habe eigentlich versucht, immer unterschiedliche bei der Schnellraterunde zu ziehen, aber die hat sich jetzt doch sehr gleich angehört. Aber egal.
4: Bin trotzdem gehookt.
1: Du weißt es.
4: Ja.
1: Aber weißt du auch es ja.
4: Also, jetzt kommt mein Bon Jovi Halbwissen, aber ich behaupte, It's My Life war auf der Crush drauf, oder? Und die Crush müsste... Irgendwie, das müssten noch die 90er gewesen sein und ich sag, es war 98.
1: Ha, was sagt ihr?
3: 2000.
2: 1965.
1: Also, ich habe mal hier in der Rock'n'Roll Rock Party einen Bon Jovi Spezial gemacht und ich habe immer wieder vorgehabt, einen zweiten Teil zu machen. Das Bon Jovi Spezial ging von ihrer Anfangszeit bis zum Jahrtausendwechsel. Mhm. Der erste Song, der im zweiten Teil laufen würde, wäre It's My Life, weil es der erste Song im Jahr 2000 war.
4: Aber ich war nur 2 Jahre.
1: Ja, und damit wärst du mit deinem natürlich, entschuldige mal, was hast du denn da liegen? 69 und 86 auf jeden Fall richtig gelegen.
4: Immerhin das.
1: Damit kommen wir wieder zum Long Song. Zum nächsten, Kebo.
3: Schade, dass ich jetzt das von Sven wusste und nicht meins gleich.
1: Naja, deins wirst du jetzt vielleicht auch wissen. Mal schauen, ich bin zuversichtlich.
7: Aber warte, ist es Ring of Fire oder Ring of Meine Eier?
4: Das ist die gute Frage. 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

0: Jonathan Bargeld.
1: Ich wollte sagen, Kevin, dein Song. Warum überlasse ich dir das Mikro? Meine Güte.
2: Das Lied aus der nie veröffentlichten Hämorrhoidenwerbung. Es ist immer noch so schade, dass er das nicht wollte.
1: Ja, stimmt. Diese Werbung hätte ich gern gesehen.
0: Von Johnny Cash.
1: Aber das wollen wir nicht wissen. Wir wollen das Ja wissen.
0: Und ich sage mal, ich habe ja hier die Karte 82 liegen, meine einzige Karte.
1: Und es war bestimmt auch im Jahr 82.
0: Nee, es war davor. Sag davor. Das ist einloggen, so. Mhm. Und jetzt muss ich noch das Ja sagen. War das ein 60er? War das ein 60er, 68, sag ich.
1: Jetzt lasse ich Sven mal kurz aus. Silas?
2: 71.
1: Sven, du weißt das.
0: Es war klar, Sven, weißt du.
3: Weiß ich nicht. Also.
1: Ach so.
3: Aber okay. Also ich habe eine Tendenz, weil Johnny Cash war in den 60er Jahren in Landsberg am Lech stationiert. Da hat er Walk the Line geschrieben. Ring of Fire hat ja eigentlich June Carter geschrieben. Das heißt, es muss dann ein bisschen später gewesen sein. Aber ich würde sagen, es war auf jeden Fall so die zwischen 69, 70, 71. Also in diesem Bereich, würde ich jetzt sagen.
1: Okay.
4: Alles schön erklärt, Sven, aber du bist nur leider 10 Jahre zu spät dran. Das war alles genauso, nur 10 Jahre früher.
3: 63?
1: Oh, ja, ja. Ich hätte den Song auch tatsächlich auf später getippt, aber ist offensichtlich, wenn die Infos richtig sind, die auf der Karte da draufstehen, ist es tatsächlich 1963.
0: Weil er heißt Jonathan Bargeld.
1: So, danke für diesen Gag. Ich liebe ihn. Solche Gags können wir gern weitermachen, okay, aber wir müssen jetzt ein bisschen auch in der Sendung voranschreiten und Silas hat da 3 Karten liegen, genauso viele wie Sven, und Silas will natürlich sein Kartenpool erweitern.
2: Ja.
1: Und hier ist der nächste Song.
2: Wir spielen übrigens Hits da.
1: Ja.
0: In der Rockparty auf Max Neo.
1: Danke, dass du mich so schön unterstützt.
0: Und die Frequenz auch noch 106.5. Und jetzt hättest du Bock, den anzumoderieren.
3: Wahnsinn, Girl.

0: schon, ey. Don't Stop Believin', glaube ich, können wir sagen. Aber Silas, du bist wenig jünger als wir.
1: Ja.
0: Und du hast da 1988 liegen und 2008. Ich glaube, das könnte für dich schwierig werden.
1: Das könnte für mich schwierig werden, weil ich in dem Zeitraum, als dieses Lied erschienen ist, noch nicht geboren war.
2: Das geht für den Großteil hier in diesem Raum.
1: Ich würde sagen,
0: danke,
1: dass es vor 88 okay. aber war, weil die Ärzte, habe ich ja 88 Ärzte Westerland und das Lied hört sich etwas älter an als Westerland. So, deswegen sage ich 1982, wenn nicht sogar in den 70ern, aber ich bleibe bei 82.
0: Cabo?
2: Ist es 80er, 81? 81. 81.
0: Was sagst du, Sven, wenn ich fragen darf?
3: Also ich denke, Journey haben doch dann wirklich so durchgestartet. Also ich glaube, Wheel in the Sky war ihr erster großer. Und dann mit Don't Stop Believing. Aber ich würde auch Anfang der 80er, 80, 81 sagen.
0: Ich sag mal, ihr habt beide recht. 80 recorded, 81 rausgekommen.
2: Ja.
0: Und Sven hat ja gerade eben alle Eckdaten wunderbar zusammengefasst. Wheel in the Sky, Ende der 70er rausgekommen, sozusagen erster Hit. Aber danach ist noch Anyway You Want It rausgekommen, auch ein Riesenhit noch. Und der erste Single von der Scheibe Escape, das war Who's Crying Now. Das war noch ein größerer Hit als die Folgesingle Don't Stop Believin'. Aber Don't Stop Believin' läuft halt mittlerweile auf jeder Party. Und deswegen kennt das Teil mittlerweile jeder. Aber Sven hat die Eckdaten vorhin, wie gesagt, wunderbar zusammengefasst.
1: Ja,
0: damit deine Karte, Silas, du gehst damit natürlich jetzt erstmal in Führung, aber Sven kann ja nachziehen in dem Fall.
3: Schauen wir mal.
0: Schauen wir mal.
2: Was wird?
0: Du hast nämlich wird. 4 Karten, Silas, Sven hat 3 und Kebo.
2: Guck nicht auf meine Karten.
3: Nicht abschauen.
2: Das Ding ist, das sieht so schwer aus, aber ich bin ja auch noch, also ich krieg nur einen hinten halt eigentlich. Ne?
0: Und es kommt ja noch die Schnellraterunde. Ne? Aber jetzt kommen wir zu dem Song, den wir für Sven gezogen haben und irgendwie, jetzt hätte ich mich fast verplaudert. Wow, ich spiele ihn einfach ab. Wow, hätte ich mich krass verplaudert gerade.
3: Oh yeah.
2: Irgendwie, irgendwo.
4: Schon in die Ärzte, oder?
0: Ich hätte nämlich fast gesagt, in welchem Jahrzehnt dieser Song rausgekommen ist.
2: Oh.

0: Die Rolling Stones stellen uns gerade vor ein kleines Problem, denn Sven, sie klingen immer gleich.
1: Ja, also ich war gerade todsicher mit meinem Tipp und habe dann überlegt, so verdammt, aber die Stones hatten ja dann irgendwie so Ende der 80er auch mal wieder so eine Phase, wo sie fast so ein bisschen wie, keine Ahnung,
0: 69 Sugar, klang, weil genau. Das deine erste Karte ist, die da liegt.
1: Ja, oder halt, ne, wo sie wieder so ein bisschen klangen wie Brown Sugar und Honky Tonk Woman und was auch immer. Ja. Und deswegen bin ich gerade, ich habe mich jetzt selber total verwirrt.
0: Vor allem, du hast auch eine 86er Karte.
1: Genau.
0: Und eine 2000er. Und die Stones sind halt fies, weil die gibt's halt komplett über die komplette Zeitspanne. Eben.
1: Deswegen, ich habe mich jetzt selber verwirrt. Und bei Start Me Up bin ich mir echt nicht sicher, ob es ein 80er oder 90er Song, 80er oder 70er Song ist. Und deswegen muss ich jetzt auch ein bisschen pokern. Also ich würde ihn auf jeden Fall vor 86 verorten. Also ich würde ihn vielleicht noch in die 70er, End-70er Stones verorten. Deswegen, ich wage es jetzt einfach mal.
0: Alles klar, bist du mir ein Ja? Hm? Ein Ja, gibst du mir auch ein Ja?
1: Ein Ja.
0: Das Ja-Wort.
1: Sag Ja.
0: Yeah. Ich wo wir wieder bei Hochzeiten wären.
1: Ich sag jetzt einfach mal 77.
0: Okay, du als zu jung geborener Silas, gib mir auch mal ein Ja.
2: 78.
0: Oh.
2: Ich habe tatsächlich auch 77 im Kopf gehabt.
0: Sehr schön, sie ist ein 80er.
1: Echt? Oh, aber hoffentlich davor.
0: Es ist davor. Oh, 81. Oh, Sven, du musst tief durchatmen.
1: Immerhin. Aber ich hab ja gesagt, fies, weil ich 70er, 80er. Ja.
3: Alles das gleiche Jahr.
0: So, damit kommen wir zu Kebo und
3: in unserem Hitster-Spezial. Oh,
0: Dankeschön. Ich liebe es, mit Radioleuten Sendung zu machen. Wenn man es verpeilt, übernehmen sie den Job. Das ist super. Schnellraterunde für dich, Kebo.
2: Was? Okay. Ach so, ja.
0: Ja. Let's go. Bist du bereit?
2: Nein.
0: Ich weiß. Aber es ist ein Künstler, den du magst. Irgendwie haben sein. Wir das jetzt in der letzten Stunde sehr viele Treffer.
2: Potenzial, dass ich mich blamier.
0: Ja. Ich glaube, du kriegst das ja hin.

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0: gute Bruce.
1: Ja, wann hat, ich weiß nicht, wann der Boss den rausgebracht.
0: Was?
1: Ich war heute noch mal überlegen, ob ich ein Gossenpoeten-Shirt anziehe, das ich angezogen habe, oder ein Bruce Springsteen-Shirt und ja.
2: Pech gehabt.
0: Und jetzt musst du erraten, in welchem Jahr er rauskam. Du hast da 63 und 82
1: ja,
0: nur zwei Karten vor dir liegen.
1: War das ja klar, aber war das ein 80er oder war das ein 70er? 80er?
3: Dance in the Dark, ja.
1: Und wenn es ein 80er war, wie nah ist an Billy Idol White Wedding dran? Das ist überhaupt nicht so einfach.
0: Doch, also für mich, es tut mir leid. Für dich jetzt.
1: Wann war es denn?
0: Ich kann dir schon einen Tipp geben.
1: Nee. Ich weiß nicht, wann er rauskam.
0: Das ist tatsächlich einer von den Titeln, die ich sofort wüsste, aber wir hatten hier jetzt ganz, ganz viele. Da hätte ich auch daneben gelegen, aber bei dem bin ich mir sicher.
1: Muss ein Risiko gehen. Ich sag zwischen 63 und 82, also keine Ahnung, 79.
0: Du sagst, das war 79?
1: 79 sage ich.
0: Okay, alles klar. Jetzt seid ihr dann natürlich gefragt.
2: Den habe ich neulich erst gehört. Ich habe es natürlich vergessen, mir das Release-Datum anzuschauen. Aber ich würde sagen 85.
3: Tatsächlich würde ich jetzt den Song von Springsteen auch in die 80er Jahre packen. Und ich hätte 84 gesagt.
0: Sven, wie immer, großartig. Die Karte hier bleibt natürlich bei mir. Damit Schnellraterunde für dich, Silas. Hier ist dein Song.
2: Gab's die, boah, 80er oder 90er? Oder waren die Scorpions schon in den 70er? Boah, die machen ja auch schon ewig.
3: Ich hätte jetzt beinahe auch einen Verplapperer drin gehabt. Du auch? Ja.
2: Also, das war, ja, oder soll ich auf 88 drauflegen? Das wäre natürlich auch mal interessant.
0: Die Karten sind 2008 und 88. Und jetzt ist halt die Frage, wo kommt's rein? Weil du das groß gemacht hast. Das ist 81, 88, vor 81 oder nach 88 oder nach 2008 oder nach 2012 oder vor 2012, vor 2008.
2: Also irgendwann um 88 rum, würde ich sagen. Aber tendenziell eher später.
0: Und wann?
2: 90.
0: So, und könnt ihr mir jetzt sagen, warum er recht hat?
3: I've been looking for
0: nicht nur das ist doch, der Mauerfall-Song.
2: Ich hab's mal schon gedacht.
0: Damit kommen wir in der Schnellraterunde zum Song vom Sven.
3: Alright.
0: Und den feuere ich jetzt mal ab. 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

0: 69.
1: Ah, oh Gott, Kevin.
0: Ich hab den schon zum zweiten Mal gebracht, von das keiner gehört.
2: Und er hat mich ignoriert, es war auch nicht lustig.
0: Was?
2: Es war nicht lustig.
0: Ist halt nicht lustig, es war so der ganz gemeint.
3: Alright. Du hast da 69 liegen, genau. 81.
1: Mein größtes Problem ist das gerade. Und ich tendiere gerade. Irgendwie sagt mein Kopf, Have You Ever Seen The Rain war vor 69. Ich kann jetzt wahnsinnig daneben liegen. Ich meine, Looking Out My Back Door, was sind so die großen Hits, Credence Clearwater?
3: Aber die haben die alle Songs, die rausgebracht haben.
1: Waren immer
3: Banger.
1: Großartig. Ja. Aber es waren halt, es ging in den 60ern los, ne, mit denen. Und ich sag, und wenn ich jetzt hier versage, ich sage, es war vor 69.
3: So, Sven hat 4 Karten, Silas hat 5, Kembo hat 2. Und Sven, du bleibst bei 4 Karten stehen. Es war 1971. Damit haben wir eigentlich schon einen Sieger, weil die Zeit ist um. Die Frage ist nur, Kebo, willst du deinen letzten Song?
0: Ich hätte schon ganz gerne noch eine dritte Karte.
3: Dann bekommst du jetzt die Chance, eine dritte Karte zu bekommen.
2: Also es kratzt ein bisschen, es ist eine Gitarre dabei, das spricht für die frühen 30er.
3: Also du hast da 63 und 82 liegen. Wann hat Elvis Presley Jailhouse Rock rausgebracht?
0: 1964, keine Ahnung. Oha.
3: Keine dritte Karte für dich.
0: So, also das ist sorry. Echt, also die ist schon echt frech, die Runde.
3: 1957. Danke, Kebo, nee, dass du...
0: Das muss ein Fehler sein. Das war auf 64, ganz sicher.
3: Danke, dass du den Spaß mitgemacht hast über 6 Stunden. Danke, Silas. Dankeschön, Sven, dass sehr du gerne auch mitgemacht hast.
0: Danke, dass wir da sein durften, die Idee.
3: Sehr gerne. Und ich weiß jetzt nicht, normalerweise gehen wir mit dem Song raus, aber...
0: Ich würde sagen, der Gewinner darf sich einen raussuchen.
3: Nee, wir haben keine Zeit mehr. Ich sage jetzt einfach viel Spaß mit der Musik von den Kollegen von Max Neo.
0: Tschüss.
1: Auf Wiedersehen.
0: Tschüss.
4: Ciao. 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
3: jetzt Max Neo. Jetzt kommt doch noch Lars rein. Oh. Hallo, Rock'n'Radio ist vorbei. Leute, Silas und Sven sind weg.
0: Ja.
1: Oh, here he comes. He's a Cabo Eater.
3: Was? Hey Leute, was geht hier ab? Die Sendung ist
0: Rock'n'Radio, das Beste
3: für... Wir sind bei Max Neo Cabo. Wir haben
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3: Sendung
0: anders.
3: Ist beendet.
0: Was machst du jetzt da?
5: Ich bin absolut unzufrieden damit, dass wir auch nicht auf einem Unentschieden geendet haben. Also,
3: hey, das war letzte Woche, Lars.
5: Ja, und?
3: Hallo, Kebo hat 3-2 gewonnen. Wir haben extra eine Stunde
0: länger gemacht. Ist mein Land hier und ich mag hier, was ich will, ja?
3: Okay, du hast recht, es ist nach Mitternacht, jetzt ist wieder Max-Neo-Sendezeit. Aber
0: Kebo
3: hat in 6 Stunden, es war 2-2 gestanden, 6 Stunden Sendezeit hat euch nicht gereicht. Wir mussten eine Zusatzstunde nehmen, damit wir einen Sieger ausspielen. Und was willst du jetzt?
5: Ich bin unentschieden.
0: Frag doch eigentlich mal mich jemand, ob ich noch will.
5: Aber ich hab's doch gerade schon ganz klar angekündigt. Here he comes. He's a Cabo Eater.
3: Ich will wieder weitermachen.
0: Hallo, fragt mich auch mal jemand, ob ich überhaupt noch weitermachen will.
3: Nö, du hast 6 Stunden hinter dir.
0: Mach das Mikro aus.
3: Aber ich wollte gerade sagen,
0: hallo.
3: Lars, wenn du jemanden herausforderst, musst du schon die Herausforderung erstmal abwarten.
5: Cabo, ich fordere dich zu einem Unentschieden heraus.
3: Okay, wir können noch eine Runde machen.
0: Okay, wisst ihr was?
3: Aber was ist, wenn er jetzt wieder gewinnt? Dann führt er mit 4-2.
5: Nee, das passiert nicht.
3: Okay, alles klar.
0: Gut, so dämlich.
3: Dann machen wir jetzt nochmal.
0: Vor allem, ich bin müde. Der kommt so fit wahrscheinlich. Egal. Okay, let's go.
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3: Okay, dann, lass uns schnell die Spielregeln machen. Wir kapern einfach wieder eine Stunde vor Max Neo Sendezeit. Wir spielen noch eine Runde Hitster. Heute hat ja Kebo gegen ganz viele Leute gespielt.
0: Außer
3: gegen Lars.
0: Gestern.
3: Ja, es war schon gestern. Außer gegen Lars, gegen den gesehen, hat er letzte Woche gespielt. Und da hat Cabo 3-2 gewonnen. Es gab ein paar Unentschieden. Und Lars fordert ihn jetzt heraus. Wie funktioniert Hitster? Wir spielen einen Song hier in der Show. Und ihr müsst mir einfach sagen, aus welchem Jahr ist der Song? Bei der ersten Karte egal, da könnt ihr irgendwas sagen. Allerdings, die zweite Karte muss einigermaßen sitzen. Dann müsst ihr mir sagen, ist der Song älter oder jünger als der Song, der gerade vor euch liegt. Und je mehr Karten ihr zieht, umso schwieriger wird's, weil ihr müsst die Karten immer richtig einsortieren. Und wenn ein Song im gleichen Jahr rausgekommen ist, dann müsst ihr mir natürlich auch sagen, hey, das ist das gleiche Jahr.
5: Ach so, deswegen habe ich beim letzten Mal verloren.
3: Und wir wollen es auch ein bisschen spannend sagen, hey, das ist das gleiche Jahr.
5: Ach so, deswegen habe ich beim letzten Mal verloren.
3: Und wir wollen es auch ein bisschen spannend gestalten für unsere Zuhörer. Normalerweise

0: Songtitel kriege ich am ehesten noch hin, weil ich ja die Lyrics kenne. Also mein Gehirn speichert sich extrem schnell und gut Lyrics ein, aber Interpreten nicht.
1: Weißt du, was ich an der Aussage überraschend fand? Lars hat ein Hirn.
0: Er hat mir letztens gesagt, er hat zwei Gehirnzellen.
1: Und die säuft er sich gerne weg.
0: Ja, richtig. Dann war ich erstaunt, wie er hat zwei, ich habe nur eine.
2: Neo hier in der Verlängerung von der Rockin' Radio Rock Party Sendezeit. Cabo hatte heute den ganzen Tag unterschiedliche Herausforderungen.
3: Ich bin so im Arsch.
2: Wir spielen Hits da, aber er hat letzte Woche gegen Lars gespielt. Und Lars ist jetzt ins Studio gekommen und meint, er will noch eine Runde zocken. Und Lars, wir haben gerade deinen Song gehört. Wer war das? Wie hieß der Song? Welches Jahr?
3: Achso,
2: du willst einen Tipp geben?
3: Ja, weil es ja die erste Karte ist. Also,
2: ja.
4: Herr Rolling ist Donnes.
1: Ja, genau. Da. Vor allem, das kann ich ganz gut. Da, ja. Ja. Mensch, meine Generation haben das TH super gelernt.
3: Ich hasse TH.
1: Ey, meine Lehrerin hat sich so die Zähne an mir ausgebissen.
4: Willkommen bei Ser Radio Max Neo.
1: Ja. Also, deswegen sage ich auch immer nur Rolling Stones zur Band.
3: Oder die Rolling Stones.
4: Die Rolling Stones.
1: Ja, die Rolling Stones. Also, sprich, Band Hammer, aber ja. Songname?
4: Walk Me Up.
1: Es könnte auch Start Me Up gewesen sein.
4: Irgendwie, ich habe gerade irgendwie gedacht, lustigerweise, das klingt irgendwie wie so ein Song aus FIFA WM 98 Spiel.
1: Kann sein, weil die Rolling Stones haben seit ihren Anfängen Mitte der 60er bis heute ihren Sound nie verändert.
4: Ja, also, jetzt habe ich natürlich einen Fehler gemacht, weil wir sind ja jetzt schon in der Max-Neo-Stunde, also in dem WM 98 bekannten Fußballspiel.
1: Mhm. keine Werbung mehr.
3: Wir können ja viel sagen, FIFA und Pro Evolution Soccer und EAFC.
4: Ja, genau, die gibt's auch noch. Aber Rolling Stones ist ja schon ewig her. Und ich hätte es gerade fast schon gesagt, Ende 70, aber ich... 84.
1: Hat er recht, Kebo.
3: Ich müsste ein 70er sein.
4: Doch, ein 70er.
3: Oder ist ein 80er? 81, sag ich mal.
1: Und damit hatte Kebo völlig recht.

0: Und oh, ich habe deine Karte noch nicht gezogen.
1: Oh nein, dann müssen wir jetzt kurz hier unterhalten. Also
2: für diesen Song, hat sich's gelohnt, diese XXL-Verlängerung zu machen. Dankeschön, Lars. Hier kommt einer meiner absoluten. Also früher mochte ich den Song nicht so. Hier kommt einer meiner absoluten Lieblingssongs mittlerweile. Ich weiß, der ist mittlerweile hier rauf und runter gehört und viele von euch hassen ihn. Aber ich habe ihn jetzt im Laufe der Zeit wirklich zu lieben gelernt. Ich weiß
1: nicht, ob das Ironie und Sarkasmus
2: eine ist. Eine Hammernummer.
3: Oh Gott, ja. Soll ich dir jetzt schon sagen, was es ist?
0: Aber du bist nicht dran.
1: Ach, meine Damen und Herren, jetzt Journey und Don't Stop Believin' hier bei Max Neo auf Rockin' Radio oder so ähnlich.
4: Wann kommt der raus, Alter? Ist ja egal, nächste Karte. 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
1: Ja, aber Kevin hat es vorhin schon so schön gesagt. Don't Stop Believing von The Journey. Und ja, ich habe gerade gemeint, ich habe eine ganz witzige Story da dazu. Ich habe ja mal vier Jahre lang im Hotel gearbeitet, zwischen meinem jetzigen Studium und dem Studium davor. Und meine Chefin vom Hotel damals, die hatte immer direkt hinter mir, also immer direkt hinter der Rezeption hatte die ihr Büro. Und der Song ist so dermaßen mein Gehirn eingebrannt, einfach weil das war ihr Klingelton. Oh. jedes Mal, wenn sie da war und das Handy hat gebimmelt, kam Don't Stop Believing.
2: Ich würde so einen Song irgendwann hassen.
0: Apropos Klingelton. Was habt ihr als Klingelton? Komm, lass uns mal
2: gar kurz. Gar nichts, im Handy ist immer stumm, nur maximal Vibration.
0: Ja, okay, also meins auch, aber wenn's mal klingeln würde.
2: Nein, klingelt nicht.
0: Ja,
2: ich habe keinen Klingelton eingestellt. Ja, also irgendwie, ich weiß es nicht. Irgendeins von diesem angebissenen Obstteil Standard-Klingelton.
0: Okay, was hast du?
1: Also ich habe den Standard-Klingelton tatsächlich vom Handy. Ich habe den nie geändert. Aber mein Kumpel, mein bester Kumpel, mein bester Kumpel, der hat einen speziellen Klingelton für mich eingerichtet. Und das ist Come to the Sway to the Man, the Myth, the Legend.
0: Okay. Ja. Okay, ich habe The Secret of Monkey Island.
2: Aber Kebo, wir sind
1: 82.
0: Boah, hat er recht.
1: Also wenn du so reagierst, dann muss er ja recht haben. Da brauche ich ja gar nichts mehr dazu sagen.
0: Ja, kann ja auch sein, dass ich boah sag, weil er komplett daneben liegt. Ist seine erste Karte, ist egal.
1: Nee.
0: 81. Ah! Was weißt du überhaupt?
2: Ja, was weiß ich überhaupt? Was kann ich eigentlich?
1: Ja. Wir haben das gleiche Jahr, Kebo.
2: Oh, das ist ein gutes Zeichen mit Unentschieden.
1: Das ist ein Unentschieden.
0: Oh.
1: Aber ich muss ja gewinnen.
0: Jetzt ärgert ihr euch beide. Nein, Kebo ärgert sich, Lars freut sich.
2: Nein.
0: Ich glaube tatsächlich, diesen Song hatten wir schon letzte Woche in irgendeiner Konstellation. Ich bin mir nicht ganz sicher. Auf jeden Fall hatten wir die Band und dann habe ich auch gesagt, das ging auch an Lars. Und da habe ich damals auch gesagt, Kebo ärgert sich und Lars freut sich, weil das Teil hier kriegt ihr hin.
3: Messerland.

0: Die toten Ärzte mit Usedom. Die toten Ärzte. Die Ärzte mit Westerland.
1: Ach, je. Ich dachte, die Ärztinnen, aber okay.
0: Nein, das hätte ich, also, das ist ja eindeutig, egal. Ihr hört Max Neo mit Rockin' Radio, der Rockparty-Verlängerung.
2: Ich dachte, wir Max spielen Neo auf Rockin' Radio.
0: Jetzt noch.
1: Na, jetzt sind wir bei Max Neo. Genau, ist dein Song, nämlich Lars, und du hast dich schon während des Songs lief festgelegt. Und daraufhin haben Kebo und ich beschlossen, weil anlässlich dieses Songs habe ich eine Story zu erzählen. Und ich habe die schon so oft erzählt, aber du kennst sie noch nicht. Ich glaube, du findest sie auch lustig. Dann erzähle ich sie dir auch noch.
2: Überlege ich mir.
1: Ich kann es auch sein lassen, weil die Rockin' Radio Rockparty-Zuhörer haben das Teil schon mindestens ein halbes Dutzend Mal gehört, aber jetzt sind wir ja nicht mehr in der Rockin' Radio Rockparty.
0: An alle, die nicht wissen, was ein halbes Dutzend ist, das sind sechs.
1: Also du hast 81 da liegen. Davor oder danach? Wann ist der Song rausgekommen?
2: Das ist von 81 gewesen. Also wäre da noch mehr da gelegen, dann hätte ich glaube ich schon Schwierigkeiten gehabt, aber mit nur 81, das ist nach 81.
1: Okay, gibst du mir ein Jahr?
2: Ja, ich habe vorhin noch mal über 89 mal irgendwie nachgedacht, aber irgendwie habe ich gedacht, nee, das ist, muss schon nochmal knapp später gewesen sein, deswegen habe ich mich dann auf 92 festgelegt.
0: Ah, 88.
1: Doch, ganz, 88. Ganz genau. Die Story dazu.
0: Aber ist trotzdem richtig.
1: Ja. Falls ihr die Story schon mal gehört habt, holt euch ein Bier. Ein Kumpel und ich waren mal beim Ärztekonzert. Das war mein erstes Konzert. Die sind hier in Nürnberg damals noch nicht in so großen Locations aufgetreten. Sie hatten damals Gehen wir in Ägypte relativ erfolgreich draußen. Und dann ist auch noch Radio Brennt ganz gut gelaufen und ihre erste Single aus ihrer Scheibe, das ist nicht die ganze Wahrheit, Ich esse Blumen, war ein Flop. Kann man nicht anders sagen.
2: Den kenne ich auch gar nicht.
1: Musst du dir mal anhören. Und dann ist eben Westerland rausgekommen und im Zuge vom Westerland sind sie dann so richtig bekannt geworden und ich so zu meinem Kumpel, ey, da kommt eine coole Band, da können wir hinfahren. Ich meine, wir waren 12, 13. Ja, also eigentlich dürfte man noch zu gar keinem Punkkonzert gehen und mein Kumpel so, ja, wir haben nichts zu tun, fahren wir hin. Ne? Ich habe Karten organisiert, dann sind wir hingeradelt.
2: Jo, hingeradelt?
1: Und, das war in Nürnberg.
2: Ach so.
1: Ja, klar. Ah. Und sonst wären wir als 12-jährige Stöpsel da nicht reingekommen, oder? Und ich glaube, wir waren ja so um den Dreh rum. Ist ja auch egal. Und da ich noch nie auf einem Konzert war, sind wir natürlich sehr früh hingefahren. Und dann sind wir da gleich nachdem die Tore geöffnet wurden, reingegangen. Das war damals noch eine kleine Location. Wie gesagt, die waren noch nicht so bekannt. Und da saßen so irgendwie drei Punks im Eck. Und mein Kumpel, ey, so was für eine Assi-Veranstaltung, hast mich da mitgenommen. Alter, ich habe gar keinen Bock. Und da kommt uns auch noch so ein Punk entgegen, stellt sich so von meinem Kumpel. Der hat sich gerade eine Kippe rausgeholt. Ey, hast du meine Kippe? Ja, der hat damals schon geraucht. Ey, hast du meine Kippe für mich? Und mein Kumpel mit seinen 12 oder 13 schaut ihn von oben nach unten an und sagt, du Penner, kauf dir deine eigenen Kippen. Und dann geht der Punk halt weiter. Und ich so zu meinem Kumpel, weißt du eigentlich, wen du gerade als Penner bezeichnet hast? Und ich so, keine Ahnung, was das für ein Assi ist. Wen hat er als Penner bezeichnet?
0: Bela B.
1: Dann ist halt Bela B. Weil noch keiner da war, angekommen. Ich so, ja, du hast gerade zum Drummer der Band gesagt, der ist ein Assi. So, was denn? Das ist doch auch ein Assi, Alter.
0: Ja, würde er das heute noch machen?
1: Ich glaube, er ist nicht so der rockaffine oder punkaffine Mensch geworden. Der ist in der Eurodance-Phase hängen geblieben. Also Aqua und Barbie Girl feiert er total hart.
2: Oh Gott.
1: So, okay. Lange Story, Kebber.
2: Gute
1: Deswegen
2: Story.
1: Kommen wir jetzt ganz schnell zu deinem Song und du wirst ihn lieben.
0: Okay, hau
1: Ob
0: aus.
1: Du ihn Zeit nicht reinkriegst, weiß ich nicht. Aber
0: aus.
1: Den Song wirst du lieben.

0: Namaste.
1: Haltet mal die Füße still hier, ja? Zu der Uhrzeit. So viel Lärm machen, was sollen die Nachbarn sagen?
2: Nicht, sie hören uns nicht.
3: Das ist keiner mehr.
1: Ja, hier ist hauptsächlich Industriegebiet. Doch, da drüben haben wir schon ein paar
2: Nachbarn. Das hört keiner.
1: Aber Studio geht raus in den Hinterhof. Also, weitermachen!
2: Ja?
1: Ja. Jetzt wollt ihr nicht mehr.
2: Wie?
1: It's a nice day to start again!
2: Jetzt ist Hair Metal geworden.
1: Wer ist überhaupt dran?
2: Ich. Kevo. Billy Idol.
4: Du hast dich vor
2: White Wedding gelegt. Part 1.
4: Da kommt der Experte. Oh.
2: Und ich sag jetzt ich will immer 89 sagen oder 88, weil ich meine, er ist früher rausgekommen, ich sag 83, er kommt nach 81 raus.
1: Ja, 82.
2: Was?
1: 82.
2: Oh, fast richtig.
1: Ja, wollte gerade sagen, Billy Idol war ja dann schon fast abgeschrieben Ende der 80er. Nee, also
2: tatsächlich. Hat man auch Songs rausgebracht.
1: Ja, da ist so ein Song, der war, glaube ich, nicht so ganz erfolgreich, aber den hast du total abgefeiert.
2: Ja,
1: ne?
2: Cage.
1: Magst du ihn immer noch?
2: Ich lieb den, der wird immer noch eine Hymne werden. Wenn ich den öfter spiele.
1: Ach so, du willst den als Weekend Crusher öfter spielen?
2: Warum eigentlich nicht?
1: Ja, früher hat man ja tatsächlich.
5: Warte mal.
1: Was denn?
5: Wann ist denn der Weekend Crusher?
2: Bitte sag's uns, Lars, du weißt es. Weil du auch schon mitgemacht hast.
5: Ja, das ist jeden ersten Freitag des Monats von 18 bis 20 Uhr.
1: Mhm.
5: Und jeden letzten Freitag des Monats von 18 bis 22 Uhr.
1: Mhm.
5: Ja. Mit Cabo natürlich.
2: Ja, manchmal auch mit anderen Leuten.
5: Zum Beispiel? Ja, auch manchmal auch im Duo.
2: Ja.
5: ja.
2: Danke.
1: Ja. Okay,
2: cool.
1: Ja, ich weiß jetzt nicht, wo ich stehen geblieben bin, aber eigentlich war ja Billy Idol mit, ich glaube 90 Cradle of Love war es dann schon wieder rum. Dann hat er keine großen Hits mehr gehabt. Deswegen, ja, Anfang der 80er ist er ja richtig durchgestartet. Und das war eine seiner ersten Nummern. Ein Unikat haben wir jetzt für dich tatsächlich
2: ein
1: am Start.
2: Ein Unikat?
1: Ein Unikat.
2: Es gibt einen Song, der heißt Ein Unikat. Ich weiß auch nicht von wem.
5: Ich bin doch jetzt so ziemlich fertig mit der Uni, also da will ich nichts mehr mit Unikat.
1: Gott sei Dank ist nach Mitternacht. Alter Gag. Das ist ja noch schlimmer als meine. Nein, warum ein Unikat? Wie viel darf ich verraten?
2: Das ist von Udo Lindenberg. Und
1: also ich sag's mal so eine Zusammenarbeit hat's nie wieder gegeben.
2: Geil.
5: Ah. Oh, welches Jahr. Das Jahr wird hart. Under pressure. Ich fühl mich schon so wie im Song.
1: Das Jahr wird richtig
2: ich
1: hart.
2: Ich fühl mich schon so wie im Song. Ich viel Spaß.
1: Also ich sag's mal so, David Bowie und Queen haben nie wieder zusammengearbeitet.
5: Und ich hab 81, 88.
1: Wird spannend.

0: Kembo sagt, er klopft nicht auf den Tisch und die ganze Zeit klopft er auf den Tisch.
1: Ja.
0: Ja. Was hast du gerade gesagt, Kembo, als die Musik noch lief?
1: Dass Lars ganz schön unter Druck steht.
0: Ja, ich weiß auch nicht, was er gerade gemacht hat. So eine wissenschaftliche, mathematische Philosophie hat er.
2: Er hat irgendwas gerechnet.
1: Ja. Was hast du nochmal studiert?
3: Alles habe ich studiert. Gottheit habe ich studiert.
0: Du hast mitstudiert, geil.
3: Ja, ganz klar. Dann bin ich ja dein Kind, Jesus.
0: Nee, komm, es wird jetzt langsam.
3: Okay. Machen wir weiter. Ich habe gerade versucht, mir ganz wild herauszurechnen. Also ich habe überlegt, wann ist Bahnhof Zoo gewesen, so mit David Bowie ganz groß und so.
0: Bahnhof Zoo mit David Bowie.
3: Ja, also okay, halt, okay. Nein, nicht der Film,
0: wie man in Berlin gelebt hat,
3: sondern daran, was es wirklich gewesen ist mit den Kindern am Bahnhof Zoo. Habe dann überlegt, dass ich noch weiß, dass meine Oma da schon Mutter war, die war da schon älter, meine Mutter war gerade so in Jugendzeiten und habe dann überlegt, so, also da war ja dann auch so Mädchen
2: Tom und überhaupt nicht, und
0: ich auch nicht, aber ich lasse ihn einfach mal erzählen. Ja, er arbeitet so ja beim Radio so und weiß, dass man aufs Wesentliche kommen
3: muss. Früher gewesen sein muss, ja, als das Ganze. Und deswegen komme ich zu dem Schluss. Nein, ich rate eigentlich nur, aber ich komme zu dem Rateschluss.
0: Machen wir es einfach, du hast da 88
3: richtig. Gegen
0: 81.
3: Das wollte ich gerade sagen, ja, wenn du mich jetzt nicht abgebrochen hättest.
0: Tut mir leid.
3: Ich komme zu dem Rateschluss, das muss zwischen 81 und 88 gewesen sein und sage, das war 86.
0: Okay, David Bowie hat zwischen 76 und 78 in Berlin gelebt. Wenn du jetzt auf seine Berliner Zeit zu sprechen kommen willst.
3: Nee.
0: Und du hast ja irgendwas gesagt, es muss nach dem Tod von David Bowie gewesen sein. Das war 2016. Tod von Freddie Mercury war 91.
3: Ist gestorben.
0: Okay, ich hatte das, weil du glaubst, die zwei haben nicht zusammengearbeitet während ihrer Lebzeiten.
3: Nee, dann haben sie doch zusammengearbeitet.
0: Haben sie zusammengearbeitet, Kevo?
1: Ja, scheinbar.
0: Und wann?
1: 76.
0: Ah, nee, das war 81.
1: Oh, 81.
0: Das hätte draufgelegt werden müssen auf deine 81er-Karte. Somit bleibt die bei mir. Das heißt, Kebo, du hast jetzt die Chance, einen Vorsprung auszubauen.
2: Aber, Kebo, der nächste Song, den wirst du hassen, weil...
0: Nein, der ist sogar total einfach.
2: Okay, dann hau raus. Ich habe 81, 82 da liegen.
0: Und das Ding kriegst du easy einsortiert.
2: Nee, das... Nee. Wann hat Johnny Cash das an...
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1: Mr. Burns.
0: The ring of fire.
2: Oh, dass jemand die Songs kaputt quatschen müsste am Ende.
0: The ring of fire.
1: Der gute alte Johnny Cash, Ring of Fire. Und wann kam der raus? Sagt uns 0911 810 9000 und sagt mal bitte an, wann der Song rauskam.
2: Oder in der Max Newell.
1: Oh, warte mal, das Telefon klingelt. Ich geh mal kurz ran.
2: Ja, ja, genau. War das gerade Altersdiskriminierung?
1: Wieso?
2: Der gute alte.
1: Nein, das sagt man so.
2: Ach so, ja, okay.
1: Wann kam der
2: aber
1: raus?
2: Ich meine, ist ja auch nicht. 2003 ist er ja schon verstorben.
1: Wann kam denn der Song raus? 81, 82, dazwischen geht nicht oder davor oder danach. Ich glaube, der kommt vor 81 raus.
2: Ja, kam, wie gesagt, leicht zum Einsortieren für
1: aber
2: dich.
1: Aber das Jahr, ist es ein 70er oder noch ein 60er?
3: Lars, was ist es? Also das Spiel ist ganz klar gezinkt. Den Song hat meine Schwester auch ganz oft gespielt früher.
2: Ist ja, die so alt?
3: Auf der Gitarre und live performt dann auch, ja, bei Konzerten. Und ganz klar gezinkt, also wenn ich mir die Jahreszahlen von Cabo anschaue mit 81, 82 und der Song, der war 59.
1: Ja, ein bisschen später, 65.
2: Ah, und wenn ihr genau ungefähr genau in die Mitte geht, seid 62. Ihr richtig,
1: 63. Coolio.
2: Ja, war natürlich ein 60er, Cabo. So, wir haben noch ein bisschen Zeit, Lars. Das heißt, du kriegst da deinen nächsten Song.
3: Und der mal wieder so, genau perfekt zu den anderen passt.
2: Nee, ich würde sagen, das ist auch easy. Du hast 81 und 88 da liegen. Ich glaube, der Song ist für dich relativ easy zum Einsortieren.
1: Oh. Nicht? Welche Version ist das? Oh mein Gott.
3: Ich glaube, das war Petrus.
2: Du weißt aus welchem Jahrzehnt, oder?

0: Alabama von, ja, wie Campus gerade so schön gesagt hat, Kid Rock. Nee, also natürlich nicht, ist natürlich ja von dem netteren Menschen Lynyrd Skynyrd.
1: Lynyrd Skynyrd, ja. Mit Sweet Home Alabama, das ist richtig, aber wir brauchen es ja von dir. Es ist ein 80er, es ist ein 90er, es ist ein 70er, weil du hast 81 und 88 da liegen. Und wenn es ein 80er ist, gehört es vielleicht draufgelegt auf die 81, so wie vorhin, was du nicht gemacht hast. Deswegen führt Campus auch mit 3-2. Ja. Du musst nachziehen.
0: Also erst dachte ich, ich komme auf das Jahrzehnt, jetzt war ich mir doch sehr unsicher und irgendwie habe ich mich jetzt auf 92 hingehauen.
1: Er ist in den 90ern, erst nach 88. Kebo, hilf ihm mal weiter, hat er recht.
2: Ich hatte den Song in meiner Sendung mal präsentiert mit einem Jubiläum. 70. Das war entweder 75 oder 74.
0: Es ist doch 70er.
2: Und ist, glaube ich, 75.
1: Und damit liegst du ein Jahr daneben, Kebo.
2: No.
1: Aber in welcher Richtung liegst du daneben?
2: 74?
1: Natürlich. Also die Band, die gab es ja eigentlich nur bis 77.
0: Ja. Ich hab mich selber wieder
2: gut gemacht.
1: Ja. Ja, ab 87 gab es dann eine neue Besetzung wieder. Es gab ja auch, war ja auch ein bisschen ein tragisches Schicksal, was die Band erlitten hat. Und ja, deswegen musste sie sich sozusagen neu gründen, weil das war ja die Band, die 77 am Flugzeugabsturz beteiligt war. Und sind viele Bandmitglieder dann leider verstorben. So, jetzt schwer zum nächsten Song zu kommen bei dem Thema.
0: Ich darf jetzt zweimal falsch machen.
1: Und das da ist sozusagen dein vorletzter Cabo.
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4: Ich kenne den, aber komm halt nicht drauf.
3: Ja, das meine ich ja.
4: Ach so, ja, ich kenne den. 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

0: wem ist es? Ich will immer sagen, dass es Sandra ist und es ist nicht Sandra. Warum will ich das immer sagen?
1: Weiß ich nicht, du wolltest auch Sandra schon bei anderen Künstlern sagen.
0: Ja, yeah, aber ich komme gerade nicht drauf, komme da nicht drauf, wie heißt die oder die?
2: Da habe ich tatsächlich auch nicht den Hauch einer Ahnung. Ja?
0: Ich sage einfach Cindy Lauper.
2: Das ist Shakira.
1: Oder sind es auch die Dangerous?
2: Vielleicht ist es Cher?
1: Nee.
2: Da gab es nämlich Spice Girls.

0: wie heißt die?
1: Die eine, wo ich mal so komplett daneben lag.
2: Helene Fischer?
1: Nein, wo ich meinte, heute sollte ein 2021 oder so.
2: Ach so, Olivia Rodrigo.
0: Jesus, ja.
2: Olivia Rodrigo, ja.
3: Hab ich Spice Girls schon gesagt?
1: Ja, hast schon gesagt, ja. Ja. Kommt natürlich auch in meiner Länge raus. Ich glaube, das ist Robbie Williams auf Helium.
0: Ah, willst du denn ein Jahr für uns vielleicht?
1: Nach 82. Ich gehe mal davon aus, dass der Song nach 82 rauskam.
3: Könnte auch 79 gewesen sein.
1: Wenn das so ist, akzeptiere ich's. Nee, ich würde sagen, nach 82, ich lege ja einfach mal fest auf 85.
4: Ah, das Rätselraten ist groß. Wer ist es? Wie heißt der Song? Ich sag's mal so.
5: Mr. Hurley und die Pulver.
4: Gwen Stefani singt sich hier eine schöne Ballade aus dem Leib und ihr wisst nicht, was es ist.
5: Gwen Stefani.
4: Ah, ja, Gwen Stefani. Aber im Endeffekt brauchen wir ja nur das Jahr. Und dass da drei Karten liegen. 83,
5: 63, 81, 82.
1: Ich hatte mich schon auf 85 festgelegt und bleib auch dabei. Aber ich würde das jetzt, glaube ich, auch ein bisschen ändern. Aber wie heißt denn nochmal die Band?
4: Soll ich dir jetzt sagen?
1: Ja, ich habe mich festgelegt. Also ja.
4: No Doubt.
1: Ja, verdammt.
4: Oh, Mann. Okay.
5: Ja.
4: Lars hat No Doubt, Don't Speak rausgebracht.
5: Ja, das muss ja 79 gewesen sein, weil Kempo ganz klar falsch liegen muss.
4: Ah, okay, alles klar. Also, du hast dich auf 85 festgelegt.
1: Ja, ich würde jetzt sogar, also ich habe mich festgelegt, passt, aber ich glaube, ich würde jetzt sagen, so kamen wir gerade ein bisschen später raus.
4: Na klar, die Band 90, war aktiv
5: 90.
4: ab 86 bis 2004. Dann hat sich Gwen Stefani solo gemacht.
5: Ja.
4: Und das ist ein 96er Song.
5: Oh,
4: die Karte bekommst du.
5: Juhu.
4: Damit steht es 4-2. Aber Lars, hier ist sozusagen dein letzter langer Song, bevor es in die Schnellraterunde geht. Für diese Stunde und das Teil solltest du easy einsortiert bekommen.

0: alle, die jetzt schon 7 Stunden dran sind und unser Hitze-Spezial hören, vorher noch in der Rockin' Radio Rock Party, unser Rockin' Radio Chef, der Peer, mit dem hast du angefangen heute, also gestern, mittlerweile. Und da war dieser Song auch dabei. Ich habe dann fälschlicherweise, es tut mir immer noch leid, Kebo, ihm einen Tipp gegeben, ohne es zu wissen. Deswegen will ich dir den gleichen Tipp geben. Kylie Minogue hat diesen Song gecovert, 25 Jahre nachdem er erschienen ist.
1: Oh so.
0: Und du hast da nur 81 und 88 liegen, deswegen glaube ich, kann ich das sagen.
1: Ja, das glaube ich auch fast, keine Ahnung, 52.
0: 52, boah, damit ist er gut. Erinnerst du dich noch, welches Jahr das
2: war? Ich erinnere mich nicht mehr, ich fand es nur gerade lustig, dass du gesagt hast, ob da nicht aus den 30ern kommen könnte. Ich weiß nicht, ob du das ernst gemeint hast.
1: Er hört sich so alt an, der Song. Also, ja, nee, der kommt nicht aus den 30ern. Ja, aber
0: wir hatten auch schon 30er-Songs.
2: Ja, hatten wir. Keine Ahnung, was hast du gesagt?
1: 52.
2: Ich sag 63.
0: Damit bist du bombastisch gut. Wenn du jetzt noch seine letzte Zahl genommen hättest, wärst du richtig. 22. Und damit steht es 3 für Lars und 4 für Kebo.
2: Ich habe einen Vorteil.
1: Und deswegen liegt Kebo jetzt falsch.
0: Und du hast angefangen, Lars. Das heißt, der letzte Longsong der Stunde, bevor wir in die Schnellraterunde gehen, der ist jetzt für dich, Kebo.
3: See you later, Alligator.
2: What the?

0: So, Kebo, welches Jahr?
1: Was war das? See you later, Alligator.
0: After Wild Crocodile, ja?
2: Was?
0: So heißt der Song, See you later, Alligator, ja. After Wild Crocodile.
2: Ah ja, wann kam der raus? Vor oder nach 63 ist bei mir die Frage.
0: Mhm.
2: Ich
0: das
2: sag,
0: ist deine älteste Karte?
2: Ich sag, der kam zwischen 63 und 81 raus. Ich sag, der ist 67.
0: Hat er recht oder bleibt die Karte bei mir, Lars?
3: Der ist jetzt in den 50ern.
0: Ja, also dieser Song ist 56 erschienen. Mhm. Und jetzt machen wir schnelle Raterunden.
3: Also, ich wollte,
0: bis zum geht nicht mehr, ja?
3: Ich wollte gerade schon See You Later Alligator sagen, aber ich habe ja doch noch eine Chance jetzt.
0: Du hast eine Chance. Du liegst jetzt nur noch eine Karte hinten dran. Du hast 3. Cabo hat 4 und jetzt holen wir ganz schnell auf mit diesem Song, das weißt du. Und mehr spiele ich davon noch nicht.
3: Wind of Change.
2: AC/DC.
3: AC/DC, ganz klar. Och Gott, aber wann war denn das?
0: Ist ja völlig egal, du hast hier 88, 81, 92 liegen, sag's mir. Das weißt du, das weiß jeder. Außer dir vielleicht. Okay.
3: Ja, da war irgendwas bei dem Song, irgendein besonderes Event und wahrscheinlich mache ich jetzt den gleichen selben Fehler wie bei Lynyrd Skynyrd und sage, dass es nach 88, obwohl es eigentlich vor 81 ist, aber...
0: Skynyrd, ja. Und dann sagt dir der Kevo, welches besondere Event das war.
3: Ja.
0: Man merkt schon, dass es Schauspieler ist. Ne? Schauspieler hat hier ganz schön den Leinde.
2: Die haben so einen roten
0: Du musst dich beeilen, wir haben keine Zeit mehr.
2: Das ist deine Zeit.
0: Es geht von deiner Zeit weg. Ich glaube, Cabot kann nicht zu viel erklären.
3: Das war mir zu viel. Das war The Wind of Change war vor 81.
0: Vor 81. Was war das Besondere?
3: Nein, es war nach 88.
0: Jetzt hast du dich schon festgelegt.
3: Es war nach 88.
0: Jetzt hast du dich festgelegt.
3: Das, was ich vorhin gesagt habe.
0: Festgelegt.
2: Also,
0: sorry.
2: Da war so eine Mauer und so eine Wende.
0: Und somit bleibt die Karte bei mir. Ja. Und, Kebo, hier kommt dein Song.
2: Lass.

0: hat die einfach Cinderella rausgebracht haben. Die Band hat nur 4 Jahre existiert.
1: Wow, das weißt du. Sehr gut.
0: Und das war auf jeden Fall in den 70ern.
1: Mhm. Sag mal, welche, wo, zwischen welche Karten du es legen würdest.
0: Zwischen 63 und 81. Der Song kam 76 raus.
1: Okay, alles klar. Also, CCR war natürlich schon ein bisschen länger aktiv, aber so richtig erfolgreich in den 70ern. Sie haben gefühlt wirklich bloß 4 Alben rausgebracht und die waren saumäßig erfolgreich. Und du hast völlig recht. Das Teil kommt dazwischen, es war 71, weil 72 war es dann schon wieder vorbei mit der Band.
0: Jawohl. Ja. Also 68 bis 72 dann quasi, ja.
1: Ja, sie gab es eigentlich offiziell ab 59, aber sie haben sich andauernd
0: gestritten. Schade, so schade, ich hätte gemerkt von denen.
1: So richtig erfolgreich waren es aber genau in den 4 Jahren, die du angesprochen hast. Aber Lars muss aufhören, wir müssen uns beeilen. Lars, hier kommt dein Song und es wird so schwer.

0: 62, 81, 88. Davor, dazwischen, drauf oder danach.
1: Das ist nicht, heute nicht mein Tag, deswegen liege ich jetzt bestimmt wieder falsch. Aber zwischen 81 und 88.
0: Würdest du sagen, hat er recht?
2: Würde ich
0: ist AlphaWild Forever Young dann rausgekommen? Ich hätte es in die gleiche Zeit gelegt, ist aber falsch. Im gleichen Jahr rausgekommen.
3: Wie was?
0: Wenn mich nicht alles täuscht, hast du da ein kleines Problem, Lars?
3: Wann kam denn der Song jetzt raus?
0: 84, ist doch okay. Ja. Lars, schau doch nochmal drauf. Wann ist er für dich rausgekommen?
1: Ja, trotzdem.
0: Hä? Achso, ich wollte ein bisschen stressen.
3: Ja. Passt doch.
0: Ja, ich wollte nur ein bisschen ärgern. Alles gut. Du bist schon aus dem Studio rennen. Ich wollte sagen, der ist auch 91 rausgekommen und habe mir gedacht, das kann ich dem guten Lars jetzt nicht antun, so wie der hier gerade am rausgekommen war. Komm, wir machen weiter. Let's Lars, es tut mir leid, ich mache das auch nie wieder. Fischbrochen.
3: Er wird es wieder tun.
0: Ja. Hier ist dein Song, Kevin.
3: Oh Gott.

0: Also ich war Banana-Rama.
1: Also ich wüsste es tatsächlich. Also ich kenne auch die Hintergrundstory zu dem Song. Also ich glaube, ich muss dich nicht fragen, wer das ist und wie der Song heißt. Ich brauche eigentlich nur ein Ja von dir.
0: Ich weiß nicht, von wem das ist. Ich habe Banana-Rama gesagt, aber das ist, glaube ich, falsch. Komplett falsch. Ich sag zwischen 82 und 96.
1: Mhm.
0: Und ich sag einfach mal 87.
1: Lars?
2: Ganz klar vor 63.
1: Du bist sau gut, Kevo. Only Time, das ist nämlich Enya, wurde 2000 rausgebracht und war dann die Hymne bei 9/11. Und das war eben ihr allererster Hit, Orinoco Flower, 88 rausgekommen.
0: Crazy.
1: So, wie viel hast du denn, Kevin?
0: 1, 2, 3, 4, 5, 6.
1: Lars hat nur 4. Dann würde ich sagen, gehen wir in die Endrunde. Wir haben jetzt noch 4 kurze Songs. Das heißt, Lars, du musst jetzt auf jeden Fall bei dem Song hier richtig liegen, sonst ist jetzt schon vorbei.

0: bei 62, so will, 81, 84 Reise, und 88
1: die Perfektion
0: ist
1: der besten Art und
2: das nach 88.
0: Hast du auch ein genaues Jahr für mich?
2: Das ist mal wieder da, wo ich geboren bin, natürlich 96.
0: Ah, okay. Ja. Gab's die Sportfreunde Stiller 96 mit einem Kompliment schon?
1: Das weiß ich nicht. Ich sag aber, der kam 2008 raus.
0: Okay. So. Also 30 Jahre haben sie jetzt gefeiert und der Song ist aus dem Jahr 2002.
1: Oh, auf jeden Fall 2002.
0: Nach, hey. Auf jeden Fall nach 88.
1: Genau die Mitte von uns, unentschieden. Also, Das ist einfach das Größte.
3: Und für mich. Kepper, ich weiß nicht, was du da alles vor dir liegen hast.
1: 63, 71, 81, 82, 88, 96.
3: Und das Problem, das wir jetzt haben.
1: Hau's einfach raus.
3: Diesen Song, den ich dir jetzt vorspiele, kann der entscheidende sein.
1: Hau einfach raus.
3: Hier ist er für dich.
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3: Oh, das ist gemein, ich weiß.
0: Pretty Woman.
1: 60er?
0: Aber 63 hast du da liegen.
1: Boah, ganz
0: vor
1: ehrlich.
0: Vor 63 oder nachher?
1: Ganz ehrlich, nach 63, da kam 65, kam 67 raus.
0: Roy Orbison mit Pretty Woman,
1: ja,
0: kam.
1: Ich könnte erzählen, wie der Song zustande kam und hin und her. Wann er rauskam, weiß ich nicht. Ich kann dir sagen, dass seine Frau wollte shoppen gehen und dann hat er ihr Geld gegeben und sich dann gedacht, hey, jetzt schreibe ich dann einen Song rüber. Und
0: Und deswegen hat die gleiche Szene in den Film Pretty Woman geschafft. Verstehe.

0: Da weigere ich mir irgendwas zu sagen.
1: Willst du auf den Deal eingehen?
0: Also,
1: wieso sollte ich auf den Deal eingehen?
2: Natürlich brauchst du auf den Deal nicht eingehen, du hast gewonnen, aber ich weiß auch ganz genau, dass du es ja von diesem Song genau kennst. Und damit ist Lars raus und damit hat er eh gewonnen.
0: Aber ich hab doch, hä?
2: Ja, Lars hatte gerade vorgeschlagen, dass die Karte hier alles oder nichts ist.
0: Ach so!
2: Also kannst du auf den Deal auch eingehen, weil das weißt du auswendig im Schlaf.
0: Ja, leider.
3: Ja, dann herzlichen Glückwunsch, Kebo. Ja.
1: Dann beende ich jetzt das Ganze und wir gehen langsam und entspannt nach Hause.
0: Ja, doch.
3: Ja. Okay. Ich weine mich in den Schlaf. Dann

0: als wäre der letzte kurze Song zum Erraten gewesen.
1: Ah.
0: Oh, wir verabschieden uns aus der Sendung und ich glaube, Lars wird eh die nächsten Tage wieder auf dich zukommen, weil ich will. Wir spielen das dann vermutlich in der Rock and Media Rock Party aus. Wir machen es genauso wie letzte Woche. Cabo Weekend Crusher, immer letzter
1: Samstag.
0: Ja, letzter Freitag im Monat von 18 bis 22 Uhr. Und, ich habe es vergessen.
2: Erster Freitag, 18 bis 20.
0: Und mal gucken, ob es seit letzter Woche gelernt hat. Lars, Podcast-Chef vom Dienst, wann kommen die Podcasts raus bei Max Nier?
2: Ich glaube, jeden Donnerstag um 12 Uhr, jeden Sonntag um 16 Uhr.
0: Ja. Ah, sehr gut. Dann danke ich, dass ihr mitgemacht habt.
1: Danke, dass wir mitmachen durften.
0: Gerne, bin mal gespannt, wann es die nächste Auflage gibt. Lars fängt vermutlich jetzt schon an.
2: Ich bin zu deprimiert. Ich höre jetzt auf.
0: Okay,
1: Karriereende. Hat sein Mikrofon in den Nagel gehängt. Tut, was ich nicht auch tun würde und fällt in keinen Briefkasten.
3: Cabo, ganz einfach, du bist definitiv einfach geiler als ich.
4: Ich bin der Goat. Danke.
3: Tschüss. Gute Nacht.
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1: Thank you, Joe Hookster.